0: Gestartet. Am späten Abend hob er an Bord eine Ariane 6 Rakete vom Weltraumbahnhof in französisch Guayana ab. Gemeinsam mit weiteren Satelliten soll er unter anderem Warnungen vor Stürmen und Sturzfluten verbessern und bei der Überwachung aktiver Waldbrände helfen. Nach mehr als 6 Jahrzehnten hat ein schmelzender Gletscher in Österreich die Ausrüstung eines bayerischen Ex-Bergsportlers zutage gebracht. Der Fund eines Bergsteigers jetzt auf fast 3000 Metern Höhe führte die Ermittler zu dem Überlebenden eines Alpinunfalls aus dem Jahr 1963. Wie die Polizei mitteilte, reiste die Familie des heute 86-Jährigen diese Woche nach Tirol, um die gefundenen Gegenstände abzuholen, einen Rucksack samt Eispickel, Kamera und einer Pfeife. Es ist jetzt 2:00. Der Himmel ist leicht bewölkt oder klar. Im westlichen Franken ziehen erste Schauer und Gewitter durch. Die Tiefstwerte liegen zwischen 20 und 13 Grad. Tagsüber kommt dann eine Gewitterfront mit kräftigem Westwind. In Niederbayern ist es davor noch sonnig. Und am Wochenende wird es insgesamt recht sonnig mit nur vereinzelten Schauern. Es wird aber etwas kühler. Hallo auf die Straßen. Wir schauen auf die A3 Linz Richtung Passau. Zwischen Pocking und Passau Süd. 2 Kilometer Stau, es dauert hier etwa 10 Minuten länger. Ansonsten alles ruhig soweit. Wir wünschen eine gute Fahrt.
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1: Ich bin Gregor Jose Moser. Jugendschutz in den sozialen Medien, darüber wird ja immer wieder diskutiert. Aktueller Anlass ist das Ende eines Prozesses in den USA gegen den Konzern Meta, dem unter anderem Instagram und Facebook gehören. Verbraucherschützer fordern deshalb auch strengere Social-Media-Regeln für Deutschland. Die Chefin des Bundesverbandes der Verbraucherzentralen POP hat dem Redaktionsnetzwerk Deutschland gesagt, Schutzmaßnahmen wie Zeitlimits, nächtliche Sperren oder deaktivierte Benachrichtigungen könnten auch hier junge Menschen schützen. 9 Tage vor der Landtagswahl in Sachsen-Anhalt führt die AfD in Umfragen mit über 40%. Auch deshalb könnte die Regierungsbildung danach schwierig werden. Jetzt betont die Linke noch einmal, sie könne sich eine Zusammenarbeit mit der in Umfragen zweitplatzierten CDU vorstellen. Der linken Fraktionschef im Bundestag Pellmann hat der Rheinischen Post gesagt, ein Modell wie in Thüringen oder Sachsen wäre denkbar. Dort arbeitet die Linke jeweils projektbezogen mit einer CDU-geführten Minderheitsregierung zusammen. Das waren die Nachrichten um 5:30. Der Himmel ist leicht bewölkt oder klar. Im westlichen Franken ziehen erste Schauer und Gewitter durch. Die Tiefstwerte liegen zwischen 20 und 13 Grad. Tagsüber kommt dann eine Gewitterfront mit kräftigem Westwind. In Niederbayern ist es davor noch sonnig. Und am Wochenende wird es insgesamt recht sonnig mit nur vereinzelten Schauern. Es wird aber etwas kühler.
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1: Es ist 3 Uhr. Ich bin Gregor Jusse Moser. Bis zur Landtagswahl in Sachsen-Anhalt sind es nur noch wenige Tage. Die AfD liegt in Umfragen weit vorn. Der Zentralrat der Juden hat deshalb mit deutlichen Worten vor der Partei gewarnt, die in Sachsen-Anhalt gesichert rechtsextrem ist. AfD-Politiker wie Spitzenkandidat Ulrich Siegmund seien erklärte Gegner der offenen Gesellschaft, sagte Zentralratspräsident Schuster dem Redaktionsnetzwerk Deutschland. Die demokratischen Parteien wiederum seien gefordert, Sorgen und Nöte der Menschen ernst zu nehmen. Hausarzt oder Fachärztin, wohin zuerst? Hausarzt, sagt die Bundesärztekammer. Wer dies nicht tue, solle einen Nachteil spüren, forderte Ärztekammerpräsident Reinhardt in der Funke Mediengruppe. Hintergrund ist ein Gesetzesvorhaben von Union und SPD zur sogenannten Primärversorgung, wobei der Hausarzt eben als erste Anlaufstelle dient. Damit sollen Wartezeiten verkürzt werden. Der Absturz einer Germanwings-Maschine in den Alpen mit 150 Toten ist auch nach mehr als 10 Jahren juristisch noch nicht abgeschlossen. Vor Gericht wird heute in Braunschweig in einem neuen Verfahren um zusätzlichen Schadenersatz gestritten. Mehr von Thomas Bremser.
2: Der Co-Pilot hat die Maschine damals bewusst zum Absturz gebracht. Zu diesem Ergebnis kommen die offiziellen Untersuchungen. Ein Arzt hatte 2 Wochen vorher eine mögliche Psychose festgestellt. Die Lufthansa zahlte den Hinterbliebenen mehrere 10.000 Euro. Einige fordern noch Geld vom Staat. Denn der ist verantwortlich für die flugmedizinischen Untersuchungen der Crew. Die hätte der Co-Pilot gar nicht bestehen dürfen, sagen die Kläger.
1: Früh aufstehen lohnt sich. 2 Wochen nach der Sonnenfinsternis ist heute Morgen am Himmel eine partielle Mondfinsternis zu beobachten. Ab 4.33 Uhr wird sich der Mond zu mehr als 90% verdunkeln, weil er in den Kernschatten der Erde eintritt. Erst letztes Jahr hatte US-Präsident Trump wegen eines Streits mit Mexiko den Golf von Mexiko in Golf von Amerika umbenennen lassen, zumindest für den amtlichen Gebrauch in den USA. Im Handelsstreit mit Kanada wiederholt er dieses Prinzip nun. Er hat per Dekret angeordnet, den Ontario-See in Lake America umzubenennen. Es ist jetzt 3:15 Uhr. Der Himmel ist leicht bewölkt oder klar. Im westlichen Franken ziehen erste Schauer und Gewitter durch. Die Tiefstwerte liegen zwischen 20 und 13 Grad. Tagsüber kommt dann eine Gewitterfront mit kräftigem Westwind. In Niederbayern ist es davor noch sonnig. Und am Wochenende wird es insgesamt recht sonnig mit nur vereinzelten Schauern. Es wird aber etwas kühler. Hallo auf die Straßen, und da ist aktuell alles ruhig soweit. Uns liegen keine Meldungen vor. Gute Fahrt.

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1: Ich bin Gregor Jose Moser. Bis zur Landtagswahl in Sachsen-Anhalt sind es nur noch wenige Tage. Die AfD liegt in Umfragen weit vorn. Der Zentralrat der Juden hat deshalb mit deutlichen Worten vor der Partei gewarnt, die in Sachsen-Anhalt gesichert rechtsextrem ist. AfD-Politiker wie Spitzenkandidat Ulrich Siegmund seien erklärte Gegner der offenen Gesellschaft, sagte Zentralratspräsident Schuster dem Redaktionsnetzwerk Deutschland. Die demokratischen Parteien wiederum seien gefordert, Sorgen und Nöte der Menschen ernst zu nehmen. Hausarzt oder Fachärztin, wohin zuerst? Hausarzt, sagt die Bundesärztekammer. Wer dies nicht tue, solle einen Nachteil spüren, forderte Ärztekammerpräsident Reinhardt in der Funke Mediengruppe. Hintergrund ist ein Gesetzesvorhaben von Union und SPD zur sogenannten Primärversorgung, wobei der Hausarzt eben als erste Anlaufstelle dient. Damit sollen Wartezeiten verkürzt werden. Das waren die Nachrichten um halb. Der Himmel ist leicht bewölkt oder klar. Im westlichen Franken ziehen erste Schauer und Gewitter durch. Die Tiefstwerte liegen zwischen 20 und 13 Grad. Tagsüber kommt dann eine Gewitterfront mit kräftigem Westwind. In Niederbayern ist es davor noch sonnig. Und am Wochenende wird es insgesamt recht sonnig mit nur vereinzelten Schauern. Es wird aber etwas kühler.
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1: Es ist 4 Uhr. Ich bin Gregor Jose Moser. Ein Blick zum Himmel kann sich lohnen, denn jetzt am Morgen ist eine partielle Mondfinsternis zu beobachten. Ab 4.33 Uhr wird sich der Mond zu mehr als 90% verdunkeln, weil er in den Kernschatten der Erde eintritt. Enden wird das Phänomen kurz vor 8 Uhr, also ohne uns, weil da die Sonne schon auf und der Mond untergegangen ist. 9 Tage vor der Landtagswahl in Sachsen-Anhalt führt die AfD in Umfragen mit über 40%. Auch deshalb könnte die Regierungsbildung danach schwierig werden. Jetzt betont die Linke noch einmal, sie könne sich eine Zusammenarbeit mit der in Umfragen zweitplatzierten CDU vorstellen. Der linken Fraktionschef im Bundestag Pellmann hat der Rheinischen Post gesagt, ein Modell wie in Thüringen oder Sachsen wäre denkbar. Dort arbeitet die Linke jeweils projektbezogen mit einer CDU-geführten Minderheitsregierung zusammen. Er soll Warnungen vor Stürmen und Sturzfluten verbessern und bei der Überwachung aktiver Waldbrände helfen. Dafür ist ein neuer europäischer Wettersatellit ins All gestartet. An Bord einer Ariane 6 Rakete hob der Satellit am späten Abend vom europäischen Weltraumbahnhof in Kourou in Französisch-Guayana ab. Der Wettersatellit erstellt deutlich häufige Aufnahmen, und zwar alle 2,5 Minuten, und die sind auch genauer. In Münster beenden heute die Fraktionsvorsitzenden von Union und SPD ihre zweitägige Klausurtagung. Unter anderem geht es um die Debatte über das Ende der abschlagsfreien Rente nach 45 Beitragsjahren. Hier seien Übergangsfristen und eine Schutzrente für Härtefälle möglich, hatte gestern SPD-Fraktionschef Miersch erklärt. Die Ligaphase in der Fußball-Champions League ist ausgelost. Jedes Team bestreitet ja 8 Spiele. Der FC Bayern trifft in der neuen Saison unter anderem auf Arsenal und Manchester United. Borussia Dortmund bekommt es etwa mit Inter Mailand und Arsenal zu tun. RB Leipzig mit Real Madrid und Manchester City. Der VfB Stuttgart trifft zum Beispiel auf Inter Mailand und Atletico Madrid. Es ist jetzt kurz nach 4. Mit Sonnenschein geht es später in diesen Freitag, zumindest im Südosten Bayerns, sonst breiten sich Schauer und Gewitter aus. Die Höchstwerte erreichen heute 22 bis 33 Grad. Morgen am Samstag scheint oft die Sonne, am Sonntag und Montag bekommen wir Sonne, Wolken und vor allem im Norden gelegentlich Schauer und vereinzelte Gewitter. Die Temperaturen gehen auf 22 bis 27 Grad zurück. Hallo auf die Straßen. Wir schauen auf die A6 Heilbronn Richtung Nürnberg. Vorsicht bitte zwischen Rastplatz Reußenberg und Jagsthalbrücke. Da steht ein defekter LKW auf dem Standstreifen. Ebenso auf der A93 Holledau Richtung Regensburg in Höhe Regensburg West. Auch hier, wie gesagt, ein defekter LKW. Allen unterwegs eine gute und vor allem sichere Fahrt.
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1: Ich bin Gregor Jose Moser. Ein Blick zum Himmel kann sich lohnen, denn jetzt am Morgen ist eine partielle Mondfinsternis zu beobachten. Ab 4.33 Uhr wird sich der Mond zu mehr als 90% verdunkeln, weil er in den Kernschatten der Erde eintritt. Enden wird das Phänomen kurz vor 8 Uhr, also ohne uns, weil da die Sonne schon auf und der Mond untergegangen ist. 9 Tage vor der Landtagswahl in Sachsen-Anhalt führt die AfD in Umfragen mit über 40%. Auch deshalb könnte die Regierungsbildung danach schwierig werden. Jetzt betont die Linke noch einmal, sie könne sich eine Zusammenarbeit mit der in Umfragen zweitplatzierten CDU vorstellen. Der linken Fraktionschef im Bundestag Pellmann hat der Rheinischen Post gesagt, ein Modell wie in Thüringen oder Sachsen wäre denkbar. Dort arbeitet die Linke jeweils projektbezogen mit einer CDU-geführten Minderheitsregierung zusammen. Das waren die Nachrichten um 5:30. Mit Sonnenschein geht es später in diesen Freitag, zumindest im Südosten Bayerns, sonst breiten sich Schauer und Gewitter aus. Die Höchstwerte erreichen heute 22 bis 33 Grad. Morgen am Samstag scheint oft die Sonne, am Sonntag und Montag bekommen wir Sonne, Wolken und vor allem im Norden gelegentlich Schauer und vereinzelte Gewitter. Die Temperaturen gehen auf 22 bis 27 Grad zurück.
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1: Es ist 5 Uhr. Ich bin Gregor Jose Moser. Das frühe Aufstehen lohnt sich heute besonders. 2 Wochen nach der partiellen Sonnen ist jetzt eine partielle Mondfinsternis am Himmel zu sehen. Seit etwa 4.30 Uhr sind mehr als 90% des Mondes verdunkelt, weil er in den Kernschatten der Erde eingetreten ist. Die maximale Verdunkelung wird gegen 6.12 Uhr erreicht. Mehr als 11 Jahre nach dem Absturz einer Germanwings-Maschine beginnt heute ein neuer Schmerzensgeldprozess. Dem Landgericht Braunschweig zufolge fordern 30 Hinterbliebene von der Bundesrepublik Deutschland jeweils bis zu 110.000 Euro. Sie sind davon überzeugt, dass nicht ausreichend überwacht worden war, ob der Co-Pilot psychisch flugtauglich war. Bis zur Landtagswahl in Sachsen-Anhalt sind es nur noch wenige Tage. Die AfD liegt in Umfragen weit vorn. Der Zentralrat der Juden hat deshalb mit deutlichen Worten vor der Partei gewarnt, die in Sachsen-Anhalt gesichert rechtsextrem ist. AfD-Politiker wie Spitzenkandidat Ulrich Siegmund seien erklärte Gegner der offenen Gesellschaft, sagte Zentralratspräsident Schuster dem Redaktionsnetzwerk Deutschland. Nach mehr als 6 Jahrzehnten hat ein schmelzender Gletscher in Österreich die Ausrüstung eines bayerischen Ex-Bergsportlers zutage gebracht. Der Fund eines Bergsteigers jetzt auf fast 3000 Metern Höhe führte die Ermittler zu dem Überlebenden eines Alpinunfalls aus dem Jahr 1963. Wie die Polizei mitteilte, reiste die Familie des heute 86-Jährigen diese Woche nach Tirol, um die gefundenen Gegenstände abzuholen, einen Rucksack samt Eispickel, Kamera und einer Pfeife. Endlich rollt in der Fußball-Bundesliga wieder der Ball. In der Münchner Allianz Arena eröffnen heute Abend der FC Bayern und der VfB Stuttgart die 64. Bundesliga-Saison. Thomas Thonfeld berichtet.
2: Mit 16 Punkten Vorsprung sicherten sich die Bayern in der letzten Saison den Titel. Und die große Frage ist natürlich, kann sie ein Team stoppen und die Liga zumindest ganz oben etwas spannender machen? Vize Dortmund, der sich gut verstärkt hat, Leipzig oder vielleicht auch der erste Gegner der Bayern aus Stuttgart? 14 Auftaktspiele in Serie haben die Münchner nicht verloren bei 12 Siegen.
1: Es ist jetzt kurz nach 5.
3: Dankeschön. Und wir schauen aufs Wetter. Weidenberg 19, Bischofsgrün 16 und Eckersdorf 21 Grad. Also eigentlich schon recht warm und angenehm draußen. Es drückt aber schon. Ein bisschen schwül ist es schon. Später kommt dann auch der Regen. Ab Mittag regnet es so richtig und dann sind auch Gewitter dabei am Nachmittag. Da kühlt es dann ein bisschen ab. Aber insgesamt bleibt es angenehm. Auch morgen ist dann wieder mehr Sonne dabei. Da nur noch vereinzelt Regen. Und ein kleiner Blick auf die Straßen, das sieht's gut aus. Blitzer haben wir auch noch keine. Wenn ihr was habt, gerne her damit. 0170 99 07000.
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3: Die Nachrichten um 17:30 gibt's von mir. Ich bin Franziska Horn. Schönen guten Morgen. Der Bayerische Bauernverband sieht die Zukunft vieler landwirtschaftlicher Betriebe kritisch. Neben den aktuellen Problemen bei der Ernte geht es dem Verband auch um die langfristige Wettbewerbsfähigkeit der deutschen Landwirtschaft. Geschäftsführer Thorsten Gunselmann.
4: Deutschland ist eigentlich ein hervorragender Standort für die Landwirtschaft. Wir haben wirklich fruchtbare Böden, wenn das Wetter mitspielt. Wir haben hohe Erträge und bestens ausgebildete Landwirte. Gleichzeitig werden von unseren Betrieben die weltweit höchsten Standards verlangt, mit lückenlosen Kontrollen und einem riesen Dokumentationswahn.
3: 500 Millionen Euro staatliche Unterstützung für die Landwirtschaft fordert der Bauernverband, aber auch bessere Rahmenbedingungen, damit die heimische Landwirtschaft und damit auch die regionale Lebensmittelversorgung erhalten bleiben kann.
5: Es ist noch nicht das Ziel, das wir erreichen wollen, die endgültige Verhinderung der Brücken, aber es ist ein Etappenziel für uns und eine deutliche Ohrfeige für den Planungsverband und das Landratsamt.
3: Sagt Ulrich Scharfenberg vom Bund Naturschutz. Der hatte jetzt Erfolg vor dem Verwaltungsgerichtshof in München. Der Bebauungsplan zu den Frankenwaldbrücken liegt auf Eis. Der Senat in München teile die Sorgen der Naturschützer und wolle mit der Eilentscheidung verhindern, dass im Höllental irreparable Schäden entstehen. Denn mit dem Bebauungsplan wären durchaus Waldrodungen möglich. Außerdem habe der Bebauungsplan erhebliche Mängel. Es wurden wohl Grundstücke überplant, die nicht zum Verbandsgebiet gehören. Außerdem sieht das Gericht auch formelle Fehler, zum Beispiel bei der Gründung des Planungsverbandes, der für die Planungen der beiden Hängebrücken zuständig ist. Viele fahren jetzt mit dem Wohnmobil nochmal weg. Vor der Abfahrt gibt es bei der Beladung des Fahrzeugs aber einiges zu beachten, sonst gibt's Strafen. Denn bei Übergewicht verschlechtert sich das Fahrverhalten und der Bremsweg wird länger. Bei rund 80% der in Deutschland zugelassenen Wohnmobile ist das Gesamtgewicht 3,5 Tonnen. Wer dieses überschreitet, riskiert ein Bußgeld sowie Punkte in Flensburg. In Österreich und Kroatien darf man erst weiterfahren, wenn man an Ort und Stelle das Gewicht reduziert hat. Wer in Belgien zu viel hat, muss mit einem Bußgeld von bis zu 5.000 Euro rechnen. Bei 1.000 Kilo drüber droht sogar eine Freiheitsstrafe von bis zu 8 Tagen. Und alles zum Nachlesen gibt's wie immer nochmal auf meinwelle.de. Und ein kleiner Blick aufs Wetter. Heute ist es zwar angenehm draußen von der Temperatur, aber nicht so angenehm, weil es regnet später, so ab Mittag. Dann kommen auch Gewitter dazu am Nachmittag und es ist jetzt auch schon recht schwül und teilweise auch schon ein bisschen nass. Morgen dann aber wieder ein bisschen schöner, ein bisschen mehr Sonne, aber auch vereinzelt noch Regen. Hallo an alle unterwegs. Wir schauen auf die Straßen, da sieht's gut aus. Blitzer haben wir auch noch keine. Wenn ihr irgendwas habt, gerne her damit. 0170 99 07000.
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10: Es ist 6 Uhr, ich bin Fabian Schaffer. Wer früh aufstehen muss oder musste, wird heute besonders belohnt. Seit etwa 4.30 Uhr ist eine partielle Mondfinsternis am Himmel zu sehen. Seitdem sind mehr als 90% des Mondes verdunkelt, weil er im Kernschatten der Erde steht. Das Phänomen endet erst gegen 8 Uhr, wenn wir wegen der aufgegangenen Sonne nichts mehr davon mitbekommen. Vor 2 Wochen hatte es schon eine partielle Sonnenfinsternis gegeben. Er soll Warnungen vor Stürmen und Sturzfluten verbessern und bei der Überwachung aktiver Waldbrände helfen. Dafür ist ein neuer europäischer Wettersatellit ins All gestartet. An Bord einer Ariane 6 Rakete hob der Satellit am späten Abend vom europäischen Weltraumbahnhof in Kourou in französisch Guyana ab. Der Absturz einer Germanwings-Maschine in den Alpen mit 150 Toten ist auch nach mehr als 10 Jahren juristisch noch nicht abgeschlossen. Vor Gericht wird heute in Braunschweig in einem neuen Verfahren um zusätzlichen Schadenersatz gestritten. Mehr von Thomas Bremser.
11: Der Co-Pilot hat die Maschine damals bewusst zum Absturz gebracht. Zu diesem Ergebnis kommen die offiziellen Untersuchungen. Ein Arzt hatte 2 Wochen vorher eine mögliche Psychose festgestellt. Die Lufthansa zahlte den Hinterbliebenen mehrere 10.000 Euro. Einige fordern noch Geld vom Staat. Denn der ist verantwortlich für die flugmedizinischen Untersuchungen der Crew. Die hätte der Co-Pilot gar nicht bestehen dürfen, sagen die Kläger.
10: Ausländische Ärzte sind für Deutschland unverzichtbar. Das hat der Präsident der Bundesärztekammer Reinhardt betont. 9 Tage vor der Landtagswahl in Sachsen-Anhalt kritisierte er im Gespräch mit der Funke Mediengruppe, dass die AfD das Thema Ärztemangel politisch instrumentalisiere. Im Wahlprogramm der AfD für Sachsen-Anhalt behauptet diese, ausländische Ärzte seien wegen Sprachbarrieren und kultureller Differenzen oft kaum geeignet. Der FC Bayern und der VfB Stuttgart eröffnen am Abend in München die 64. Saison der Fußball-Bundesliga. Anstoß ist um 20.30 Uhr. Der amtierende deutsche Meister und Pokalsieger Bayern München geht als Favorit in die neue Spielzeit. Und der SC Freiburg ist souverän in die Ligaphase der Fußball-Conference-League eingezogen. Die Breisgauer gewannen auch das Playoff-Rückspiel gegen den FC Motherwell und zwar mit 4:1. Es ist jetzt 6:15.
12: Ja, Wasser ist nass. Der Himmel ist blau. Der FC Bayern gilt als Meisterfavorit. Ja. Schönen guten Morgen. Das Wetter, 21 Grad in Eckersdorf, 20 Grad in Bayreuth. Ich aktualisiere gerade nochmal die Seite. Nee, ich erzähle keinen Quatsch. Es ist auch schön warm. Also es war ja wirklich eine tropische Nacht, die wir nochmal erlebt haben gestern. Und heute geht's ja, mit 26 bis 29 Grad weiter. Am Nachmittag dann aber... Entschuldigung. Die Kollegin hat mir das Wetter von gestern hier hingelegt. Jetzt muss ich aber nochmal nachgucken. Ach Gott, es ist Freitag. Wir haben heute niemals 23 Grad und am Nachmittag Gewitter. So war das doch Samstag, Sonntag, sonnig bei 25 Grad. Da haben wir uns wieder. Da haben wir uns wieder. Auf den Straßen ist aber nichts los. Da ist nicht die Übersicht von gestern da, sondern tatsächlich freie Fahrt im Sendegebiet. Ja, und wenn ihr was seht, 0170 99 0 7000.
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12: Servus, schönen guten Morgen. Kurz nach sechs ist es.

0: Guten Morgen.
1: Der Mainwecker am Freitag. Schönen guten Morgen.
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0: Ja, der Bürgerstar, ein cooles Projekt. Und die Frage ist natürlich, wer wird Bürgerstar 2026? Auf jeden Fall ein Mensch hier aus der Region, der sich ehrenamtlich engagiert.
1: Ja, ihr habt Vorschläge gemacht. Eine Jury hat sich auf 9 Nominierte geeinigt. Die könnt ihr euch alle angucken, beispielsweise im Rotmain Center bei einer schönen Ausstellung. Die geht bis zum 2. Oktober. Ihr könnt aber auch jetzt zuhören, denn wir stellen euch die Nominierten für den Bürgerstar 2026 vor. Und mit wir meine ich erstmal den Kollegen Martin Zinner.
3: Hallo, ich bin der Florian Förster, bin noch 40 Jahre alt und komme aus Bayreuth. Ich bin nicht verheiratet und habe keine Kinder. Vom Beruf arbeite ich im BRK-Kreisverband Bayreuth in der Servicestelle Ehrenamt.
4: Ja, und das ist ganz schön beeindruckend, was Florian Förster alles macht und kann.
3: Bei der Wasserwacht bin ich Bootführer, Wasserretter, Einsatzleiter, Wasserrettungsdienst und im Katastrophenschutz im Hochwasserzug Mitteloberfranken tätig.
4: Ja, vielleicht erinnert ihr euch noch an das große Hochwasser vor 2 Jahren im Raum Günzburg. Auch da waren Helfer hier aus der Region im Einsatzgebiet vor Ort und haben wichtige Unterstützung geleistet. Florian Förster war einer von ihnen. Und sonst?
3: Das nächste Ehrenamt ist auch im Roten Kreuz. Da bin ich in der Bereitschaft in Bayreuth tätig. Dort als Rettungssanitäter und betreue oder leite seit 2002 die Bereitschaftsjugend, den Nachwuchs.
4: Und warum macht Florian Förster das alles mit dem Ehrenamt?
3: Einfach schön, anderen Leuten zu helfen, wenn sie in Not sind oder Hilfe brauchen. Und natürlich auch die Kameradschaft, auch in anderen Ortsgruppen, mit denen wir dann zusammen Dienst haben.
4: Wer den Titel Bürgerstar 2026 holt, das entscheidet ihr mit euren Stimmen. Die Menschen, die Bürger aus Stadt und Landkreis Bayreuth.
1: Nächste Woche stellen wir noch mehr Nominierte vor.
0: Und eure Stimme zählt.
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1: Outlandish und Aisha, guten Morgen, gleich 20 nach 6.
2: Servus, und wir starten jetzt erstmal in diesen Freitag, ne? Und damit natürlich auch in ein hoffentlich freies Wochenende für euch.
1: Ja, hoffentlich, toi toi toi. Ist natürlich schon wieder verplant, ne? Der Sommer ist die schlimmste Zeit
2: da
1: des Jahres.
2: Da ist viel los, da
1: es ist
2: viel los.
1: Jedes Wochenende was, Samstag Geburtstagsfeierei von einem Freund und sowas. Also ich habe meine Pläne.
2: Aber wenn ihr noch keine Pläne habt, da helfen wir natürlich sehr gerne. Gerne auf meinwelle.de klicken in den Eventkalender. Da ist wieder auch einiges los an Festen, muss ich sagen, und Kervas.
1: Oder ihr bleibt 20 Minuten circa am Radio kleben, lauscht dieser Sendung, denn dann kommen die Veranstaltungstipps auch hier bei uns on air.
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0: Guten Morgen. Es ist ein neuer europäischer Wettersatellit ins All gestartet. Er soll Warnungen vor Stürmen und Sturzfluten verbessern und bei der Überwachung aktiver Waldbrände helfen. Gestern Abend wurde er vom Europäischen Weltraumbahnhof in Kourou in Französisch-Guayana losgeschickt. Und vor 11 Jahren ist die Germanwings-Maschine über den französischen Alpen abgestürzt. Heute beginnt ein neuer Prozess am Landgericht Braunschweig. 30 Hinterbliebene fordern von der Bundesrepublik Deutschland Schmerzensgeld. Sie sind davon überzeugt, dass nicht ausreichend überwacht worden war, ob der Co-Pilot psychisch flugtauglich war.
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0: Gute Nachrichten für die medizinische Versorgung auf dem oberfränkischen Land. Zum Wintersemester beginnen 182 künftige Landärztinnen und Landärzte in Bayern ihr Studium. Das Gesundheitsministerium hat das Auswahlverfahren abgeschlossen. Die neuen Medizinstudenten verpflichten sich, später mindestens 10 Jahre in Regionen mit besonderem Ärztebedarf zu arbeiten. Tamara Bussler, was würde das denn für uns hier heißen?
2: Davon könnten auch ländliche Gebiete hier bei uns in Oberfranken profitieren, in denen die hausärztliche Versorgung zunehmend zur Herausforderung wird. Seit 2020 haben bereits über 740 Studierende über die Landarztquote ihr Medizinstudium aufgenommen. Die Quote ermöglicht auch Bewerbern ohne 1,0er Abi den Zugang zum Medizinstudium. Entscheidend sind neben schulischen Leistungen vor allem aber persönliche Eignung und praktische Erfahrungen.
0: Die ersten über die Landarztquote ausgebildeten Mediziner sollen voraussichtlich 2031 ihre Arbeit anfangen. Der Bayerische Bauernverband sieht die Zukunft vieler landwirtschaftlicher Betriebe kritisch. Neben den aktuellen Problemen bei der Ernte geht es dem Verband auch um die langfristige Wettbewerbsfähigkeit der deutschen Landwirtschaft. Geschäftsführer Thorsten Gunselmann.
3: Deutschland ist eigentlich ein hervorragender Standort für die Landwirtschaft. Wir haben wirklich fruchtbare Böden, wenn das Wetter mitspielt. Wir haben hohe Erträge und bestens ausgebildete Landwirte. Gleichzeitig werden von unseren Betrieben die weltweit höchsten Standards verlangt, mit lückenlosen Kontrollen und einem riesen Dokumentationswahn.
0: 500 Millionen Euro staatliche Unterstützung für die Landwirtschaft fordert der Bauernverband, aber auch bessere Rahmenbedingungen, damit die regionale Lebensmittelversorgung erhalten bleiben kann. Viele fahren jetzt mit dem Wohnmobil nochmal weg. Aber vor der Abfahrt gibt es bei der Beladung des Fahrzeugs einiges zu beachten. Sonst gibt's Strafen. Denn bei Übergewicht verschlechtert sich das Fahrverhalten und der Bremsweg wird länger. Bei rund 80% der in Deutschland zugelassenen Wohnmobile gilt ein Gesamtgewicht von 3,5 Tonnen. Wer es überschreitet, riskiert ein Bußgeld sowie Punkte in Flensburg. In Österreich und Kroatien darf man auch erst weiterfahren, wenn man an Ort und Stelle das Gewicht reduziert hat. Wer in Belgien zu viel hat, muss mit einem Bußgeld von bis zu 5.000 Euro rechnen. Und bei 1.000 Kilo drüber droht hier sogar eine Freiheitsstrafe von bis zu 8 Tagen.
4: Dankeschön. Über den Satz, bei Übergewicht verschlechtert sich nämlich das Fahrverhalten und der Bremsweg. Da habt ihr beide ja keine Probleme mit.
2: Ach Mensch.
4: Mann. Und ich denke mir, also du warst auf jeden Fall schon mal bei mir im Auto.
2: Da war ich ja.
4: Ja, keine Probleme.
2: Keine Probleme.
4: Es war auch ein überladenes Auto.
2: Nein.
4: Ich weiß ja, was gemeint ist. So, wir schauen aufs Wetter. Es war tatsächlich heute Nacht scheinbar schon ein bisschen, also irgendwas unterwegs, zumindest in Bayreuth. Es wirkt ein bisschen nass, vor allem der Asphalt.
2: Mhm.
4: Ansonsten haben wir heute Nachmittag auch noch Gewitter möglich. Und dann ein Wochenende, das sich einigermaßen sehen lassen kann. 24, 25 Grad Samstag und Sonntag. So, ja, 9 Sonnenstunden beispielsweise morgen. Also, da kann man nicht klagen.
2: Kann man sich nicht beschweren, ne? Wir schauen auf die Straßen und da ist alles entspannt. Da kann man sich auch nicht beschweren. Alles tipptopp. Wenn ihr Blitzer seht, sagt gerne Bescheid. 0170 99 0 7000.
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2: Guten Morgen.
4: Franziska Horn auch da.
2: Guten Morgen.
4: Und wir beginnen den Freitagmorgen gleich mit Foreigner, Adele, Mr. Big. Und hier ist Aus Dies und Touch Me.

0: Der Mainweg am Freitag. Schönen guten Morgen.
1: Morgen. Wir starten ins Wochenende, schauen mal, was so los ist. Also heute können sich alle Biker, alle Fahrradfreunde auf jeden Fall freuen, weil der Bikepark, der neue Bikepark am Ochsenkopf eröffnet. Und ab 12.30 Uhr sind auch wir von der Mainwelle live dabei und ihr könnt die Strecken testen. Drumrum ist auch viel los, also richtig cool.
0: Sehr, sehr, sehr, sehr schön. Und was sonst noch so passiert in Bayreuth und der Region, hat Justus Hampel für euch vorbereitet.
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3: Das absolute Highlight dieses Wochenende. 160 Jahre Brauerei Kürzdörfer in Lindenhardt. Ab 10 Uhr geht's morgen los. Das Besondere ist aber das Schaubrauen. Unser Mainhelles, unser Mainwelle Bier kommt zurück und wird am Samstag gebraut. Braumeister Uwe Kürzdörfer sagt uns, was alles so los ist.
4: Das Schaubrauen und da gibt's halt was zu essen, zu trinken, Musik, Party, auch alles Mögliche. Da kann man keine Wiederholung machen, wenn einer kommt und sagt, fangt nochmal an, das geht leider nicht.
3: Neudrossenfeld wird morgen komplett italienisch. La Dolce Vita, ein Abend wie in Italien. Das Brauwerk verwandelt sich ab 15 Uhr in einen Ort voller italienischer Lebensfreude. Mit allem, was dazu gehört. Pizza, Pasta, Antipasti, Vespa und Italien-Style, Live-Musik und Italo-Disco. Morgen am Samstag ist auch das 17. Pegnitzer Winzerfest. Motto: Freunde treffen und auserlesene Weine genießen. Dann könnt ihr mit eurem Winzerfest-Krügern zwischen 5 Winzern herumschlendern und es euch gut gehen lassen. Mitveranstalter Karl Lotes.
5: Wir starten schon um 16.30 Uhr mit einem historischen Stadtrundgang. Da werden Einblicke in die Pegnitzer Geschichte geboten. Um 17 Uhr geht es offiziell an. Um 18 Uhr beginnt die Band, das kleine Saisonorchester aus Schweinfurt. Aus der Weingegend natürlich, die kennen sich aus.
3: Und dann steht meiner Meinung nach auch noch ein richtig, richtig gutes Kerber-Wochenende an.
6: Wer hat Kerber?
7: Wir haben Kerber!
3: Da ist zum Beispiel die Müsselwoche Kerber. Da gibt's heute Sau am Spieß. Dann ist noch Kerber in Nemmerstoff mit legendärem Krähenfleisch. Und dann ist auch noch Zeltkerber in Neustädtlein. Da ist morgen am Nachmittag großer Tauzi-Cup. Anschließend ist Schnapszahl-Samstag. Und um 23 Uhr ist Abschlussfeuerwerk. Warum die Neustädtleiner Kerber aber so geil ist, sagt uns Nikolas Porkert.
8: Bei uns ist so geil, dass wir seit Jahren eigentlich eine wunderbare Gruppendynamik haben. Von jung bis alt, die ganz klein sind dabei. Und wir haben jedes Jahr einfach unfassbar viel Gaudi über unsere 4 Tage Zeltkerber. Und jeder ist dabei.
3: Also, seid auch mit dabei. Egal was ihr macht, ich wünsche euch ein schönes Wochenende.

0: Wir begleiten euch rein in diesen Freitag. Servus.
1: Ja, die Bundesliga geht heute wieder los. Fußballfans und ich freuen uns sehr.
0: Juhu.
1: Das Eröffnungsspiel ist Bayern gegen
0: Stuttgart, ne?
1: Ja, wir hatten es gerade. Du hast das gemerkt.
0: Der Phil hat mich natürlich schon gebrieft.
1: Ich lass dich ja nicht ins offene Messer laufen.
0: Hat mich auf den neuesten Stand gebracht. Ja. Bayern gegen Stuttgart.
1: Ja, 20:30.
0: Sind die nicht beide rot? Nee.
1: Vom Logo oder vom Trikot?
0: Ja, Trikot.
1: Ja, Stuttgart zumeist, also das Heimtrikot ist weiß mit einem roten Brustring und die Bayern spielen daheim in Rot.
0: Mal schauen.
1: Ja, La Furia Roja. Mhm. Ja, ist zwar der Spitzname der spanischen Nationalmannschaft, aber egal.
0: Wer gewinnt?
1: Ab. Die Bayern werden Meister. Ich wundere mich ja, dass die Bayern noch nicht geschafft haben, eine Saison 34 mal einfach so zu gewinnen. Letztes Jahr deutlich über 100 Tore und heute sage ich, hören die Stuttgarter mindestens dreimal das hier. Torhymne des FC Bayern München.
0: Mhm.
1: Ich werde auch sagen, mein HSV hört die achtmal dann in der Allianz Arena. Aber naja, Bundesliga geht wieder los. Wir sind am Wochenende verrammt. Wir freuen uns doch sehr.
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0: Mr. Big, to be with you. Schönen guten Morgen.
1: Morgen.
0: Die Wetterlage hat sich ein bisschen gedreht.
1: Ja.
0: Wir haben jetzt mal auf das Wetterradar geguckt und es sieht schon wie folgt aus, dass wir gegen ja 7:30 die ersten Regenschauer haben, um 8 auf jeden Fall. Und dann regnet sich das für heute, also
1: es regnet
0: dann
1: sich
0: teilweise richtig
1: ein.
0: Schön ein. Um 9 Gewitter, 11 Regen, 12 Regen, 13 Uhr Regen, dann um 15 Uhr nochmal Gewitter, also...
1: Naja.
0: What a Friday, hä? Huh?
1: Mm.
0: Dafür wird's morgens auch nicht mit 7 Sonnenstunden und 25 Grad.
1: Naja, dann sind wir ja drin im Wochenende. Passt auch.
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1: Es ist 7 Uhr. Ich bin Fabian Schaffer. Nach dem US-Prozess gegen den Instagram-Mutterkonzern Meta fordern Verbraucherschützer auch für Deutschland strengere Social-Media-Regeln. Schutzmaßnahmen wie Zeitlimits und nächtliche Sperren könnten den Nutzungsdruck von Minderjährigen verringern, sagte die Chefin des Bundesverbands der Verbraucherzentralen POP dem Redaktionsnetzwerk Deutschland. In den USA hatte Meta einen Vergleich geschlossen, der Änderungen beim Jugendschutz beinhaltet. Bauministerin Huberts hält einen Mietendeckel, wie ihn die Linke fordert, für unrealistisch. Der SPD-Politikerin fehlten dafür Mehrheiten und Praktikabilität. Die Linke hatte gestern ein Modell mit Mietenstopp und lokal unterschiedlichen Obergrenzen vorgestellt. Huberts fordert stattdessen faire Marktregeln und mehr Wohnungsangebot, da bezahlbarer Wohnraum fehle. Die Grünen fordern die Bundesregierung angesichts der niedrigen Füllstände der Gasspeicher zum Handeln auf. Die Regierung müsse jetzt einen Gipfel zur Versorgungssicherheit mit Gas machen, sagte Energiepolitiker Kellner. Es sei frustrierend, schon wieder über leere Gasspeicher sprechen zu müssen, aber die Lage sei ernst. Die Füllstände der Gasspeicher liegen bei nur 52%. Der Borkenkäferbefall im Bayerischen Wald ist deutlich zurückgegangen. Das hat Nationalparkleiterin Schuster bei einem Fachgespräch mit Bayerns Wirtschaftsminister Aiwanger mitgeteilt. Im Nationalpark seien es aktuell rund 4.000 Festmeter Schadholz. Im Rekordjahr 2023 waren es 144.000. Grund seien unter anderem entrindete Bäume und Mischwälder. Endlich rollt auch in der Fußball-Bundesliga wieder der Ball. Heute Abend eröffnet Meister Bayern München mit einem Heimspiel gegen den VfB Stuttgart die 64. Bundesliga-Saison. Der Titelverteidiger gilt auch in der neuen Spielzeit als großer Favorit. Thomas Thunfeld berichtet.
2: Mit 16 Punkten Vorsprung sicherten sich die Bayern in der letzten Saison den Titel. Und die große Frage ist natürlich, kann sie ein Team stoppen und die Liga zumindest ganz oben etwas spannender machen? 14 Auftaktspiele in Serie haben die Münchner nicht verloren bei 12 Siegen. Und einer unter den 75.000 im Stadion wird heute ganz genau hingucken. Jürgen Klopp, der neue Bundestrainer.
1: Es ist jetzt kurz nach 7.
3: Janina, wer wird denn deutscher Meister?
4: Die Bayern. Ja, ne? Man muss jetzt so sagen, die Bayern.
3: Man kann davon ausgehen,
4: ich kenne mich nicht aus, aber... Und ich würde ja tatsächlich auch mal in die Allianz Arena gehen. Ich war da noch nie.
3: Nein.
4: Also ein Spiel würde ich mir anschauen. Muss ich sagen.
3: Das können wir sehr gerne machen.
4: Machen wir das mal?
3: Ja.
4: Fahren wir mal nach Minga?
3: Ja. Das wird toll.
4: Ja.
3: Ich meine, du fährst natürlich, ne?
4: Ja, freilich, also, ich fahre schon.
3: Je nach Spiellage muss ich mir dann...
4: Bier, ja. Ich trinke einen Radler vielleicht, ja.
3: Ach nee, ich glaube, der Kicker hat sogar geschrieben, also es geht, also die Frage ist nur, wer Platz 2 wird.
4: Ach so.
3: Das ist quasi...
4: Also, und wer ist da im Spiel?
3: Dortmund. Vielleicht Leverkusen, Leipzig,
4: Leipzig, Stuttgart. Stimmt, Leipzig, da ist auch der David Raum, gell? Der da? Ich hau jetzt die
3: Sachen
4: raus.
3: Ein Fachwissen hat diese Frau. Jetzt schauen wir mal erstmal auf das Wetter, gleich nochmal genauer, vor allem auf den September und war es das mit dem Sommer. Wenn man heute mal auf die Wetterkarte schaut, dann sieht man viele Gewitter, vor allem gegen 9 Uhr. Da soll es auf jeden Fall ordentlich nass werden. Der Regen beginnt am Vormittag, dann gibt es mal trockene Phasen. Am Nachmittag haben wir auch nochmal eine richtig große Regenwolke, die ja eigentlich über ganz Oberfranken drüber zieht. Ab 18 Uhr sieht es trocken aus und morgen der Tag, der wird ganz nett bei 24 Grad und 7 Sonnen. Stunden.
4: Und wir schauen auf die Straßen und da ist tatsächlich immer noch, ich aktualisiere nochmal, alles entspannt. Keine Probleme, keine Staus, keine Blitzer. Wenn ihr was seht, entdeckt 0170 99 0 7000.
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4: Servus.
3: Servus. Einen schönen Freitag.

0: Einen wunderschönen guten Morgen, der Mainwecker am Freitag hier.
1: Morgen.
0: Ich habe auf meinem privaten Instagram-Profil, ich glaube vor 3 oder 4 Jahren, eine Rubrik erfunden, die so Richtung Herbst tendiert. Sie heißt, vielleicht der letzte schöne Tag.
1: Das ist eine schöne Rubrik.
0: Kommt von einer Freundin, die, ich glaube, 2 Wochen am Stück immer gesagt hat, na, ist vielleicht der letzte schöne Tag jetzt im September. Wir müssen nochmal raus in den Biergarten, in der Café, nochmal genießen. Und ich fand es so lustig, weil quasi die Argumentation immer war, ja, jetzt nochmal raus, weil irgendwann wird's herbstlich und dann wird's ganz schlimm.
1: Aber so ist es ja auch.
0: Ja, und jetzt war gestern dieser Traumabend vor allem.
1: Wow.
0: Das war fast eine tropische Nacht, die wir noch erlebt
1: das
0: haben.
1: Das war nochmal ganz schön.
0: Und da haben wir uns die Frage gestellt, war das aber vielleicht der letzte schöne, warme Sommertag?
1: Wir fragen nach beim Wetterexperten Christian König.
2: Da halte ich dagegen, denn in einigen Mittelfristmodellen ist für Bayreuth und die Region so um den 8., 9. September rum nochmal richtig Sommer angesagt. Da könnte es auch nochmal so auf 28 Grad gehen. Also der Sommer gibt so einfach nicht auf. Und auch die Phase dazwischen, jetzt ab dem Wochenende nach teils heftigen Schauern und Gewittern, wird ganz passabel mit häufig Sonne und eher seltenen Schauern, meist so bei bis zu 25 Grad.
0: Jetzt gucken wir aber auch nochmal in den September, der startet ja auch kommende Woche. Und da ist der Übergang von Spätsommer auf goldener Herbst ja auch nicht so weit weg, kann man da schon was ableiten?
2: Ja, so wie es ausschaut, kann es dieses Jahr durchaus einen gleitenden Übergang vom Spätsommer in den Altweibersommer geben. Der September könnte noch viel Sonne bringen, es wird nicht mehr so überhitzt sein, die Nächte kühlen besser ab, die werden ja jetzt auch Schritt für Schritt immer länger. Aber ich denke, die 30 Grad Marke, die werden wir wohl nimmer reißen. Aber es kann gut sein, dass es noch in den Sommerferien, die dauern ja immerhin bis Mitte September, nochmal richtig sommerlich wird. Also freizeittauglich wird sich der September auf jeden Fall präsentieren.
0: Freizeittauglich.
1: Sehr, sehr schön. Das sind doch mal gute Aussichten.
0: Absolut. Und jetzt macht euch auf den Weg in ein hoffentlich freies Wochenende.

0: schönen Freitag euch.
1: Einen wunderschönen guten Morgen und och, was war das für eine turbulente Woche.
0: Ja, also Trennungen waren zum Beispiel auch dabei, ne?
1: Ja, also meine Boulevard-Schlagzeile Nummer 1 ist, Veronika Ferres und ihr Carsten Maschmeyer trennen sich.
0: Wie lange waren die zusammen?
1: Viel zu lang. Also, nein, über 10 Jahre, glaube ich. Also ganz genau weiß ich es nicht. Und sie waren immer so ganz verliebt und sie waren ja auch schon bei den Bayreuther Festspielen zusammen. Jetzt das Aus dieser Liebe. Und heute Morgen habe ich gelesen, dass Carsten Maschmeyer ausgezogen ist. Hm. Und wir wissen ja, er ist Milliardär. Ja. Super reich. Und ich habe mich gefragt, wohin zieht eigentlich ein sich trennender Milliardär? Ist es so eine Single-Trennungsbude für 300 warm?
0: Nee.
1: Da regnet es ein bisschen rein vielleicht.
0: Das ist einfach eine Villa wahrscheinlich.
1: Ja, das ist wirklich... Ich
0: weiß nicht. Villa mit Angestellten.
1: Oder auf Barbados oder sonst wo. Also ich meine, das Trennungsjahr, liebe Veronika, das führe ich auf den Seychellen. Also das kann
0: könnte
1: ja
0: auch sein.
1: Ne? Das ist wirklich... Ach, naja, er hat's nicht leicht.
0: Aber es gibt keine Geldprobleme.
1: Nee.
0: Wenigstens nee. Was.
1: Es sei denn, die Scheidung wird teuer, aber das werden wir ja auch noch dann von der Bild-Zeitung aber ganz genau beschrieben bekommen.

0: muss ja sagen, perfekter Song für so einen Freitagmorgen.
1: Ja, tatsächlich.
0: Also ein bisschen entspannt reinstarten.
1: Und das Wetter jetzt nicht so kalifornisch ist. Man kann sich's aber vorstellen mit Phantom Planet, das stimmt.
0: Und wir schauen mal kurz auf die Straßen. Ich bin überrascht. Es ist einfach nichts los. Wir haben noch keinen Blitzer gemeldet und es ist auch kein Stau. Auch nicht auf der A9 Richtung Nürnberg bei der Baustelle.
1: Es ist wirklich... optisch so wie so eine weiße Wand.
0: Mhm.
1: Also gar nichts los. Nee. Da freuen wir uns sehr.
0: Super.
1: Und ihr kommt gut rein in diesen Tag hoffentlich.
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0: Foster the People, Pumped Up Kicks. 7:30, die Nachrichten jetzt mit Franziska Horn.
1: Schönen guten Morgen. Der Präsident der Bundesärztekammer, Reinhardt, kritisiert, dass die AfD das Thema Ärztemangel politisch instrumentalisiere. In ihrem Wahlprogramm für Sachsen-Anhalt behauptet sie, ausländische Ärzte seien wegen Sprachbarrieren und kultureller Differenzen oft kaum geeignet. Reinhardt hält dagegen. Ausländische Ärzte sind für Deutschland unverzichtbar. Und es ist ein neuer europäischer Wettersatellit ins All gestartet. Er soll Warnungen vor Stürmen und Sturzfluten verbessern und bei der Überwachung aktiver Waldbrände helfen. Gestern Abend wurde er losgeschickt am europäischen Weltraumbahnhof in Kourou in französisch Guyana.
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1: Gute Nachrichten für die medizinische Versorgung auf dem oberfränkischen Land. Zum Wintersemester beginnen 182 künftige Landärztinnen und Landärzte ihr Studium. Das Gesundheitsministerium hat das Auswahlverfahren abgeschlossen. Die neuen Medizinstudenten verpflichten sich, später mindestens 10 Jahre in Regionen mit besonderem Ärztebedarf zu arbeiten. Tamara Bussler, was würde das dann für uns heißen?
3: Davon könnten auch ländliche Gebiete hier bei uns in Oberfranken profitieren, in denen die hausärztliche Versorgung zunehmend zur Herausforderung wird. Seit 2020 haben bereits über 740 Studierende über die Landarztquote ihr Medizinstudium aufgenommen. Die Quote ermöglicht auch Bewerbern ohne 1.0er Abi den Zugang zum Medizinstudium. Entscheidend sind neben schulischen Leistungen vor allem aber persönliche Eignung und praktische Erfahrungen.
1: Die ersten über die Landarztquote ausgebildeten Mediziner sollen voraussichtlich 2031 ihre Arbeit anfangen. Der Bayerische Bauernverband sieht die Zukunft vieler landwirtschaftlicher Betriebe kritisch. Neben den aktuellen Problemen bei der Ernte geht es dem Verband auch um die langfristige Wettbewerbsfähigkeit der deutschen Landwirtschaft. Geschäftsführer Thorsten Gunzelmann.
4: Deutschland ist eigentlich ein hervorragender Standort für die Landwirtschaft. Wir haben wirklich fruchtbare Böden, wenn das Wetter mitspielt. Wir haben hohe Erträge und bestens ausgebildete Landwirte. Gleichzeitig werden von unseren Betrieben die weltweit höchsten Standards verlangt, mit lückenlosen Kontrollen und einem riesen Dokumentationswahn.
1: 500 Millionen Euro staatliche Unterstützung für die Landwirtschaft fordert der Bauernverband. Aber auch bessere Rahmenbedingungen, damit die regionale Lebensmittelversorgung erhalten bleiben kann. Viele fahren jetzt mit dem Wohnmobil nochmal weg. Vor der Abfahrt gibt es bei der Beladung des Fahrzeugs aber einiges zu beachten. Sonst gibt Strafen. Denn bei Übergewicht verschlechtert sich das Fahrverhalten und der Bremsweg wird auch länger. Bei rund 80% der in Deutschland zugelassenen Wohnmobile gilt ein Gesamtgewicht von 3,5 Tonnen. Wer es überschreitet, riskiert ein Bußgeld sowie Punkte in Flensburg. In Österreich und Kroatien darf man erst weiterfahren, wenn man an Ort und Stelle das Gewicht reduziert hat. Wer in Belgien zu viel hat, muss sogar mit einem Bußgeld von bis zu 5.000 Euro rechnen. Bei 1.000 Kilo drüber droht hier sogar eine Freiheitsstrafe von bis zu 8 Tagen.
0: Dankeschön, wir gucken aufs Wetter. Keine Sorge, die Sonne ist theoretisch schon aufgegangen.
5: Theoretisch, aber auch nur, ne?
0: Es ist sehr bewölkt und wir gucken mal auf die Wetterkarte für heute. Und da sieht es jetzt schon ab 7 so langsam aber sicher aus, dass sich da eine Regenwolke aus Westen zu uns rüberschiebt. Ab 9 kann es dann gewittern, dann ist der Vormittag immer wieder nass, zieht sich durch bis in den Nachmittag, da auch Gewitter möglich. Ab 18, 19 Uhr dann trockene Phasen in Bayreuth und der Region. Morgen dann Sonnenschein, 7 Sonnenstunden und noch 24 Grad.
5: Und wir schauen auf die Straßen der Mainwelle Verkehrsservice hier. Und da haben wir einen Blitzer auf der B470 in Sommerau. 80 sind da erlaubt. Vielen Dank an den Robert. Und wenn noch was sein sollte, wenn euch noch was auffällt heute Morgen, dann sagt immer gerne Bescheid. 0170 99 07000.
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0: Habt ihr theoretisch Lust, unsere kleine, ich sag mal, Challenge heute nochmal nachzuspielen?
5: Ja. Ach doch. Es hat Spaß gemacht.
0: Falls ihr es nicht gesehen habt, wir haben ein Video gepostet gestern Nachmittag. Es waren, ich sag mal, entscheide dich Fragen.
5: Ja.
0: Nina und ich hatten eine Wasserschüssel vor uns auf einem Tisch stehen.
5: Mhm.
0: Franzi stand hinter uns. Und dann war die Frage, wer zum Beispiel den aufgeräumteren Tisch auf der Arbeit.
5: Und derjenige wurde dann von der Franzi getunkt ins Wasser.
0: Und erstaunlich oft, Nina, hat es dich erwischt im Vergleich zu mir.
5: Hat mich erwischt, vor allem am Anfang sehr oft.
0: Ja.
5: Es lief richtig gut. Schaut es euch gerne mal an, also auf der Mainwelle Instagram-Seite, auf Facebook oder auch im WhatsApp-Kanal.

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0: Guten Morgen.
1: Der Mainwecker am Freitag. Schönen guten Morgen.
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0: Ja, der Bürgerstar, ein cooles Projekt. Und die Frage ist natürlich, wer wird Bürgerstar 2026? Auf jeden Fall ein Mensch hier aus der Region, der sich ehrenamtlich engagiert.
1: Ja, ihr habt Vorschläge gemacht. Eine Jury hat sich auf 9 Nominierte geeinigt. Die könnt ihr euch alle angucken, beispielsweise im Rotmain Center bei einer schönen Ausstellung. Die geht bis zum 2. Oktober. Ihr könnt aber auch jetzt zuhören, denn wir stellen euch die Nominierten für den Bürgerstar 2026 vor. Und mit wir meine ich erstmal den Kollegen Martin Zinner.
3: Hallo, ich bin der Florian Förster, bin noch 40 Jahre alt und komme aus Bayreuth. Ich bin nicht verheiratet und habe keine Kinder. Vom Beruf arbeite ich im BRK-Kreisverband Bayreuth in der Servicestelle Ehrenamt.
4: Ja, und das ist ganz schön beeindruckend, was Florian Förster alles macht und kann.
3: Bei der Wasserwacht bin ich Bootführer, Wasserretter, Einsatzleiter, Wasserrettungsdienst und im Katastrophenschutz im Hochwasserzug Mitteloberfranken tätig.
4: Ja, vielleicht erinnert ihr euch noch an das große Hochwasser vor 2 Jahren im Raum Günzburg. Auch da waren Helfer hier aus der Region im Einsatzgebiet vor Ort und haben wichtige Unterstützung geleistet. Florian Förster war einer von ihnen. Und sonst?
3: Das nächste Ehrenamt ist auch im Roten Kreuz. Da bin ich in der Bereitschaft in Bayreuth tätig, dort als Rettungssanitäter und betreue oder leite seit 2002 die Bereitschaftsjugend, den Nachwuchs.
4: Und warum macht Florian Förster das alles mit dem Ehrenamt?
3: Einfach schön, anderen Leuten zu helfen, wenn sie in Not sind oder Hilfe brauchen. Und natürlich auch die Kameradschaft, auch in anderen Ortsgruppen, mit denen wir dann zusammen Dienst haben.
4: Wer den Titel Bürgerstar 2026 holt, das entscheidet ihr mit euren Stimmen. Die Menschen, die Bürger aus Stadt und Landkreis Bayreuth.
1: Nächste Woche stellen wir noch mehr Nominierte vor.
0: Und eure Stimme zählt.
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0: Taylor Swift, I knew it, I knew you.
1: Wir starten so ganz langsam rein ins Wochenende und da ist einiges los wieder hier bei uns.
0: Hau raus.
1: Es wird gefeiert, also Kerwa zum Beispiel, ne? Neustädtlein feiert, ja.
0: Ach, ja, legendär.
1: Misselwocher Kerwa ist auch.
0: Legendär.
1: Dann ist in Pegnitz Weinfest.
0: Legendär.
1: Brauereifest ist in Lindenhardt.
0: Auch legendär.
1: Bei der Brauerei Kürzdörfer, also da brauen wir auch unser Mein Helles 2. Und ihr könnt gerne mal auf meinwelle.de für noch mehr klicken in den Eventkalender und plant dann mit uns zusammen euer Wochenende.
0: Und falls ihr eine Veranstaltung habt in den nächsten Wochen, ganz nach unten scrollen im Eventkalender und dann gerne das Formular ausfüllen. Dann können wir es nämlich für alle durchsagen.
1: Ja, ist super einfach.

0: eure Mainwelle hier. Guten Morgen.
1: Gumo.
0: Und wir schauen mal auf den neuesten Blitzer. Steht auf der B470. In Sommerau 80 sind erlaubt, also da bitte nicht zu schnell fahren.
1: Und wenn noch was sein sollte, wir sind erreichbar per WhatsApp zum Beispiel 0170 99 07000.
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1: Es ist 8 Uhr. Ich bin Fabian Schaffer. Kanzler Merz hat sich in einer TV-Runde einen scharfen verbalen Schlagabtausch mit einer Kinderärztin geliefert. Die Ärztin aus Niedersachsen fragte den Kanzler bei RTL, warum er seinen Amtseid breche und menschenverachtende und zerstörerische Gesetze wie das Sparpaket bei den Gesundheitsausgaben erlasse.
2: Ich bin bereit, die Kritik anzunehmen. Aber uns nun und auch mir persönlich einen vorsätzlichen Bruch meines Amtseides vorzuwerfen, ist schon ziemlich harter Tobak. Dass wir Probleme haben und dass wir die lösen müssen, einverstanden. Aber das geht so weit.
1: Harsche Kritik bekam Merz auch von einem Vater zu hören, der monierte, die Politik lasse Familien mit Kindern allein. Unionsfraktionsvize Müller will Kohlekraftwerke wieder dauerhaft ans Netz bringen. Der CDU-Politiker sagte der Wirtschaftswoche, Reservekraftwerke, die bisher nur bei Dunkelflauten ohne Wind und Sonne einspringen, sollten wieder ständig laufen. Grund seien die hohen Gaspreise wegen des Iran-Kriegs. So ließen sich Strompreise senken und Gas sparen. Kohle gilt als sehr klimaschädliche Art der Stromerzeugung. Bei der katastrophalen Sturzflut in der Gebirgsregion zwischen Nepal und China sind mehr als 470 Menschen ums Leben gekommen. Das teilten die Behörden mit. Mehr als 1500 wurden gerettet, darunter viele Verletzte. Mehr als 1400 Menschen gelten weiter als vermisst. Wegen der hohen Gefahr neuer Überflutungen haben die Rettungskräfte in Tibet ihre Suche nach Überlebenden vorerst gestoppt. Über Deutschland hat es heute früh eine partielle Mondfinsternis gegeben. Zu sehen war davon wegen dichter Wolken aber praktisch nichts. Das hat der Deutsche Wetterdienst mitgeteilt. Der Mond war um 4.34 Uhr in den Erdschatten eingetreten. Gewitter und Bewölkung versperrten aber fast überall die Sicht. Eine totale Mondfinsternis gibt es dann Ende 2028. Verbraucherschützer fordern strengere Social-Media-Regeln für Kinder in Deutschland. Anlass ist ein Vergleich in den USA, der Meta zu Änderungen seiner Apps für Minderjährige verpflichtet. Verbraucherzentrale-Chefin Popp fordert mehr, Plattformen müssten von vornherein sicher sein, statt nur Nutzungsgrenzen zu setzen. Riskante Funktionen sollten erst für Erwachsene freigeschaltet werden, sagte Popp dem Redaktionsnetzwerk Deutschland. Es ist jetzt kurz nach 8.
3: Da haben wir den Regen. Wir gucken mal aufs Wetterradar, wie lang sich das jetzt vor allem hält ab 8. Ja, in einer Stunde haben wir dann Gewitter, der Vormittag immer verregnet. Dann auch ab 12 eine dicke Regenfront, die quasi ganz Oberfranken mitnimmt. Gegen 18, 19 Uhr dann trockene Phasen. Dann sieht's auch für die Nacht eigentlich ganz gut aus. Hier und da nochmal ein paar Regenschauer. Vor allem dann morgen früh auch nochmal ein bisschen. Ansonsten morgen dann bei 24 Grad, 7 Sonnenstunden. Eigentlich ein ganz netter Tag.
4: Und wir schauen auf die Straßen. Da ist tatsächlich immer noch alles entspannt. Keine Staus, aber einen Blitzer hätte ich. Der steht auf der B470. Aufpassen, wenn ihr da unterwegs seid bei Sommerau. Und 80 sind erlaubt. Also ja, nicht schneller fahren. Wenn noch was sein sollte, immer gerne Bescheid geben. 0170 99 07000.
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3: Und sind wir eigentlich mal ganz froh, dass es jetzt regnet?
4: Ja.
3: Und dann später, wenn man quasi in den Feierabend startet, sieht es dann einigermaßen trocken aus.
4: Ja, und das Wochenende schaut ja auch gut aus. Das darf man nicht vergessen, ne?
3: Samstag, Sonntag, 24, 25 Grad mit Sonnenschein. Also ein ganz schönes Wochenende. Und das planen wir gleich mal ein bisschen gemeinsam. Gleich kommen unsere Veranstaltungstipps mit Justus Hampel. Oh.

0: Der Meinbeck am Freitag. Schönen guten Morgen.
1: Morgen. Wir starten ins Wochenende, schauen mal, was so los ist. Also heute können sich alle Biker, alle Fahrradfreunde auf jeden Fall freuen, weil der Bikepark, der neue Bikepark am Ochsenkopf eröffnet. Und ab 12.30 Uhr sind auch wir von der Mainwelle live dabei und ihr könnt die Strecken testen. Drumrum ist auch viel los, also richtig cool.
0: Sehr, sehr, sehr, sehr schön. Und was sonst noch so passiert in Bayreuth? Und der Region hat Justus Hampel für euch vorbereitet.
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3: Das absolute Highlight dieses Wochenende. 160 Jahre Brauerei Kürzdörfer in Lindenhardt. Ab 10 Uhr geht's morgen los. Das Besondere ist aber das Schaubraun. Unser Mainhelles, unser Mainwelle Bier kommt zurück und wird am Samstag gebraut. Braumeister Uwe Kürzdörfer sagt uns, was alles so los ist.
4: Da gibt's Schaubraun und da gibt's halt was zu essen, zu trinken, Musik, Party, auch alles Mögliche. Da kann man keine Wiederholung machen, wenn einer kommt und sagt, fangt nochmal an, das geht leider nicht.
3: Neudrossenfeld wird morgen komplett italienisch. La Deutsche Vita, ein Abend wie in Italien. Das Bräuwerk verwandelt sich ab 15 Uhr in einen Ort voller italienischer Lebensfreude. Mit allem, was dazu gehört. Pizza, Pasta, Antipasti, Vespa und Italien-Style, Live-Musik und Italo-Disco. Morgen am Samstag ist auch das 17. Pegnitzer Winzerfest. Motto: Freunde treffen und auserlesene Weine genießen. Dann könnt ihr mit eurem Winzerfest-Krügern zwischen 5 Winzern herumschlendern und es euch gut gehen lassen. Mitveranstalter Karl Lotes.
5: Wir starten schon um 16.30 Uhr mit einem historischen Stadtrundgang. Da werden Einblicke in die Pegnitzer Geschichte geboten. Um 17 Uhr geht offiziell an. Um 18 Uhr beginnt die Band, das kleine Saisonorchester aus Schweinfurt. Aus der Weingegend natürlich, die kennen sich aus.
3: Und dann steht meiner Meinung nach auch noch ein richtig, richtig gutes Kerber-Wochenende an.
6: Wer hat Kerber?
7: Wir haben Kerber! Kerber, Kerber, Kerber!
3: Da ist zum Beispiel die Misselwoche Kerber. Da gibt's heute Sau am Spieß. Dann ist noch Kerber in Nemmerstoff mit legendärem Krähenfleisch. Und dann ist auch noch Zeltkerber in Neustädtlein. Da ist morgen am Nachmittag großer Tauzi-Cup. Anschließend ist Schnapszahl-Samstag. Und um 23 Uhr ist Abschlussfeuerwerk. Warum die Neustädtleiner Kerber aber so geil ist, sagt uns Nikolas Porgert.
8: Bei uns ist so geil, dass wir seit Jahren eigentlich eine wunderbare Gruppendynamik haben. Von jung bis alt, die ganz klein sind dabei. Und wir haben jedes Jahr einfach unfassbar viel Gaudi über unsere 4 Tage Zeltkerber. Und jeder ist dabei.
3: Also, seid auch mit dabei. Egal, was ihr macht, ich wünsche euch ein schönes Wochenende.

0: begleiten euch rein in diesen Freitag. Servus.
1: Ja, die Bundesliga geht heute wieder los. Fußballfans und ich freuen uns sehr.
0: Juhu.
1: Das Eröffnungsspiel ist Bayern gegen
0: Stuttgart, ne?
1: Ja, wir hatten es gerade. Du hast das gemerkt.
0: Der Phil hat mich natürlich schon gebrieft.
1: Ich lass dich ja nicht ins offene Messer laufen.
0: Hat mich auf den neuesten Stand gebracht. Ja. Bayern gegen Stuttgart.
1: Ja, 20:30.
0: Sind die nicht beide rot? Nee.
1: Vom Logo oder vom Trikot?
0: Ja, Trikot.
1: Ja, Stuttgart zumeist, also das Heimtrikot ist weiß mit einem roten Brustring und die Bayern spielen daheim in Rot.
0: Ach schon.
1: Ja, La Furia Roja. Mhm. Ja, ist zwar der Spitzname der spanischen Nationalmannschaft, aber egal.
0: Wer gewinnt?
1: Die Bayern werden Meister. Ich wundere mich ja, dass die Bayern noch nicht geschafft haben, eine Saison 34 mal einfach so zu gewinnen. Letztes Jahr deutlich über 100 Tore. Und heute sage ich, hören die Stuttgarter mindestens dreimal das hier. Das FC Bayern München.
0: Mhm.
1: Ich werde auch sagen, mein HSV hört die achtmal dann in der Allianz Arena. Aber naja, Bundesliga geht wieder los. Wir sind am Wochenende verrammt. Wir freuen uns doch sehr.
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0: Train und Drops of Jupiter. Schönen guten Morgen.
1: Guten Morgen. Ja, so schön ist er ja nicht, ne? Wettertechnisch muss man hier mal sagen, das war nicht so vorhergesagt, dass es jetzt schon regnet.
0: Ja, das hat sich gedreht,
1: das
0: tatsächlich.
1: Hat sich gedreht.
0: Also dieser Vormittagsregen, der war gestern noch nicht in der Verlosung. Mm-mm. Den haben wir halt jetzt. Jetzt noch Regen bis 9, dann mal ein kurzes Päuslein. Mancherorts und dann geht's so richtig los. Dann gewittert's auch teilweise heute noch ab 12 vor allem bis in den, ich sag mal, frühen Abend hinein, 18, 19 Uhr. Dann trockene Phasen und die Nacht sieht dann relativ trocken aus. Samstag, Sonntag dürfen wir uns aber freuen auf Sonnenschein und ungefähr 25 Grad.
1: Das ist die gute Nachricht.
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0: Coldplay, BTS, My Universe. 8.30 Uhr ist es, guten Morgen. Nachrichten gibt's jetzt von und mit Franziska Horn.
1: Schönen guten Morgen. Vizepräsident der Unionsfraktion Müller will Kohlekraftwerke wieder dauerhaft laufen lassen. Aktuell werden sie nur als Reserve genutzt. Grund für seine Idee sind die hohen Gaspreise wegen des Iran-Krieges. Strompreise wären dann wieder günstiger und weniger Gas würde auch verbraucht. Kohle gilt aber auch als sehr klimaschädliche Art der Stromerzeugung. Und die Linke fordert einen Mietendeckel. Gestern hat sie ein Modell mit Mietenstopp und lokal unterschiedlichen Obergrenzen vorgestellt. Bauministerin Huberts hält das aber für unrealistisch. Sie fordert stattdessen faire Marktregeln und mehr Wohnungsangebot, da bezahlbarer Wohnraum fehle.
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1: Gute Nachrichten für die medizinische Versorgung auf dem oberfränkischen Land. Zum Wintersemester beginnen 182 künftige Landärztinnen und Landärzte ihr Studium. Das Gesundheitsministerium hat das Auswahlverfahren abgeschlossen. Die neuen Medizinstudenten verpflichten sich, später mindestens 10 Jahre in Regionen mit besonderem Ärztebedarf zu arbeiten. Tamara Bussler, was würde das für uns hier heißen?
3: Davon könnten auch ländliche Gebiete hier bei uns in Oberfranken profitieren, in denen die hausärztliche Versorgung zunehmend zur Herausforderung wird. Seit 2020 haben bereits über 740 Studierende über die Landarztquote ihr Medizinstudium aufgenommen. Die Quote ermöglicht auch Bewerbern ohne 1-0-Abi den Zugang zum Medizinstudium. Entscheidend sind neben schulischen Leistungen vor allem aber persönliche Eignung und praktische Erfahrungen.
1: Die ersten über die Landarztquote ausgebildeten Mediziner sollen voraussichtlich 2031 ihre Arbeit anfangen.
4: Es ist noch nicht das Ziel, das wir erreichen wollen, die endgültige Verhinderung der Brücken, aber es ist ein Etappenziel für uns und eine deutliche Ohrfeige.

0: München. Der Bebauungsplan zu den Frankenwaldbrücken liegt auf Eis. Der Senat in München teile die Sorgen der Naturschützer und wolle mit der Eilentscheidung verhindern, dass im Höllental irreparable Schäden entstehen. Denn mit dem Bebauungsplan wären durchaus Waldrodungen möglich. Außerdem habe der Bebauungsplan erhebliche Mängel. Es wurden zum Beispiel Grundstücke überplant, die nicht zum Verbandsgebiet gehören. Außerdem sieht das Gericht auch formelle Fehler, zum Beispiel bei der Gründung des Planungsverbandes, der für die Planungen beider Hängebrücken zuständig ist. Viele fahren jetzt mit dem Wohnmobil nochmal weg. Vor der Abfahrt gibt es aber bei der Beladung des Fahrzeugs einiges zu beachten, sonst gibt's Strafen. Denn bei Übergewicht verschlechtert sich das Fahrverhalten und der Bremsweg wird länger. Bei rund 80% der in Deutschland zugelassenen Wohnmobile gilt ein Gesamtgewicht von 3,5 Tonnen. Wer es überschreitet, riskiert ein Bußgeld sowie Punkte in Flensburg. In Österreich und Kroatien darf man auch erst weiterfahren, wenn man an Ort und Stelle das Gewicht reduziert hat. Wer in Belgien zu viel hat, muss mit einem Bußgeld von bis zu 5.000 Euro rechnen und bei 1.000 Kilo drüber droht hier sogar eine Freiheitsstrafe von bis zu 8 Tagen.
1: In Bamberg regnet es gerade.
2: Ach Mensch.
1: Ich schaue auf diese Wetterkarte, auf den Regen, den wir jetzt seit Vormittag haben. Momentan haben wir ein bisschen Regenpause. Passiert aber dann gegen 9:30, 10 Uhr wieder, dass sich da die Regenwolken wieder über uns drüber machen. Dann gucken wir mal auf den Mittag, da dann die ersten Gewitter, die kommen aus Westen. Das zieht sich durch bis 18 Uhr auf jeden Fall. Danach sieht's relativ trocken aus für den Abend, für die Nacht, dann auch für die Veranstaltungen. Morgen tatsächlich Sonnenschein, 7 bis 9 Stunden Sonne und dazu 25 Grad.
2: Und wir schauen auf die Straßen, da ist immer noch alles ganz entspannt, keine Staus, aber wir haben einen Blitzer. Bitte aufpassen auf der B470 bei Sommerau und 80 dürft ihr da fahren. Wenn noch was sein sollte, dann immer gerne Bescheid geben, 0170 99 0 7000.
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2: Mal kurz durchatmen, hä?
1: Erstmal kurz durchatmen, bevor wir diese wichtige Frage stellen. Wir haben gestern ja ein Video gepostet, eine kleine Challenge. Nina und ich wurden in Wasserschalen getunkt.
2: Ja.
1: Franzi hat das gemacht. Franzi hat immer eine Frage gestellt bekommen, wer würde eher, wer macht eher, wer ist eher. Und Franzi hat dann entschieden, wer eher ist, wie zum Beispiel, wessen Platz ist aufgeräumter. Das heißt, Nina ist ordentlicher,
2: ja,
1: Ninas Kopf rein in den Topf.
2: Ich wurde getunkt.
1: Sollen wir da noch mehr Fragen machen?
2: Ja, das wäre doch eigentlich cool, oder? Wenn wir eine Fortsetzung machen würden, dann nächste Woche vielleicht, im Laufe der Woche. Vielleicht habt ihr ja auch Ideen, also für Fragen, ne?
1: Ja.
2: Die Franzi muss dann entscheiden, wer...
0: Ich tunk euch auch gerne
2: wieder.
1: Ja, ich wollte gerade fragen, hättest du darauf wieder Lust?
0: Ja, sicher, das macht voll
1: Spaß.
0: Nina
1: und meiner Wenigkeit einfach mal ein bisschen Wasser in den Kopf reinzupressen. Ist dann halt solche Fragen wie, ich denke zum Beispiel, wer hat schon geheiratet? Da wäre dein Kopf dann wieder im Wasser.
2: Das stimmt.
1: Wer hat schon mal ein Haus gebaut? Kopf im Wasser.
2: Kopf im Wasser.
1: Wessen Ehemann fährt gerne Rennrad?
2: Auch genau, da, also einfach
1: ich
2: nur solche
1: Ich denke da wirklich
2: Sachen.
1: An nur solche, wo Nina dann auch mal zum Haare waschen kommt.

0: Einen wunderschönen guten Morgen, der Mainwecker am Freitag hier.
1: Morgen.
0: Ich habe auf meinem privaten Instagram-Profil, ich glaube vor 3 oder 4 Jahren, eine Rubrik erfunden, die so Richtung Herbst tendiert. Sie heißt, vielleicht der letzte schöne Tag.
1: Das ist eine schöne Rubrik.
0: Kommt von einer Freundin, die, ich glaube, 2 Wochen am Stück immer gesagt hat, na, ist vielleicht der letzte schöne Tag jetzt im September. Wir müssen nochmal raus in den Biergarten, in der Café, nochmal genießen. Und ich fand es so lustig, weil quasi die Argumentation immer war, ja, jetzt nochmal raus, weil irgendwann wird's herbstlich und dann wird's ganz schlimm.
1: Aber so ist es ja auch.
0: Ja, und jetzt war gestern dieser Traumabend vor allem.
1: Wow.
0: Das war fast eine tropische Nacht, die wir noch erlebt
1: das
0: haben.
1: Das war nochmal ganz schön.
0: Und da haben wir uns die Frage gestellt, war das aber vielleicht der letzte schöne, warme Sommertag?
1: Wir fragen nach beim Wetterexperten Christian König.
2: Da halte ich dagegen, denn in einigen Mittelfristmodellen ist für Bayreuth und die Region so um den 8., 9. September rum nochmal richtig Sommer angesagt. Da könnte es auch nochmal so auf 28 Grad gehen. Also der Sommer gibt so einfach nicht auf. Und auch die Phase dazwischen, jetzt ab dem Wochenende nach teils heftigen Schauern und Gewittern, wird ganz passabel mit häufig Sonne und eher seltenen Schauern, meist so bei bis zu 25 Grad.
0: Jetzt gucken wir aber auch nochmal in den September, der startet ja auch kommende Woche. Und da ist der Übergang von Spätsommer auf goldener Herbst ja auch nicht so weit weg. Kann man da schon was ableiten?
2: Ja, so wie es ausschaut, kann es dieses Jahr durchaus einen gleitenden Übergang vom Spätsommer in den Altweibersommer geben. Der September könnte noch viel Sonne bringen. Es wird nicht mehr so überhitzt sein. Die Nächte kühlen besser ab. Die werden ja jetzt auch Schritt für Schritt immer länger. Aber ich denke, die 30-Grad-Marke, die werden wir wohl nicht mehr reißen. Aber es kann gut sein, dass es noch in den Sommerferien, die dauern ja immerhin bis Mitte September, nochmal richtig sommerlich wird. Also freizeittauglich wird sich der September auf jeden Fall präsentieren.
0: Freizeittauglich.
1: Sehr, sehr schön. Das sind doch mal gute Aussichten.
0: Absolut. Und jetzt macht euch auf den Weg in ein hoffentlich freies Wochenende.

0: schönen Freitag euch.
1: Einen wunderschönen guten Morgen und och, was war das für eine turbulente Woche.
0: Ja, also Trennungen waren zum Beispiel auch dabei, ne?
1: Ja, also meine Boulevard-Schlagzeile Nummer 1 ist, Veronika Ferres und ihr Carsten Maschmeyer trennen sich.
0: Wie lange waren die zusammen?
1: Viel zu lang. Also, nein, über 10 Jahre, glaube ich. Also ganz genau weiß ich es nicht. Und sie waren immer so ganz verliebt und sie waren ja auch schon bei den Bayreuther Festspielen zusammen. Jetzt das Aus dieser Liebe. Und heute Morgen habe ich gelesen, dass Carsten Maschmeyer ausgezogen ist. Hm. Und wir wissen ja, er ist Milliardär. Ja. Super reich. Und ich habe mich gefragt, wohin zieht eigentlich ein sich trennender Milliardär? Ist es so eine Single-Trennungsbude für 300 warm?
0: Nee.
1: Da regnet es ein bisschen rein vielleicht.
0: Das ist einfach eine Villa wahrscheinlich.
1: Ja, das ist wirklich.
0: Villa mit Angestellten.
1: Oder auf Barbados oder sonst wo. Also ich meine, das Trennungsjahr, liebe Veronika, das führe ich auf den Seychellen. Also das kann
0: könnte
1: ja
0: auch sein.
1: Ne? Das ist wirklich. Ach, naja, er hat's nicht leicht.
0: Aber es gibt keine Geldprobleme.
1: Nee.
0: Wenigstens was.
1: Es sei denn, die Scheidung wird teuer, aber das werden wir ja auch noch dann von der Bild-Zeitung aber ganz genau beschrieben.

0: paar Minuten vor neun. Guten Morgen.
1: Schönen guten Morgen. Schönen Freitag.
0: Und aufpassen auf der B470. Da steht der einzige Blitzer des Morgens. Bei Sommerau 80 sind erlaubt.
1: Ich wollte gerade fragen, Nina, du hast den Überblick. Ist es sonst nichts los?
0: Nee, es ist sonst entspannt auf den Straßen.
1: Sehr schön.
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0: und jede Menge Lieblingssongs zum Lautermachen.
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0: schönen Freitag, ein schönes Wochenende euch.
1: Ja, ein schönes Wochenende schon mal. Wir hören uns dann am Montag wieder ab 6.
0: In alter Frische natürlich. Ja. Hier im Studio jetzt Martin Zinner. Vorher die Nachrichten und die Gedanken zum Tag mit Stefan Leitenbacher aus Weidenberg.
2: Sie wird als Blume der Nächstenliebe bezeichnet. Was ich allerdings nicht so ganz verstehe. Was hat eine Blume bitte mit Nächstenliebe zu tun? Unbestritten, die Dahlie ist eine wunderbare Blume. Die Sorten gehen in die Tausenden. Auch in unserem Garten blühen unterschiedliche Dahlien und jede Blüte erfreut mich in ihrer Unterschiedlichkeit und Farbenpracht. Das geht nicht nur mir so. Bei Zuchtschauen, Ausstellungen und Dahlienfesten treffen sich Menschen, die sich an der Vielfalt der Dahlien gemeinsam erfreuen und sich austauschen. Und diese Blume kann noch mehr als wunderbar blühen. Ihre Blätter sind sogar essbar und die Knollen können ebenfalls gekocht verzehrt werden. Eine Blume, die nicht nur toll aussieht, sondern Menschen zusammenbringt und am Ende sogar noch satt machen kann. Vielleicht ist das ja die Verbindung zur Nächstenliebe. Menschen entdecken Gemeinsamkeiten und wo Gemeinsames verbindet, kann das Trennende nicht so stark sein. Wo Menschen dann noch zusammen essen, vertiefen sie ihr Miteinander meist noch ein bisschen mehr. Wagen unter Umständen satt und zufrieden auch mal einen Brückenschlag in andere Denkweisen und Vorstellungen. Also mach's wie die Dahlie, zeig dich von einer guten Seite und bringe Menschen zusammen. Am besten um deinen gedeckten Tisch, ob im Pausenraum, daheim oder sonst wo.

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1: Es ist 9 Uhr. Ich bin Fabian Schaffer. Der norwegische König Harald ist im Alter von 89 Jahren gestorben. Das teilte das norwegische Königshaus mit. Damit ist sein Sohn Hakon der neue König von Norwegen. Harald saß mehr als 3 Jahrzehnte auf dem norwegischen Thron. Zuletzt hatte der älteste amtierende Monarch Europas wiederholt mit gesundheitlichen Problemen zu kämpfen. Die Grünen fordern die Bundesregierung angesichts der niedrigen Füllstände der Gasspeicher zum Handeln auf. Die Regierung müsse jetzt einen Gipfel zur Versorgungssicherheit mit Gas machen, sagt der Energiepolitiker Kellner. Fiona Reinert berichtet.
2: Die Lage sei ernst, da die Füllstände der Gasspeicher bei nur 52% lägen. Ohne schnelle Lösungen werde der Winter teuer für Industrie und Haushalte. Das Wirtschaftsministerium dagegen betont, dass im kommenden Winter keine Gasmangellage zu erwarten ist.
1: Mehr als 11 Jahre nach dem Absturz einer Germanwings-Maschine in den französischen Alpen beginnt heute in Braunschweig ein neuer Schmerzensgeldprozess. Hinterbliebene fordern jeweils bis zu 110.000 Euro vom Staat. Nach ihrer Überzeugung ist die Flugtauglichkeit des Co-Piloten, der den Absturz mit 150 Toten absichtlich herbeiführte, nicht ausreichend überwacht worden. US-Präsident Trump hat die Umbenennung des Ontario-Sees angeordnet. Ab sofort solle das Grenzgewässer Amerika-See heißen, steht in einer Verfügung, die sofort in Kraft treten soll. Trump verwies auf den Zollstreit mit Kanada. Kanadas Premier Carney betonte, dass der See immer Ontario-See heißen werde. 200-Meter-Europameister Owen Anser akzeptiert eine 4-jährige Sperre nicht und hat ein Disziplinarverfahren beim deutschen Sportschiedsgericht beantragt. Die Sperre hatte die nationale Anti-Doping-Agentur vorgeschlagen. Sie wirft Anser vor, einen Dopingtest verweigert zu haben. Der bestreitet das. Es ist jetzt kurz nach 9.
3: Vielen Dank. Wir schauen aufs Mainwelle-Wetter für die Region. Der Regenschirm ist hilfreich heute Vormittag. Auf jeden Fall. Es kann immer mal wieder schauerartigen Regen oder auch einzelne Gewitter geben. Ja, da zieht so ein Regenband gerade einmal durch Bayreuth Stadt und Land. Dazu die Temperaturen. Momentan 21 Grad in Weidenberg, 20 haben wir in Bayreuth in der Innenstadt, 20 sind es auch in Pegnitz. Heute bleibt es den ganzen Tag auch ziemlich wechselhaft. Erst zum Wochenende wird es wieder schöner. Da kommt länger die Sonne raus im Wechsel mit ein paar einzelnen Wolken. Am Samstag und Sonntag dann bei Temperaturen zwischen 21 und 25 Grad. Es ist kurz nach 9, dann schauen wir noch kurz auf die Straßen. Da ist alles sehr entspannt, keine Staus, keine Behinderungen. Es wird aber geblitzt in der Oberpfalz auf der B470 auf Höhe Sommerau. Da sind 80 erlaubt, hier bitte nicht zu schnell. Wenn ihr noch was habt, meldet es gerne 0170 99 07000. Das ist die Nummer ins Mainz-Studio. Euch eine gute und sichere Fahrt.
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3: Und ich wünsche euch allen einen wunderschönen Freitagvormittag. Wir begleiten euch in den nächsten Stunden. Ich hoffe, ihr seid gut angekommen in der Arbeit bei dem Regen da draußen. Auch die Kollegen Nina und Phil sind noch nicht ganz am Wochenende. Die sind beide jetzt gerade unterwegs im Dienste der Mainwelle natürlich. Und es ist schon ein wenig witzig, wenn ich euch jetzt sage, dass bei dem Regen draußen der Phil gerade auf dem Weg ins Kreuzsteinbad ist und die Nina ist auf dem Weg an den Ochsenkopf. Was es damit auf sich hat, das werden wir euch heute im Laufe der Sendung natürlich noch erzählen. Und wir spielen euch schöne Musik. Dieser Song, der passt auch ganz wunderbar zu dem Wetter da draußen. Take That und The Flood. 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

0: Van Halen und Why Can't This Be Love bei uns auf Radio Mainwelle. Gleich ist es 9:45. Ich wünsche euch einen schönen Freitagvormittag. Morgen spielt ja die Altstadt wieder. Es geht auswärts für die Bayreuther zum TSV Buchbach, der 6. Spieltag in der Regionalliga Bayern. Der Anpfiff um 14 Uhr. Und heute Abend beginnt ja auch die Saison in der 1. Bundesliga. Auftaktspiel der FC Bayern München gegen den VfB Stuttgart. Sprechen wir über die neue Saison mit der Kollegin Pia Wegner. Guten Morgen.
1: Ja, hallo, guten Morgen.
0: Also das Ziel der Münchner ist ja auch dieses Jahr wieder ganz klar die Titelverteidigung. Und die Chancen, Pia, die stehen dafür auch recht gut, oder?
1: Sehr gut sogar. Der FC Bayern gilt auch in dieser Saison wieder als das Maß aller Dinge. Und den ersten Titel haben sie mit dem 2:1-Sieg gegen Dortmund im Supercup ja auch schon eingefahren. Wie in den letzten Jahren dürfte es wieder nur 3 Teams geben, die ernsthaft Chancen haben, den Rekordmeister vom Thron zu stoßen, nämlich Dortmund, Leipzig und Leverkusen. Das sind neben den Bayern auch wieder die heißen Anwärter auf einen Champions-League-Rang.
0: Beginn des Eröffnungsspiels heute um 20.30 Uhr. Jamal Musiala wird am Abend fehlen. Nach seinen Zusammenbrüchen wegen einer milden Form der Epilepsie soll er aber im Lauf der Woche wieder ins Training zurückkehren können, schreibt der Verein. Dann am Wochenende, Samstag, Sonntag, die weiteren Partien. Augsburg hat zum Beispiel den Aufsteiger Schalke zu Gast. Und sonst?
1: Also bevor Augsburg und Schalke den ersten Spieltag abschließen, empfängt Freiburg am Bundesliga-Sonntag um 15.30 Uhr noch Bremen. Und 15.30 Uhr ist auch ein gutes Stichwort für die erste Samstagnachmittagskonferenz der Saison. Da empfängt der zweite Aufsteiger Elversberg die Werkself aus Leverkusen. Leipzig spielt gegen Gladbach, Mainz gegen Paderborn und Union Berlin gegen Frankfurt. Zudem noch Köln gegen Hoffenheim. Die erste Samstagabendpartie der Saison bestreiten dann ab 18.30 Uhr Dortmund und der HSV.
0: Dankeschön, Pia Wegner. Also die Fußballfans können sich freuen. Heute Abend beginnt der erste Spieltag in der neuen Saison. Wir sind natürlich auch für euch mit dabei.

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1: Schönen Vormittag, das ist die Mainwelle. Es geht in Richtung 9:30 und die Kollegin Nina Titus sitzt im Auto. Heute Vormittag die große Eröffnung für den neuen Bikepark Ochsenkopf. Es geht los in ziemlich genau 2 Stunden um 11.30 Uhr. Da ist die offizielle Einweihung und das Ganze ist wirklich ein Vorzeigeprojekt für die ganze Region. 20 Kilometer Streckenlänge für Einsteiger bis hin zum Profi. Jeder kann diesen Bikepark nutzen und ihr seid herzlich eingeladen vorbeizuschauen. Entweder mit dem eigenen Fahrrad oder wenn ihr kein eigenes Fahrrad habt, nicht selbst Biker seid, dann schaut doch trotzdem einfach mal vorbei. Ihr könnt ganz gemütlich oben einkehren, einfach mal ein bisschen die Stimmung mitnehmen und einen schönen Ausflug jetzt am Wochenende ins Fichtelgebirge machen. Wir werden heute auf jeden Fall im Laufe des Tages auch nochmal von der Nina hören. Sie wird sich dann später noch live hier auf der Mainwelle melden.

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9: Die Nachrichten um 9:30 gibt's von mir. Ich bin Franziska Horn. Schönen Vormittag. Der Bayerische Bauernverband sieht die Zukunft vieler landwirtschaftlicher Betriebe kritisch. Neben den aktuellen Problemen bei der Ernte geht es dem Verband auch um die langfristige Wettbewerbsfähigkeit der deutschen Landwirtschaft. Geschäftsführer Thorsten Gunselmann.
10: Deutschland ist eigentlich ein hervorragender Standort für die Landwirtschaft. Wir haben wirklich fruchtbare Böden, wenn das Wetter mitspielt. Wir haben hohe Erträge und bestens ausgebildete Landwirte. Gleichzeitig werden von unseren Betrieben die weltweit höchsten Standards verlangt, mit lückenlosen Kontrollen und einem riesen Dokumentationswahn.
9: 500 Millionen Euro staatliche Unterstützung für die Landwirtschaft fordert der Bauernverband, aber auch bessere Rahmenbedingungen, damit die regionale Lebensmittelversorgung erhalten bleiben kann.
11: Das ist noch nicht das Ziel, das wir erreichen wollen, die endgültige Verhinderung der Brücken. Aber es ist ein Etappenziel für uns und eine deutliche Ohrfeige für den Planungsverband und das Landratsamt.
9: Das sagt Ulrich Scharfenberg vom Bund Naturschutz. Der hatte jetzt Erfolg vor dem Verwaltungsgerichtshof in München. Der Bebauungsplan zu den Frankenwaldbrücken liegt auf Eis. Der Senat in München teile die Sorgen der Naturschützer und wolle mit der Eilentscheidung verhindern, dass im Höllental irreparable Schäden entstehen. Denn mit dem Bebauungsplan wären durchaus Waldrodungen möglich. Außerdem habe der Bebauungsplan erhebliche Mängel. Es wurden wohl Grundstücke überplant, die nicht zum Verbandsgebiet gehören. Außerdem sieht das Gericht auch formelle Fehler, zum Beispiel bei der Gründung des Planungsverbandes, der für die Planungen der beiden Hängebrücken zuständig ist. Für Medikamente per Klick Bayreuth wird es heute erstmals wieder ernst vor Publikum. Die Basketballer empfangen um 17 Uhr den tschechischen Erstligisten BK.

0: als technischer Erstligist gleich für eine erste Standortbestimmung sorgen dürfte. Für Dauerkarteninhaber ist der Eintritt frei. Alle anderen Fans können sich Tickets ab 5 Euro sichern. Und alles zum Nachlesen gibt's nochmal auf meinwelle.de.
1: Und wir schauen weiter aufs Mainwelle-Wetter. Heute Vormittag immer mal wieder schauerartiger Regen oder auch Gewitter möglich. Also der Schirm, die Regenjacke, die solltet ihr auf jeden Fall dabei haben. Temperaturen dazu in der Spitze bis 25 Grad. Die weiteren Aussichten, es wird am Wochenende ein bisschen freundlicher. Die Sonne kommt länger raus am Samstag und am Sonntag im Wechsel mit einzelnen Wolken. Und die Temperaturen, ähnlich wie heute, dann zwischen 21 und 25 Grad. Dann schauen wir jetzt auf die Straßen. Es ist kurz nach 10:30 und es ist sehr entspannt. Wir haben keine Staus und keine Behinderungen. Es wird geblitzt auf der B470, einmal in Sommerau, da sind 80 erlaubt. Euch allen damit eine gute und sichere Fahrt. Wenn ihr noch Updates habt, 0170 99 07000, gebt sie gerne weiter.
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1: Sam Brown, jetzt für euch auf der Mainwelle in der Playlist. Habt alle einen schönen Freitagvormittag.

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2: War das gestern der vielleicht letzte schöne Tag?
3: Es könnte sein, aber wir hoffen es natürlich nicht.
2: Wir haben nachgefragt beim Wetterexperten Christian König. War es das mit den schönen sonnigen Tagen?
4: Da halte ich dagegen, denn in einigen Mittelfristmodellen ist für Bayreuth und die Region so um den 8., 9. September rum nochmal richtig Sommer angesagt. Da könnte es auch nochmal so auf 28 Grad gehen. Also der Sommer gibt so einfach nicht auf. Und auch die Phase dazwischen, jetzt ab dem Wochenende nach teils heftigen Schauern und Gewittern, wird ganz passabel mit häufig Sonne und eher seltenen Schauern, meist so bei bis zu 25 Grad.
2: Kommt also noch ein bisschen was, freuen wir uns drauf.
3: Ja, und jetzt freuen wir uns natürlich aber erstmal aufs Wochenende.
2: Ganz viele Feste, beispielsweise in Nemmersdorf, viel Spaß da auf der Kerwa.
3: In Neustädtlein wird Kerwa gefeiert.
2: Misselbuch ist auch Kerwa.
3: Dann ist Winzerfest in Pegnitz.
2: Und natürlich Brauereifest in Lindenhardt mit unserem Schaubrauen, mit Bernd Rasser, Justus Hampel und dem Braumeister himself, Uwe Kürzdörfer.
3: Das wird auch ziemlich cool, mein helles 2.0.
2: Ja, wir brauen wieder Bier, das gibt's ab Mitte Oktober und uns beide gibt's am Montag wieder ab 6.
3: Dann ein schönes Wochenende jetzt euch.
2: Macht's gut, tschüss.

Einen schönen Freitagvormittag wünsche ich euch. Wir schauen nochmal auf die Wetterkarten für Bayreuth und die Region. Ja, und hier so auf dem Radarbild, da sieht man wirklich, wie ein richtig dickes blaues Regenband hier gerade einmal quer durch Stadt und Landkreis Bayreuth zieht. Es kann immer mal wieder zu schauerartigen Regen kommen. Auch einzelne Gewitter sind möglich, gerade so um die Mittagszeit. Also alle, die heute raus müssen, die vielleicht draußen arbeiten müssen oder auf dem Weg irgendwo zu einem Termin sind. Ja, nehmt auf jeden Fall mal eine Regenjacke und heute auf jeden Fall einen Regenschirm mit. Das ist auch Stand jetzt die Prognose bis mindestens rein in den frühen Nachmittag. Es wird immer mal wieder nass werden. Temperaturen dazu heute bis 25 Grad. Über alle aktuellen Entwicklungen halten wir euch natürlich auf dem Laufenden. Jetzt vielleicht die gute Nachricht für alle Sommerfans. Wir schauen schon mal aufs Wochenende. Der Sonntag, ja Mensch, der schaut doch schon wieder gut aus mit 25 Grad. Viel Sonne, da können wir es auf jeden Fall wieder angenehm angehen lassen für alle, die jetzt noch in den Sommerferien sind. Kommt gut durch diesen Freitag. Wir sind

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16: Es ist 10 Uhr. Ich bin Fabian Schaffer. Er war der älteste regierende Monarch Europas und hatte in den vergangenen Jahren immer wieder mit Krankheiten zu kämpfen. Jetzt ist der norwegische König Harald im Alter von 89 Jahren in Oslo gestorben. Er sei friedlich eingeschlafen, teilte das Königshaus mit. Sein Sohn Hakon erbt nun den Thron. Nach dem US-Prozess gegen Meta fordern Verbraucherschützer auch für Deutschland strengere Social-Media-Regeln. Schutzmaßnahmen wie Zeitlimits könnten den Nutzungsdruck von Minderjährigen verringern, so die Chefin des Bundesverbands der Verbraucherzentralen POP. Das reiche aber nicht aus. Fiona Reinert berichtet.
17: Es dürfe nicht das Ziel sein, Kindern einfach nur Nutzungsgrenzen zu setzen. Stattdessen brauche es Plattformen, die von vornherein sicher sind und wo Kinder und Jugendliche geschützt werden, anstatt sie Algorithmen auszusetzen, die darauf ausgelegt sind, ihre Aufmerksamkeit möglichst lange zu binden. Hintergrund des Ganzen ist ein Prozess um Social-Media-Sucht in den USA.
16: Bauministerin Huberts hält einen Mietendeckel, wie ihn die Linke fordert, für unrealistisch. Der SPD-Politikerin fehlten dafür Mehrheiten und Praktikabilität. Die Linke hatte gestern ein Modell mit Mietenstopp und lokal unterschiedlichen Obergrenzen vorgestellt. Huberts fordert stattdessen faire Marktregeln und mehr Wohnungsangebot, da bezahlbarer Wohnraum fehle. Im Grenzgebiet zwischen Nepal und Tibet werden auch 8 Deutsche vermisst. 4 davon gehören zu einer Pilgergruppe. Das teilte eine nepalesische Reiseagentur mit. Bei der Sturzflut am Mittwoch ist der Kontakt zu ihnen ab. Die Suche gestaltet sich wegen zerstörter Straßen und unterbrochener Kommunikation schwierig. Tausende Rettungskräfte sind im Einsatz. Insgesamt kamen bei der Katastrophe mehr als 470 Menschen ums Leben. Über 1400 werden noch vermisst. Sprinter und Ansa akzeptiert die von der NADA vorgeschlagene 4-Jahres-Sperre nicht und verlangt ein Disziplinarverfahren vor dem deutschen Sportschiedsgericht. Ihm wird vorgeworfen, im Juli einen Dopingtest verweigert zu haben, was er bestreitet. Der EM-Sieger über 200 Meter hat seine Saison bereits gestern wegen einer Verletzung beendet. Es ist jetzt kurz nach 10.
18: Und dann schon mal wieder in den Landkreis Bayreuth fürs Mainwelle Wetter. 21 Grad Speichersdorf, 19 Grad warm in Steinach, Bad Benneck auch 21 Grad. Es ist bewölkt, es kann jetzt am Vormittag immer mal wieder schauerartigen Regen oder auch einzelne Gewitter geben. Also ein ziemlich wechselhafter Freitag, heute die Tageshöchstwerte bis 25 Grad. Das Wochenende schaut ein bisschen freundlicher aus. Am Samstag und Sonntag kommt die Sonne länger raus, im Wechsel mit ein paar einzelnen Wolken. Temperaturen ähnlich wie heute, 21 bis 25 Grad. Es ist kurz nach 10, dann schon mal auf die Straßen und eine wichtige Info kommt von der B2 zwischen Bad Berneck und Gefrees. Hier momentan Gefahr durch eine Ölspur und zwar zwischen Bad Berneck und Böseneck. Wenn ihr euch auskennt, dann umfahrt die Bundesstraße hier in diesem Bereich bitte weiträumig. Dann schon mal auf die A9 Richtung Nürnberg, da staut sich's wieder ein bisschen zwischen Bad Berneck-Himmelkron und dem Dreieck Bayreuth-Kulmbach. 2 Kilometer stockender Verkehr an der Baustelle und ein bisschen länger dauert's auch auf der B85 in Richtung Kulmbach zwischen Kulmbach-Neudrossenfeld und Leuchau. Auch hier bitte ein paar Minuten mehr Fahrzeit einplanen. Dann haben wir noch Blitzer, der ist neu reingekommen. In Bayreuth-Erlanger Straße wird gerade aufgebaut, 30er-Zone und auf der B470 noch in Sommerau, da sind 80 erlaubt. Euch eine gute und sichere Fahrt damit.
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18: Wir begleiten euch durch diesen Freitagvormittag. Ich hoffe, ihr kommt gut durch diesen regnerischen 28. August. Wir haben schöne Musik in der Playlist, jetzt mit One Republic und Need Your Love. Ich freue mich, dass ihr mit dabei seid.

schön. Sarah Connor. Gestern wurde auch viel getanzt und gefeiert auf dem Schlossplatz. Sarah Connor war live zu sehen. War großartig. Also ich habe nur die Insta-Stories gesehen, aber das hat schon gereicht, um sagen zu können, dass es großartig war. Und das Festivalwochenende in Coburg geht weiter. Vielleicht seid ihr ja bei einem der Veranstaltungen. Heute Abend zum Beispiel Powerwolf. Am Samstag morgen dann Theater. Der Jedermann kommt nach Coburg. Und am Sonntag dann Santiano. Da braut sich was zusammen. Also es gibt für alle drei Veranstaltungen übrigens auch noch Tickets, also für die spontan Entschlossenen. Ein kleiner Besuch in Coburg würde sich jetzt am Wochenende auf jeden Fall anbieten.

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11: 10:30, damit Zeit für die News. Die gibt's von mir. Ich bin Franziska Horn. Schönen Vormittag. Gute Nachrichten für die medizinische Versorgung auf dem oberfränkischen Land. Zum Wintersemester beginnen 182 künftige Landärztinnen und Landärzte ihr Studium. Das Gesundheitsministerium hat das Auswahlverfahren abgeschlossen. Die neuen Medizinstudenten verpflichten sich, später mindestens 10 Jahre in Regionen mit besonderem Ärztebedarf zu arbeiten. Tamara Bussler, was würde das denn für uns hier heißen?
12: Davon könnten auch ländliche Gebiete hier bei uns in Oberfranken profitieren, in denen die ärztliche Versorgung zunehmend zur Herausforderung wird. Seit 2020 haben bereits über 740 Studierende über die Landarztquote ihr Medizinstudium aufgenommen. Die Quote ermöglicht auch Bewerbern ohne 1.0er Abi den Zugang zum Medizinstudium. Entscheidend sind neben schulischen Leistungen vor allem aber persönliche Eignung und praktische Erfahrungen.
11: Die ersten über die Landarztquote ausgebildeten Mediziner sollen voraussichtlich schon 2031 ihre Arbeit anfangen. Der 26-jährige Marokkaner, der am Mittwoch während eines Transports auf der B505 bei Kottmannsdorf im Landkreis Bamberg geflüchtet war, ist wieder in Polizeigewahrsam. Die Polizei hat ihn am Kölner Hauptbahnhof festgenommen. Zuvor hatte eine groß angelegte Fahndung unter Leitung der Polizei Bamberg-Land nach dem Mann gesucht. Der 26-jährige Marokkaner war auf dem Weg von Frankfurt in eine Abschiebehafteinrichtung nach Hof. Jetzt wird er wieder dorthin gebracht. Für Medikamente per Klick Bayreuth wird es heute erstmals wieder ernst vor Publikum. Die Basketballer empfangen um 17 Uhr den tschechischen Erstligisten BK Dejin zu einem Testspiel in der Oberfrankenhalle. Für MPK Bayreuth ist es der erste Vorbereitungstest vor Fans in der heimischen Halle. Damit bekommen die Anhänger früh einen Eindruck davon, wie weit das Team wenige Wochen vor dem Saisonstart bereits ist. Mit BK Dejin wartet dabei ein Gegner, der als technischer Erstligist gleich für eine erste Standortbestimmung sorgen dürfte. Für Dauerkarteninhaber ist der Eintritt frei. Alle anderen Fans können sich Tickets ab 5 Euro sichern. Und alles zum Nachlesen gibt's nochmal auf meinwelle.de.
9: Und wir schon weiter aufs Main-Welle-Wetter. Es ziehen ganz schön viele Regenwolken hier durch die Region. Also es kann gerade jetzt den ganzen Vormittag über immer mal zu schauerartigen Regenfällen oder auch Gewittern kommen. Das wird den ganzen Tag auch so bleiben. Einfach ein ziemlich wechselhafter Freitag in Bayreuth Stadt und Land bei 25 Grad in der Spitze. Die weiteren Aussichten. Das Wochenende ist ein bisschen freundlicher, da kommt die Sonne länger raus. Es wird trocken bleiben am Samstag und Sonntag.

0: Auf der B2 zwischen Bad Berneck und Gefries. Auf Höhe Böseneck gefahr durch eine Ölspur. Wenn ihr euch auskennt, dann die Bitte, hier das Gebiet weiträumig zu umfahren. Dann schauen wir auf die A9 in Fahrt Richtung Nürnberg zwischen Markt Schorgast und dem Dreieck Bayreuth-Kulmbach. 3 Kilometer stockender Verkehr, aktuell der Zeitverlust 4 Minuten. Und wir haben noch Blitzer in Bayreuth-Erlanger Straße, da sind 30 erlaubt. Und auf der B470 auf Höhe Sommerau in der 80er-Zone. Euch allen damit eine gute und sichere Fahrt.
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0: Ja, ich hoffe, ihr habt einen schönen Freitagvormittag. Jetzt für euch Michael Schulte, 5 a.m. Danach geht's in die 80er zu Phil Collins und Don't Lose My Number.

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1: Für euren Freitagvormittag mit schöner Musik in Bayreuth und der Region, das war gerade eben Ed Sheeran mit Shape of You hier bei uns auf der Mainwelle.
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1: Dann suchen wir jetzt gemeinsam Katze Susi, eine schwarz-weiße weibliche Katze, kastriert, gechippt und auch registriert. Eine reine Wohnungskatze, sehr scheu und ängstlich, schreiben die Besitzer. Und sie versteckt sich auch sehr gern. Weggelaufen ist sie in Gesäß, schon vor einiger Zeit, vor gut 6 Wochen. Vielleicht läuft sie aber irgendwo draußen noch rum. Dann meldet euch gerne, wenn ihr Susi sehen solltet. Ihr findet ein Foto auf mainwelle.de. Und wir stellen dann sehr gerne den Kontakt zu den Besitzern her. Einfach melden unter der 0170 99 07000.
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13: Es ist 11 Uhr. Ich bin Fabian Schaffer. Die Zahl der Arbeitslosen in Bayern ist im August im Vergleich zum Juli um rund 16.000 auf etwas mehr als 334.000 gestiegen. Vor einem Jahr waren es über 7.100 Arbeitslose weniger, teilte die Regionaldirektion der Bundesagentur für Arbeit in Nürnberg mit. Die Arbeitslosenquote stieg im August demnach um 0,2 Prozentpunkte auf 4,3% und liegt damit 0,1 Prozentpunkte höher als vor einem Jahr. Er war der älteste regierende Monarch Europas und hatte in den vergangenen Jahren immer wieder mit Krankheiten zu kämpfen. Jetzt ist der norwegische König Harald im Alter von 89 Jahren gestorben. Sigrid Harms berichtet aus Oslo.
14: König Harald war ein Monarch der alten Schule. Abdanken kam für ihn nicht in Frage. Wir halten durch bis zum Bitter End, war sein Motto. Auch wenn es ihm gesundheitlich immer schlechter ging. Er war ein König zum Anfassen, reiste bis ins kleinste Dorf, schüttelte Hände und hörte zu.
13: Die Grünen fordern die Bundesregierung angesichts der niedrigen Füllstände der Gasspeicher zum Handeln auf. Die Regierung müsse jetzt einen Gipfel zur Versorgungssicherheit mit Gas machen, sagte Energiepolitiker Kellner. Es sei frustrierend, schon wieder über leere Gasspeicher sprechen zu müssen, aber die Lage sei ernst. Die Füllstände der Gasspeicher liegen bei nur 52%. Ein neuer europäischer Wettersatellit ist ins All gestartet. An Bord einer Ariane 6 Rakete hob er am späten Abend vom Weltraumbahnhof in Kourou in Französisch-Guyana ab. Gemeinsam mit weiteren Wettersatelliten soll er unter anderem Warnungen vor Stürmen und Sturzfluten verbessern und bei der Überwachung aktiver Waldbrände helfen. Der FC Bayern und der VfB Stuttgart eröffnen am Abend in München die 64. Saison der Fußball-Bundesliga. Anstoß ist um 20.30 Uhr. Der amtierende deutsche Meister und Pokalsieger Bayern München geht als Favorit in die neue Spielzeit. Es ist jetzt kurz nach 11.
15: Vielen Dank. Wir schauen weiter aufs Main-Wille-Wetter. Das sind die aktuellen Temperaturen. 21 Grad in Bad Berneck, 21 in Pottenstein, in Bayreuth haben wir 22. Wir schaffen heute bis zu 25, aber es bleibt den ganzen Tag regnerisch. Gerade jetzt am Vormittag immer mal schauerartiger Regen, auch einzelne Gewitter möglich. Wechselhaft bleibt auf jeden Fall den ganzen Tag. Wie geht's weiter? Die weiteren Aussichten fürs Wochenende schauen ein bisschen freundlicher aus. Die Sonne kommt länger raus am Samstag und Sonntag bei Temperaturen zwischen 21 und 25 Grad. Es ist kurz nach 11. Schönen Vormittag allen unterwegs. Wir schauen auf die A9 in Fahrtrichtung Nürnberg. Es dauert wieder ein bisschen länger. 2 Kilometer stockender Verkehr zwischen Marktschorgast und dem Dreieck Bayreuth-Kulmbach. Dann bitte Vorsicht, ein Pannenauto auf der A70 in Fahrtrichtung Bayreuth zwischen Turnau Ost und Kulmbach-Neudorstenfeld. Vorsicht bitte. Außerdem weiterhin aktuell die Meldung auf der B2 zwischen Bad Berneck und Gefrees. Da haben wir nach wie vor eine Ölspur auf Höhe Böseneck. Wenn ihr euch auskennt, dann umfahrt hier bitte weiträumig. 2 Blitzer in Bayreuth-Erlanger Straße, 30er Zone, also relativ am Anfang. Und in Sommerau haben wir noch einen auf der B470, da sind 80 erlaubt. Euch allen damit eine gute und sichere Fahrt.
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15: Und ich wünsche euch einen schönen Freitagvormittag. Wir sind bei euch und wir haben die richtige Musik für diese Arbeitsstunden oder für einen ganz gemütlichen Freitagvormittag in den Sommerferien daheim. Wo auch immer ihr seid, wir haben gleich Billy Ocean mit Get Out of My Dreams, guter Laune-Sound, und davor Katy Perry mit Firework.

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1: Richtung 11:30 geht's. Einen schönen Freitagvormittag euch. Und in ein paar Minuten geht's los. Wir sind ja heute für euch den ganzen Tag live dabei am Ochsenkopf bei der Eröffnung des neuen Bikeparks. Das wird wirklich ein großes Highlight, eine neue Attraktion, die besonders die Fahrradfahrer natürlich ins Fichtelgebirge locken soll. Kollegin Nina ist vor Ort. Wir schalten später auch mal rüber zu ihr. Aber noch viel wichtiger: Ihr könnt vorbeikommen. Wir laden euch heute ein, den ganzen Tag am Ochsenkopf. Da wird es ein tolles Programm geben, natürlich für die Biker, für die Fahrradfahrer selbst, aber auch für alle anderen, die einfach mal so zum Schauen vorbeikommen wollen. Vielleicht wollt ihr auch einfach nur ganz entspannt einen Kaffee trinken in der Ochsenkopfhütte oder dort einen Seidler trinken. Dann seid ihr natürlich auch da herzlich willkommen. Das geht übrigens heute auch länger als sonst. Also die Ochsenkopfhütte hat ausnahmsweise bis 20 Uhr geöffnet und auch die Seilbahn wird länger fahren und dann gibt's ab sofort den neuen Bikepark Ochsenkopf. Ein weiteres Puzzlestückchen hin auf dem Weg zu einem Ganzjahreserlebnisberg bei uns im Fichtelgebirge. Also, freuen wir uns, wird großartig, kommt gerne vorbei.

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18: Schönen Vormittag, ich bin Franziska Horn. Von mir gibt's jetzt das News-Update um 11:30.
19: Es ist noch nicht das Ziel, das wir erreichen wollen, die endgültige Verhinderung der Brücken, aber es ist ein Etappenziel für uns und eine deutliche Ohrfeige für den Planungsverband und das Landratsamt.
18: Das sagt Ulrich Scharfenberg vom Bund Naturschutz. Der hatte jetzt Erfolg vor dem Verwaltungsgerichtshof in München. Der Bebauungsplan zu den Frankenwaldbrücken liegt jetzt auf Eis. Der Senat in München teile die Sorgen der Naturschützer und wolle mit der Eilentscheidung verhindern, dass im Höllental irreparable Schäden entstehen. Denn mit dem Bebauungsplan wären durchaus Waldrodungen möglich. Außerdem habe der Bebauungsplan erhebliche Mängel. Es wurden zum Beispiel Grundstücke überplant, die nicht zum Verbandsgebiet gehören. Außerdem sieht das Gericht auch formelle Fehler, zum Beispiel bei der Gründung des Planungsverbandes, der für die Planungen der beiden Hängebrücken zuständig ist. Der 26-jährige Marokkaner, der am Mittwoch während eines Transports auf der B505 bei Kottmannsdorf im Landkreis Bamberg geflüchtet war, ist wieder in Polizeigewahrsam. Die Polizei hat ihn am Kölner Hauptbahnhof festgenommen. Zuvor hatte eine groß angelegte Fahndung unter Leitung der Polizei Bamberg-Land nach dem Mann gesucht. Der 26-jährige Marokkaner war auf dem Weg von Frankfurt in eine Abschiebehafteinrichtung nach Hof. Jetzt wird er wieder dorthin gebracht. Für Medikamente per Klick Bayreuth wird es heute erstmals wieder ernst vor Publikum. Die Basketballer empfangen um 17 Uhr den tschechischen Erstligisten BK Dečín zu einem Testspiel in der Oberfrankenhalle. Für MPK Bayreuth ist es der erste Vorbereitungstest vor Fans in der heimischen Halle. Damit bekommen die Anhänger früh einen Eindruck davon, wie weit das Team wenige Wochen vor dem Saisonstart bereits ist. Mit BK Dečín wartet dabei ein Gegner, der als tschechischer Erstligist gleich für eine erste Standortbestimmung sorgen dürfte. Für Dauerkarteninhaber ist der Eintritt frei. Alle anderen Fans können sich Tickets schon ab 5 Euro sichern. Und alles zum Nachlesen gibt's wie immer nochmal auf meinwelle.de.
20: Einen wunderschönen Freitagvormittag euch. Wir schauen aufs Mainwelle-Wetter und es regnet. Und es kann sogar einzelne Gewitter heute geben, gerade so um die Mittagszeit. Es ist momentan wirklich so ein ziemlich dickes Regenband einmal quer durch Stadt und Landkreis Bayreuth unterwegs. Und das ist auch der Trend bis mindestens rein in den Nachmittag. Wechselhaft ist es und wechselhaft bleibt's. Heute die Tageshöchstwerte bis 25 Grad. Das Wochenende, das schaut schon wieder deutlich freundlicher aus. Die Sonne kommt länger raus am Samstag und Sonntag. Temperaturen ähnlich wie heute, Spitzenwerte um die 25 Grad. Es ist damit 11:30. Wir schauen auf die A9 in Fahrt Richtung Nürnberg. Ihr verliert wieder ein paar Minuten zwischen Markt Schorgast und dem Dreieck Bayreuth-Kulmbach. 2 Kilometer stockender Verkehr sind es momentan. Dann Vorsicht bitte auf der A70 in Fahrt Richtung Bayreuth zwischen Turnau Ost und Kulmbach-Neudrossenfeld. Hier liegt ein

0: Büseneck. Also wenn ihr euch hier auskennt, dann die Bitte weiträumig außenrum zu fahren. Die neuesten Blitzer auf der A70 zwischen Kulmbach-Neudrossenfeld und dem Dreieck Bayreuth-Kulmbach. Das ist eine Abstandsmessung von der Haasdorfer Brücke runter. Dann Bayreuth-Erlanger Straße in der 30er-Zone ganz am Anfang und auf der B470 in Sommerau bei erlaubten 80. Euch allen damit eine gute und sichere Fahrt.
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0: Und das ist mal ein sowas von gutes und sinnvolles Motto für einen Freitagvormittag. Frankie Goes to Hollywood und Relax, jetzt hier bei uns in der Playlist. Ich hoffe auch, ihr geht's ganz entspannt an diesen 28. August. Vielleicht in der Arbeit, dann seid ihr möglicherweise schon mit einem Fuß auf dem Weg ins Wochenende. Oder ihr seid noch mittendrin in den Sommerferien und genießt ein paar freie Tage. Und weil heute das Wetter mal nicht so gut ist, vielleicht auch einfach mal ganz gemütlich daheim. Ich wünsche euch einen schönen Freitag.

0: Wir verbringen diesen Freitagvormittag gemeinsam in Bayreuth und der Region. Das ist die Mainwelle und es geht in Richtung 12.
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3: War das gestern der vielleicht letzte schöne Tag?
4: Es könnte sein, aber wir hoffen es natürlich nicht.
3: Wir haben nachgefragt beim Wetterexperten Christian König. War es das mit den schönen sonnigen Tagen?
5: Da halte ich dagegen, denn in einigen Mittelfristmodellen ist für Bayreuth und die Region so um den 8., 9. September rum nochmal richtig Sommer angesagt. Da könnte es auch nochmal so auf 28 Grad gehen. Also der Sommer gibt so einfach nicht auf. Und auch die Phase dazwischen, jetzt ab dem Wochenende nach teils heftigen Schauern und Gewittern, wird ganz passabel mit häufig Sonne und eher seltenen Schauern, meist so bei bis zu 25 Grad.
3: Kommt also noch ein bisschen was, freuen wir uns drauf.
4: Ja, und jetzt freuen wir uns natürlich aber erstmal aufs Wochenende.
3: Ganz viele Feste, beispielsweise in Nemmersdorf, viel Spaß da auf der Kerwa.
4: In Neustädtlein wird Kerwa gefeiert.
3: Misselbuch ist auch Kerwa.
4: Dann ist Winzerfest in Pegnitz.
3: Und natürlich Brauereifest in Lindenhardt mit unserem Schaubrauen, mit Bernd Rasser, Justus Hampel und dem Braumeister himself, Uwe Kürzdörfer.
4: Das wird auch ziemlich cool, mein helles 2.0.
3: Ja, wir brauen wieder Bier, das gibt's ab Mitte Oktober und uns beide gibt's am Montag wieder ab 6.
4: Dann ein schönes Wochenende jetzt euch.
3: Macht's gut, tschüss.

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17: Es ist 12 Uhr. Ich bin Fabian Schaffer. Der Arbeitsmarkt in Bayern hat sich im August etwas stabilisiert. Wie die Bundesagentur für Arbeit mitgeteilt hat, waren im Freistaat gut 334.000 Menschen ohne Job, rund 16.000 mehr als im Juli. Ein Anstieg der Arbeitslosigkeit im August ist aber normal, Janina Singer berichtet.
18: Weil Ausbildungsverträge und Schulzeiten enden, melden sich im August vor allem oft viele junge Menschen arbeitslos. Der Anstieg der Arbeitslosigkeit habe sich im Vorjahresvergleich aber verlangsamt, so die Arbeitsagentur. Es sind jetzt gut 7.000 Menschen mehr ohne Job als letztes Jahr. Die Arbeitslosenquote liegt bei 4,3%, nur leicht über dem Vorjahreswert.
17: Der norwegische König Harald ist im Alter von 89 Jahren gestorben. Das teilte das norwegische Königshaus mit. Damit ist sein Sohn Hakon der neue König von Norwegen. Harald saß mehr als 3 Jahrzehnte auf dem norwegischen Thron. Zuletzt hatte der älteste amtierende Monarch Europas wiederholt mit gesundheitlichen Problemen zu kämpfen. Verbraucherschützer fordern strengere Social-Media-Regeln für Kinder in Deutschland. Anlass ist ein Vergleich in den USA, der Meta zu Änderungen seiner Apps für Minderjährige verpflichtet. Verbraucherzentrale-Chefin Popp fordert mehr, Plattformen müssten von vornherein sicher sein, statt nur Nutzungsgrenzen zu setzen. Riskante Funktionen sollten erst für Erwachsene freigeschaltet werden, sagte Popp dem Redaktionsnetzwerk Deutschland. Unionsfraktionsvize Müller will Kohlekraftwerke wieder dauerhaft ans Netz bringen. Der CDU-Politiker sagte der Wirtschaftswoche, Reservekraftwerke, die bisher nur bei Dunkelflauten ohne Wind und Sonne einspringen, sollten wieder ständig laufen. Grund seien die hohen Gaspreise wegen des Iran-Kriegs. So ließen sich Strompreise senken und Gas sparen. Kohle gilt als sehr klimaschädliche Art der Stromerzeugung. 200-Meter-Europameister Owen Anser akzeptiert eine vierjährige Sperre nicht und hat ein Disziplinarverfahren beim deutschen Sportschiedsgericht beantragt. Die Sperre hatte die nationale Anti-Doping-Agentur vorgeschlagen. Sie wirft Anser vor, einen Dopingtest verweigert zu haben. Der bestreitet das. Es ist jetzt 11:45.
13: Besten Dank. Wir schauen aufs Mainwelle-Wetter und wir haben Regen momentan. In der Fränkischen Schweiz, im Fichtelgebirge, in Stadt und Landkreis Bayreuth. Eigentlich bleibt heute niemand verschont. Es kann heute die ganze Region irgendwann früher oder später mal treffen. Da ist einfach so ein ziemlich dickes Regenband gerade unterwegs und zieht einmal quer durch die ganze Region. Einzelne Gewitter sind auch möglich, bei Temperaturen bis 25 Grad. Also Regenschirm und Regenjacke heute auf jeden Fall sinnvoll. Das Wochenende. Dafür schon wieder deutlich sommerlicher, deutlich schöner. Die Sonne kommt länger raus. Morgen am Samstag und auch am Sonntag bei Temperaturen ähnlich wie heute 25 Grad in der Spitze. Und es ist 11:45. Einen schönen Freitagmittag euch. Wir schauen auf die A9 in Fahrtrichtung Nürnberg zwischen Markt Schorgast und dem Dreieck Bayreuth-Kulmbach. Da verliert ihr 5 Minuten, aktuell wieder 2 Kilometer Stau in der Baustelle. Dann weiterhin die Meldung zwischen Bad Berneck und Gefrees auf der B2. Gefahr durch eine Ölspur und zwar auf Höhe Böseneck. Hier die Bitte einfach weiträumig außen rum zu fahren. Und dann haben wir noch Blitzer auf der A70 zwischen Kulmbach-Neudrossenfeld und dem Dreieck Bayreuth-Kulmbach. Das ist die Abstandsmessung. Dann Bayreuth-Erlanger Straße, 30er-Zone und auf der B470 in Sommerau, da sind 80 erlaubt. Euch damit eine gute und sichere Fahrt.
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13: Und ich habe heute Morgen wirklich ein bisschen lachen müssen, als mir der Kollege Phil Funfack erzählt hat, er geht jetzt los und zwar auf den Weg ins Freibad. Also, heute nicht unbedingt Freibadwetter in Bayreuth und der Region. Mir würden jetzt spontan andere Freizeitbeschäftigungen einfallen. Aber es geht ja gar nicht zum Baden, sondern wir sind gleich live dabei bei den Vorbereitungen fürs Kreuzer Open Air. Vielleicht habt ihr schon Tickets. Wenn ihr noch keine habt, aber noch hin wollt, dann würde ich euch dringend empfehlen, jetzt schnell zu sein, denn es gibt wirklich nur noch wenige Restkarten. Wie die Vorbereitungen laufen und um was es sich beim Kreuzer Open Air genau handelt, das klären wir gleich. Davor Musik für euren Freitagmittag von Nico Santos, jetzt in der Playlist. 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

0: Billy Joel hier bei uns in der Playlist. Das ist die Mainwelle jetzt um kurz nach 12. Jetzt schalten wir rüber ins Kreuzsteinbad. Ich bin wirklich gespannt. Es ist nicht unbedingt Badewetter heute, aber der Kollege Phil hat ja auch gesagt, er will gar nicht baden gehen, sondern er will zu den Vorbereitungen fürs Kreuzer Open Air. Wird ein Highlight. In 8 Tagen, da wird das Bayreuther Kreuzsteinbad zum Treffpunkt für Fans elektronischer Musik. Es kommt eine echte Legende, und zwar Sven Väth, und ja, 3 Stunden lang wird er alleine spielen, und auch davor ist das Line-Up wirklich hochkarätig besetzt. Das ist doch mal ein Grund, an einem regnerischen Freitag den Kollegen Phil ins Kreuzsteinbad zu schicken. Phil, jetzt die Frage an dich. Kribbelt's
1: schon
0: ein wenig?
1: Ja, ob es hier im Kreuzer schon kribbelt, die Frage leite ich gleich weiter an den Mann, der das alles möglich macht, der Sven Väth und weitere Top-Acts ins Kreuzsteinbad holt. Ahmad Kotbatsche. Ahmad, kribbelt's schon?
2: Auf jeden Fall. Also wir haben ja so lange jetzt schon darauf hingearbeitet, jetzt stehen wir kurz davor, eine Woche gefühlt. Es ist schon sehr, sehr viel organisiert worden. Jetzt wird nur noch koordiniert und ab Dienstag werde ich gefühlt hier übernachten.
1: Ja, wir stehen hier auf der großen Liegewiese hinter dem Kiosk. Hier gleich bei uns in der Nähe wird auch die Bühne aufgebaut, dann ab kommender Woche. Wie dürfen wir uns das Gelände nochmal vorstellen? Wo geht's rein? Was sehen wir dann gleich? Was passiert dann am Samstag in einer Woche?
2: Also ab 12 Uhr mittags geht's los. Wir wollen wirklich einen ganzen Tag mit elektronischer Musik hier in unserem Kreuzer verbringen, mit einem tollen Line-Up aus unserer Sicht. Und der Haupteingang ist zu. Das heißt, der Seiteneingang ist sozusagen der Haupteingang an dem Tag. Da geht man dann schön an den Becken vorbei und kommt dann auf die große Wiese und ja, läuft eigentlich auf die große Operabühne zu. Auf der linken Seite kann man dann sozusagen den Zehnerturm sehen und tanzt dann sozusagen Richtung dieser Bühne. Und da wird es alles geben, von Getränke und Foodtrucks und Liegewiesen und alles, was dazugehört.
1: Sehr, sehr, sehr, sehr schön. Und ich muss ehrlicherweise sagen, ich bin schon bei deutlich besserem Wetter im Kreuzer gewesen als heute. Wir gucken erwartungsfroh auf kommende Woche und wir haben schon gute Nachrichten. Wir haben alle Apps gecheckt, wir haben alle Wetterexperten schon gefragt. Nächste Woche Samstag wird schön.
2: Ja, es wird wunderschön. Die Prognosen sind wirklich ganz, ganz toll. Vor allem nicht dieses, also wir haben ja nichts gegen einen tollen Sommer gehabt, wie wir es schon gehabt haben, aber keine 40 Grad, sondern wirklich 4, 5, 26 Grad Sonne mit sehr vielen Sonnenstunden. Und ich glaube, wenn das dann noch passiert, dann bin ich super happy und dann geht wirklich ein kleiner Traum in Erfüllung. Die lebende Legende ist Sven Väth in unserem Kreuzer, einen ganzen Tag elektronischer Musik mit sehr vielen Menschen, Freunden und Familie. Also ich glaube, es gibt schlechtere Sachen.
1: Und jetzt für die, die dem Sommer noch nicht ganz Abschied sagen wollen, die auch sagen, ach Mensch, so ein bisschen eventtechnische Verlängerung von sommerlichen Gefühlen hätte ich auch gerne. Schnell sein beim Kartenkauf, ne?
2: Ja, also tatsächlich, wir haben nur noch Restkarten, wie blöd es klingt. Es ist limitiert auf 5000 Menschen. Wir laufen ganz stark darauf zu und es gibt noch Gruppentickets zum Beispiel. Also Tickets besorgen, dabei sein. Ich meine, das erste Mal Kreuzer Open Air, das würde ich mir nicht entgehen lassen.
0: Also die Stimmung beim Ahmad und beim Phil auf jeden Fall großartig. Ich sag euch nochmal die Daten. Samstag, 5. September, das Kreuzer Open Air in Bayreuth im Kreuzsteinbad. Wird ein Highlight. Seid gerne noch mit dabei.

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1: Kurz vor 13:30 ist es jetzt. Einen schönen Freitagmittag wünsche ich euch. Die Fußballfans, die freuen sich natürlich schon. Heute Abend beginnt die neue Saison in der Bundesliga. Das Auftaktspiel um 8:30. Der amtierende Meister FC Bayern München empfängt in der Allianz Arena den VfB Stuttgart. Wer noch nicht dabei ist, das ist Jamal Musiala. Er trainiert zwar inzwischen wieder, aber für einen Einsatz auf dem Platz reicht's dann doch einfach noch nicht, heißt es vom Verein. Die restlichen Begegnungen, dann wie immer am Samstag und Sonntag, wird ein spannendes Wochenende. Besonders interessant dürft's zum Beispiel am Sonntag um 17.30 Uhr werden. Der Aufsteiger Schalke ist dann zu Gast beim FC Augsburg. Und natürlich müssen auch viele Vereine bei uns aus der Region heute, morgen oder am Sonntag wieder ran. Auch da sind ganz viele Spiele. Und euch allen auf jeden Fall viel Spaß dabei.

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7: Die Nachrichten um 12:30 gibt's von mir. Ich bin Franziska Horn. Schönen Nachmittag. Die Sommerferien machen sich auf dem Bayreuther Arbeitsmarkt bemerkbar. In Stadt und Landkreis ist die Zahl der Arbeitslosen im August gestiegen auf rund 2.400 in der Stadt und etwas über 2.100 im Landkreis. Die Arbeitslosenquote liegt zusammen bei 4,3%, knapp dem Wert vor einem Monat. Gleichzeitig suchen viele Betriebe Personal. In der Region Bayreuth sind aktuell mehr als 2.000 Stellen frei. Auch für Jugendliche gibt es noch Chancen. 400 Ausbildungs- und duale Studienplätze sind noch unbesetzt, heißt es im aktuellen Monatsbericht der Agentur für Arbeit. Der 26-jährige Marokkaner, der am Mittwoch während eines Transports auf der B505 bei Kottmannsdorf im Landkreis Bamberg geflüchtet war, ist wieder in Polizeigewahrsam. Die Polizei hat ihn am Kölner Hauptbahnhof festgenommen. Zuvor hatte eine groß angelegte Fahndung unter Leitung der Polizei Bamberg-Land nach dem Mann gesucht. Der 26-jährige Marokkaner war auf dem Weg von Frankfurt in eine Abschiebehaftungseinrichtung nach Hof. Jetzt wird er wieder dorthin gebracht. Für Medikamente per Klick Bayreuth wird es heute erstmals wieder ernst vor Publikum. Die Basketballer empfangen um 17 Uhr den tschechischen Erstligisten BK Dejin zu einem Testspiel in der Oberfrankenhalle. Für MPK Bayreuth ist es der erste Vorbereitungstest vor Fans in der heimischen Halle. Damit bekommen die Anhänger früh einen Eindruck davon, wie weit das Team wenige Wochen vor dem Saisonstart bereits ist. Mit BK Dejin wartet dabei ein Gegner, der als tschechischer Erstligist gleich für eine erste Standortbestimmung sorgen dürfte. Für Dauerkarteninhaber ist der Eintritt frei. Alle anderen Fans können sich Tickets ab 5 Euro sichern. Und zum Nachlesen gibt's alles nochmal auf meinwelle.de.
8: Besten Dank. Wir schauen aufs Mainwelle-Wetter und das ist heute ziemlich wechselhaft, ziemlich regnerisch. Es kann auch jetzt um die Mittagszeit sogar mal das ein oder andere Gewitter mit dabei sein. Also habt auf jeden Fall einen Schirm und eine Jacke dabei. Das sind zwei sehr hilfreiche Begleiter heute an diesem 28. August. Das Wochenende, das schaut schon deutlich sommerlicher aus. Morgen am Samstag und auch am Sonntag kommt die Sonne wieder länger raus. Die Temperaturen ähnlich wie heute bis 25 Grad in der Spitze. Es ist damit 12:30. Wir schauen auf die A9 in Fahrtrichtung Nürnberg. Da dauert es leider wieder knapp 10 Minuten länger. Aktuell 3 Kilometer Stau zwischen Markt Schorgast und dem Dreieck Bayreuth-Kulmbach. Wir haben noch ein paar Blitzer in der Region. Einmal auf der A70 zwischen Kulmbach-Neudrossenfeld und dem Dreieck Bayreuth-Kulmbach. Das ist die Abstandsmessung von der Harsdorfer Brücke. Dann Bayreuth-Erlanger Straße in der 30er-Zone und auf der B470 in Sommerau wird geblitzt. Hier sind 80 erlaubt. Euch allen damit eine gute und sichere Fahrt.
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8: Regenschirm und Regenjackenwetter jetzt am Mittag. Heute Abend dann wahrscheinlich Couch- und Serienwetter heute bei uns in der Region. Ich hoffe, ihr habt einen schönen Freitag. Wir begleiten euch rein ins letzte Augustwochenende 2026.

0: ganz entspannter Sound hier auf der Mainwelle mit Extreme und More Than Words. Wir schauen schon mal aufs Wochenende. Wie immer gibt's alle Veranstaltungstipps natürlich für euch zum Nachlesen auf mainwelle.de. Einen ganz besonderen Tipp habe ich, und zwar, es ist Brauereifest in Lindenhardt. Und ich kann mich noch so gut dran erinnern, das ist jetzt ein bisschen über ein Jahr her. Da waren wir von der Mainwelle morgens beim Uwe Kürzdörfer und haben Bier gebraut. Unser Mein Helles. Werd den Morgen nie vergessen. Ich hatte Frühnachrichten damals und morgens um 5 zwischen Maischpfanne und Läuterbottich die Nachrichten einzusprechen. Das war wirklich ein einmaliges Erlebnis. Und ihr könnt dabei sein, wenn wir morgen unser Mein Helles 2.0 brauen. Also wenn ihr das noch nie mitbekommen habt, wie Bier gebraut wird, dann schaut unbedingt nach Lindenhardt. Ihr habt die einmalige Chance, mit dabei zu sein.
1: Mein Helles 2.0, dass die Leute sehen, wie das funktioniert und wie wir das brauen. Also Rezept verraten wir nicht. Wir fangen um 10, halb 11 an mit Einmeischen. Und dann läuft halt der Sud ab. Und der Sud dauert ungefähr 7 Stunden. Und dann liegt er ungefähr 6 Wochen im Tank.
0: Also der Braumeister Uwe Kürzdörfer und unser Kollege Bernd Rasser sind natürlich wieder mit am Start.
1: Da gibt's auch wieder plus 450 Liter. Wenn weg, dann weg. Außer die Nachfrage ist, dass wir es wieder holen könnten. Fleißig trinken.
0: Also mein Tipp für euch fürs Wochenende, 160 Jahre Brauerei Kürzdörfer und auch ein Jahr Marschalls Landgasthof in Lindenhardt.

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14: Es ist 13 Uhr. Ich bin Fabian Schaffer. Eine vierköpfige deutsche Familie ist im Katastrophengebiet in Nepal gerettet worden. Sie sei zusammen mit anderen Geretteten per Hubschrauber zu einem Camp gebracht worden, sagte ein Armeesprecher. Unterdessen ist die Zahl der Todesopfer nach der Flutkatastrophe im Himalaya-Gebirge auf mehr als 500 gestiegen. Hunderte werden noch vermisst. Das Landgericht Braunschweig macht Hinterbliebenen des Germanwings-Absturzes wenig Hoffnung auf zusätzliches Schmerzensgeld. Die Kammer geht davon aus, dass die Klage keine Erfolgsaussicht hat. Ansprüche seien eher gegen die Fluggesellschaft geltend zu machen. 30 Hinterbliebene fordern jeweils bis zu 110.000 Euro von der Bundesrepublik, weil die Flugtauglichkeit des Co-Piloten nicht ausreichend überwacht worden sei. In Bayern ist die Arbeitslosigkeit im August so hoch gewesen wie seit 20 Jahren nicht mehr. Genau 334.081 Menschen sind ohne Job gewesen. Das sind über 16.000 mehr als im Juli. Die Arbeitslosenquote liegt bei 4,3%. Von einer Erholung könne man weiterhin nicht sprechen, so der Chef der Bundesagentur für Arbeit, Bayern Schmitz. Immerhin gäbe es mehr offene Stellen. Die Debatte über Sozialreformen und mögliche Einschnitte bei der gesetzlichen Krankenversicherung und bei der Rente verunsichert viele Menschen in Deutschland und könnte den wirtschaftlichen Aufschwung bremsen. Zu diesem Ergebnis kommt eine Studie der gewerkschaftsnahen Hans-Böckler-Stiftung. Rund 81% der Befragten machen sich demnach Sorgen um ihre finanzielle Absicherung. 42% schränken deshalb ihre Konsumausgaben ein. Endlich rollte auch in der Fußball-Bundesliga wieder der Ball. Heute Abend eröffnet Meister Bayern München mit einem Heimspiel gegen den VfB Stuttgart die 64. Bundesliga-Saison. Der Titelverteidiger gilt auch in der neuen Spielzeit als großer Favorit, Thomas Thonfeld berichtet.
15: Mit 16 Punkten Vorsprung sicherten sich die Bayern in der letzten Saison den Titel. Und die große Frage ist natürlich, kann sie ein Team stoppen und die Liga zumindest ganz oben etwas spannender machen? 14 Auftaktspiele in Serie haben die Münchner nicht verloren bei 12 Siegen. Und einer unter den 75.000 im Stadion wird heute ganz genau hingucken. Jürgen Klopp, der neue Bundestrainer.
14: Es ist jetzt kurz nach eins.
16: Besten Dank. Dann schauen wir jetzt weiter aufs Mainwiller Wetter. Heute die aktuellen Temperaturen. 21 Grad in Bad Benneck, 20 sind es jetzt in Pottenstein und 20 Grad haben wir auch in Hollfeld. Und es ist halt regnerisch. Es ist ungemütlich. Es kann immer mal wieder auch einzelne Gewitter geben. Örtlich sogar auch die Warnung vor starken Regenfällen. Also habt auf jeden Fall einen Schirm, habt auf jeden Fall eine Jacke heute dabei. Das Wochenende dann wieder trocken und auch wieder deutlich freundlicher. Morgen am Samstag kommt die Sonne dann länger raus. Auch der Sonntag freundlich bei Temperaturen bis 25 Grad. Es ist kurz nach eins und ja, auf den Straßen ist es momentan wirklich extrem regnerisch. Fahrt bitte vorsichtig. Es sind sogar schon die ersten Unfälle passiert. Wir starten auf der A9 Richtung Nürnberg zwischen Hof West und Münchberg Nord. Unfall, linke Spur hier aktuell blockiert. Dann weiter zwischen Markt Schorgast und dem Dreieck bei Rot-Kulmbach. Da dauert es leider 20 Minuten länger. 5 Kilometer Stau momentan in der Baustelle. Und dann, das haben auch schon viele über WhatsApp hier gemeldet, zwischen Pegnitz und Torkau. Auch da hat es momentan gekracht. Die linke und die mittlere Spur sind hier blockiert. Zum Beispiel eine Nachricht von der Anke, die hier reingekommen ist. Noch keine Polizei vor Ort. Und ganz wichtig auch für die Autofahrer, bitte denkt an die Gasse für die Rettungs- und Einsatzfahrzeuge. Blitzer haben wir noch auf der A70 zwischen Kulmbach-Neudrossenfeld und dem Dreieck Bayreuth-Kulmbach. Das ist ein Abstandsmesser. Dann Bayreuth-Erlanger Straße, 30er-Zone, ganz am Anfang. Und auf der B470 noch in Sommerau, da sind 80 erlaubt. Euch allen damit eine gute und sichere Fahrt.
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16: Und ich habe jetzt gerade eben mal hier aus dem Studiofenster geschaut. Heieiei. Also, das schaut ein wenig aus wie in der Autowaschanlage. So ein starker Regen kommt hier gerade runter. Immer mal wieder heute den ganzen Nachmittag starke Regenfälle möglich. Auch einzelne Gewitter können mit dabei sein. Also, es ist wirklich ein ziemlich wechselhafter Tag. Fahrt auf jeden Fall vorsichtig, wenn ihr unterwegs seid. Passt gut auf. Und wir sind natürlich sehr gerne bei euch. Wir haben immer einen Blick auf die Wetterkarten und auf alles, was hier momentan in der Region passiert.

Und euch einen schönen Nachmittag. Kurz vor 13:30 ist es jetzt. Da kommt ein Update von den Straßen. Wir haben leider momentan eine Vollsperrung auf der A9 und zwar in Fahrtrichtung Berlin zwischen Pegnitz und Trockau. Da hat es einen Unfall gegeben. Ja, momentan starker Regen, schlechte Sicht. Da hat es leider gekracht. Polizei und Feuerwehr sind schon vor Ort, aber momentan hier erhebliche Behinderungen. Also habt auf jeden Fall bitte Geduld. Bildet auf jeden Fall auch eine Gasse für die Rettungs- und Einsatzfahrzeuge. Momentan die Autobahn gesperrt zwischen Pegnitz und Trockau in Fahrtrichtung Berlin. Wir halten euch natürlich auf dem Laufenden. Die Updates könnt ihr jederzeit gerne hier per WhatsApp aufs Studio-Handy schicken und dann hoffen wir mal, dass das bald wieder offen ist. Eine gute und sichere Fahrt euch.

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21: Mit Tamara Bussler. Schönen Nachmittag, es ist 13.30 Uhr. Die Sommerferien machen sich auch auf dem Arbeitsmarkt in Bayreuth und der Region bemerkbar. In Stadt und Landkreis ist die Zahl der Arbeitslosen im August gestiegen. Und zwar auf rund 2.400 in der Stadt und etwas über 2.100 im Landkreis. Die Arbeitslosenquote liegt damit bei 4,3%, knapp dem Wert vor einem Monat. Gleichzeitig suchen viele Betriebe aber immer noch Personal. In der Region Bayreuth sind das aktuell mehr als 2000 freie Stellen. Auch für Jugendliche gibt es noch Chancen. 400 Ausbildungs- und duale Studienplätze sind noch unbesetzt, heißt es im aktuellen Monatsbericht der Agentur für Arbeit. Der Freistaat Bayern fördert Projekte aus den Bereichen Theater, Kunst, Musik, Literatur und noch viele mehr. Kulturschaffende können jetzt wieder Anträge für den Kulturfonds Bayern 2027 stellen. Förderfähig sind Projekte, die eine überregionale Bedeutung haben und in Oberfranken stattfinden. Bis zu 30% der Kosten werden dann getragen, allerdings nur bei Projekten über 10.000 Euro. Wichtig, die Anträge müssen bis zum 1. Oktober online bei der Regierung von Oberfranken eingegangen sein. Infos und Zugang zum Portal gibt es auf der Homepage der Regierung. Wagner mal zum Lachen. Der bekannte Kabarettist Martin Rassau gastiert in der Kulturbühne Reichshof in Bayreuth mit seinem neuen Programm Der Meisterbäcker von Nürnberg. Im Mittelpunkt steht der Bäckermeister Fritz Kotner, der das ganze Chaos um den selbsternannten Ordnungshüter Beckmesser kopfschüttelnd beobachtet. Für die Musik sorgen Joe Barnickel und Norbert Nagel. Der Abend ist Teil des Jubiläumsprogramms Festival 150. Das Stück wurde extra dafür geschrieben. Und es zeigt auch Richard Wagner kann mal richtig komisch sein. Am Samstag, den 19. September ist die Aufführung. Los geht sie um 20 Uhr. 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
15: Dann kommt jetzt hier der Blick aufs aktuelle Wetter für die Region. Es ist nass. Ja, momentan auf dem Radarbild sieht man es richtig schön. Uns überquert gerade so ein richtig dickes Regenband. Deswegen sind jetzt den ganzen Nachmittag immer schauerartige Regenfälle und einzelne Gewitter auch möglich. Fahrt bitte vorsichtig. Zu den aktuellen Verkehrsmeldungen kommen wir gleich. Auf jeden Fall bleibt es den ganzen Nachmittag auch sehr wechselhaft. Immer mal wieder Regen oder Gewitter. Das Wochenende dann morgen und übermorgen wieder freundlich. Da kommt die Sonne länger raus bei Tageshöchstwert bis 25 Grad. Es ist 13:30 Uhr, dann schauen wir auf die Straßen. Es gibt Behinderungen auf der A9 in Fahrtrichtung Nürnberg zwischen Hof West und Münchberg Nord. Ein Unfall, linke und mittlere Spur aktuell blockiert. Und dann weiter kurz vor dem Dreieck Bayreuth-Kulmbach wieder 4 Kilometer Stau. Aktuell beträgt der Zeitverlust 17 Minuten. Dann schauen wir die Gegenrichtung. Da gibt es leider aktuell große Probleme zwischen Pegnitz und Trockau. Auch da hat's gekracht. Momentan ist die Autobahn in Fahrtrichtung Berlin hier gesperrt. Es staut sich bereits ab Pegnitz, der Zeitverlust eine halbe Stunde. Die letzte Möglichkeit, die Autobahn zu verlassen, ist bei Pegnitz.

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1: Schönen regnerischen Sommernachmittag wünsche ich euch. Ja, wir genießen einfach ein bisschen die Zeit drinnen. Ich hoffe mal, ihr könnt drinnen bleiben und wir machen uns einen schönen Nachmittag mit der richtigen Musik. Die kommt von uns und das ist eure Playlist für die Nachmittagsstunden an diesem 28. August.

Rein geht's ins Wochenende, das ist der Freitagnachmittag um kurz vor zwei und schon am Wochenende schaut ja der Wetterbericht wirklich echt gut aus. Morgen am Samstag und auch am Sonntag wieder Sonnenschein, 25 Grad. Da kommt wieder das richtig schöne Ausflugswetter zu uns in die Region zurück. Perfekt vielleicht für einen kleinen Ausflug ins Fichtelgebirge, denn da gibt's ab heute eine neue Attraktion, der Bikepark Ochsenkopf eröffnet. Wirklich ein absolutes Vorzeigeprojekt für die ganze Region. Die Planungen haben Jahre gedauert, die Bauarbeiten, die Umsetzung Monate. Es ist viel Geld geflossen, aber jetzt ist das Ding fast fertig. Insgesamt sollen es 11 Strecken werden, 9 sind jetzt aktuell befahrbar. Kollegin Nina Titus hat sich auf den Weg auf den Ochsenkopf gemacht und wir schalten in 20 Minuten zu ihr rüber.

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16: Es ist 14 Uhr. Ich bin Florian Klaus. Es ist ein Lichtblick inmitten der verheerenden Flutkatastrophe im Himalaya-Gebirge. In Nepal wurde eine vierköpfige deutsche Familie gerettet. Das teilte die Armee mit. Unterdessen ist die Zahl der Toten im Katastrophengebiet auf mehr als 500 gestiegen. Hunderte werden noch vermisst. Der neue König Norwegens heißt mit offiziellem Namen König Hakon VIII. Das gab der Monarch in einer außerordentlichen Sitzung mit dem Regierungskabinett bekannt. Als Motto für seine Zeit als König wählte der 53-Jährige übersetzt »Alles für Norwegen«. Auch sein Vater Harald hatte dieses Motto gewählt. Der 89-Jährige war am Morgen verstorben. Nach dem US-Prozess gegen Meta fordern Verbraucherschützer auch für Deutschland strengere Social-Media-Regeln. Schutzmaßnahmen wie Zeitlimits könnten den Nutzungsdruck von Minderjährigen verringern, so die Chefin des Bundesverbands der Verbraucherzentralen POP. Das reiche aber nicht aus. Fiona Reinhardt berichtet.
17: Es dürfe nicht das Ziel sein, Kindern einfach nur Nutzungsgrenzen zu setzen. Stattdessen brauche es Plattformen, die von vornherein sicher sind und wo Kinder und Jugendliche geschützt werden, anstatt sie Algorithmen auszusetzen, die darauf ausgelegt sind, ihre Aufmerksamkeit möglichst lange zu binden. Hintergrund des Ganzen ist ein Prozess um Social-Media-Sucht in den USA.
16: In Braunschweig hat ein neuer Prozess zum Absturz einer Germanwings-Maschine vor 11 Jahren begonnen. Hinterbliebene der Opfer fordern darin vom Staat zusätzliches Schmerzensgeld, in Einzelfällen bis zu 110.000 Euro. Die zuständige Richterin sagte zum Auftakt, die Klage habe wahrscheinlich keine Aussicht auf Erfolg. Die Hinterbliebenen könnten ihre Ansprüche eher gegen die Fluggesellschaft geltend machen. Sprinter Owen Ansah akzeptiert die von der Nationalen Anti-Doping-Agentur vorgeschlagene 4-Jahressperre nicht und verlangt ein Disziplinarverfahren vor dem Deutschen Sportschiedsgericht. Ihm wird vorgeworfen, im Juli einen Dopingtest verweigert zu haben, was er bestreitet. Der EM-Sieger über 200 Meter hat seine Saison bereits gestern wegen einer Verletzung beendet. Es ist jetzt 2:15.
18: Vielen Dank. Wir schauen aufs Wetter für die Region und es ist regnerisch. Es gilt nach wie vor auch die Warnung vor starken Regenfällen und Gewittern bei uns in Bayreuth und der Region. Also wenn ihr fahren müsst, Auto fahren müsst, dann passt bitte auf, fahrt vorsichtig, passt entsprechend die Geschwindigkeit an. Es kann auch jetzt im Laufe des Nachmittags immer wieder zu starken Regenfällen und Aquaplaning-Gefahr kommen. Temperaturen bis 25 Grad wird den ganzen restlichen Freitag so bleiben. Das Wochenende schaut ein bisschen freundlicher aus. Am Samstag und Sonntag kommt die Sonne dann länger im Wechsel mit ein paar einzelnen Wolken. Temperaturen ähnlich wie heute bis 25 Grad. Es ist 2:15, dann schauen wir jetzt auf die Straßen und wir schauen auf die A9 in Fahrtrichtung Berlin. Da gibt es immer noch Behinderungen zwischen Pegnitz und Trockau. Da ist ein Unfall passiert, momentan immer noch eine Viertelstunde Zeitverlust und Sperrung der Autobahn. Und das merkt man auch auf den Umleitungsstrecken, auf der B2 und auf der B85. Auch da staut sich's mittlerweile und zwar in beiden Fahrtrichtungen zwischen Neudorf und Pegnitz. Also wenn ihr da in dem Raum gerade unterwegs seid, wenn möglich einfach weiträumig umfahren und auf jeden Fall mehr Zeit bitte einplanen. Es wird geblitzt auf der A70. Eine Abstandsmessung zwischen Kulmbach-Neudrossenfeld und dem Dreieck Bayreuth-Kulmbach und in Bayreuth-Erlanger Straße noch einer in der 30er-Zone. Euch allen damit eine gute und sichere Fahrt.
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18: Ich wünsche euch einen schönen Freitagnachmittag. Wir starten rein ins letzte Augustwochenende.

0: Ich wünsche euch einen wunderschönen Freitagnachmittag. Es ist kurz nach zwei. Heute ein bisschen regnerisch bei uns in der Region, aber die nächsten Tage, die schauen ja dann auch schon wieder deutlich besser aus. Schon am Wochenende, da kommt die Sonne wieder zurück und damit auch das Ausflugswetter. Das passt wunderbar, denn ab heute gibt's ein neues Highlight für alle Biker, für alle Fahrradfans im Fichtelgebirge. Es gibt ab heute den neuen Bikepark Ochsenkopf. Wirklich ein großes Vorzeigeprojekt für die ganze Region. Von Anfänger bis zum Profi, für jeden Downhill-Fahrer und Biker ist was dabei. Meine Kollegin Nina Titus ist vor Ort und hat sich mit dem Bayreuther Landrat Florian Wiedemann über den Bikepark unterhalten.
1: Ein großer Teil vom neuen Bikepark ist jetzt eröffnet am Ochsenkopf. Das ist schon ziemlich cool, ein Meilenstein, oder?
2: Das ist auf jeden Fall ein Meilenstein hier für die ganze Region und auch für uns als Landkreis Bayreuth. Das freut mich schon sehr, dass wir das Projekt jetzt umsetzen konnten. Denn es ist seit vielen, vielen Jahren schon in der Diskussion. Und wir haben es jetzt geschafft, das auf die Straße zu bringen und jetzt auch tatsächlich umzusetzen. Und das auch wirklich im Einklang mit dem Naturschutz, mit dem Fichtelgebirgsverein, mit der Bergwacht, mit allen Beteiligten im Endeffekt. Und das ist eine ganz, ganz tolle Geschichte.
1: Und es ist ja auch ganz toll, das hört man selten, dass die Kosten nicht steigen.
2: Wir haben das Projekt vor circa zwei Jahren bei uns im Bayreuther Kreistag vorgestellt. Da sind wir circa von 2,2 Millionen Euro ausgegangen. Und wir haben dann nochmal ganz intensiv mit dem Planer, aber auch dann mit den ausführenden Firmen daran gearbeitet, dass es jetzt deutlich günstiger wird. Und wir haben auch das geschafft, dass wir von LIDA und von der Oberfrankenstiftung auch Förderungen bekommen. Und damit ist das eine ganz, ganz tolle Geschichte, auch vom finanziellen Part her.
1: Und die Ersten sind ja jetzt schon auf der Strecke unterwegs. Die waren schon also voll ausgestattet davor gestanden und haben gewartet.
2: Ja, das Thema Bikepark, das boomt ja deutschlandweit, aber auch darüber hinaus. Und wir wollten einfach hier auch ein Angebot schaffen bei uns hier am Ochsenkopf und das ist uns mit diesem Bikepark hervorragend gelungen. Zwei Strecken fehlen noch, die kommen aber noch im Herbst dann mit dazu und dann ist es ein Gesamtkonstrukt, was für einen Anfänger, aber auch bis hin zum Profi richtig viel Spaß macht und ja, was Schöneres kann man sich nicht vorstellen.
1: Wie viele Strecken sind jetzt befahrbar?
2: Also es sind jetzt 9 Strecken schon befahrbar, insgesamt werden es 11, also eine wirkliche Vielfalt, die einfach richtig Spaß macht und macht es dann auch Sinn, nicht nur einmal runterzufahren, sondern alle mal auszuprobieren. Unsere Seilbahn kann man da hervorragend dafür nutzen, von der Südseite rauf, da haben wir extra an den Kabinen so Fahrradträger mit dran, also von dem her ist eigentlich für alle was dabei.
1: Wann schwingt sich Landrat Florian Wiedemann aufs Bike?
2: Ja, also ich werde heute mal mit dem Bullet House nochmal sprechen und werde mir mal ein paar Trainingseinheiten geben lassen. Und wenn das erfolgreich absolviert wurde, dann könnte es sein, dass ich auch noch in diesem Jahr vielleicht mal runterfahre.
1: Na, da schauen wir mal. Da wollen wir dabei sein, okay?
2: Aber halt auf jeden Fall die Anfängerstrecke, ne?
1: Ja, das ist okay. Wir steigern uns.
2: Genauso machen wir das. Abgemacht.
0: Also großartig, heute die Eröffnung des neuen Bikeparks am Ochsenkopf und das wird auf jeden Fall in den nächsten Wochen, Monaten, idealerweise sogar Jahren ein weiterer touristischer Anziehungspunkt im Fichtelgebirge.

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1: Habt einen schönen Nachmittag mit Shania Twain um kurz vor 3:30. Wir begleiten euch rein ins Wochenende. Und die Fußballfans freuen sich bestimmt schon. Heute Abend beginnt endlich die neue Saison in der Bundesliga. Das Auftaktspiel um 20:30. Der amtierende Meister FC Bayern München empfängt daheim in der Allianz Arena den VfB Stuttgart. Wer noch nicht dabei ist, das ist Jamal Musiala. Er trainiert zwar inzwischen wieder, aber für den Einsatz auf dem Platz reicht's noch nicht, heißt's vom Verein. Die restlichen Begegnungen dann wie immer am Samstag und Sonntag. Besonders spannend dürfte es zum Beispiel am Sonntag dann um 17.30 Uhr werden. Aufsteiger Schalke ist dann zu Gast beim FC Augsburg. Und jetzt am Wochenende natürlich auch wieder viele Spiele für die Vereine hier aus der Region.

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19: Das News-Update um 14.30 Uhr. Ich bin Tamara Bussler. Schönen Nachmittag. Die Sommerferien machen sich auch auf dem Arbeitsmarkt in Bayreuth und der Region bemerkbar. In Stadt und Landkreis ist die Zahl der Arbeitslosen im August gestiegen. Und zwar auf rund 2.400 in der Stadt und etwas über 2.100 im Landkreis. Die Arbeitslosenquote liegt damit bei 4,3%, knapp dem Wert vor einem Monat. Gleichzeitig suchen viele Betriebe aber immer noch Personal. In der Region Bayreuth sind das aktuell mehr als 2000 freie Stellen. Auch für Jugendliche gibt es noch Chancen. 400 Ausbildungs- und duale Studienplätze sind noch unbesetzt, heißt es im aktuellen Monatsbericht der Agentur für Arbeit. Der Freistaat Bayern fördert Projekte aus den Bereichen Theater, Kunst, Musik, Literatur und noch viele mehr. Kulturschaffende können jetzt wieder Anträge für den Kulturfonds Bayern 2027 stellen. Förderfähig sind Projekte, die eine überregionale Bedeutung haben und in Oberfranken stattfinden. Bis zu 30% der Kosten werden dann getragen, allerdings nur bei Projekten über 10.000 Euro. Wichtig, die Anträge müssen bis zum 1. Oktober online bei der Regierung von Oberfranken eingegangen sein. Infos und Zugang zum Portal gibt es auf der Homepage der Regierung. Wagner mal zum Lachen. Der bekannte Kabarettist Martin Rassau gastiert in der Kulturbühne Reichshof in Bayreuth mit seinem neuen Programm Der Meisterbäcker von Nürnberg. Im Mittelpunkt steht der Bäckermeister Fritz Kotner, der das ganze Chaos um den selbsternannten Ordnungshüter Beckmesser kopfschüttelnd beobachtet. Für die Musik sorgen Joe Barnickel und Norbert Nagel. Der Abend ist Teil des Jubiläumsprogramms Festival 150. Das Stück wurde extra dafür geschrieben. Und es zeigt auch Richard Wagner kann mal richtig komisch sein. Am Samstag, den 19. September, ist die Aufführung. Los geht sie um 20 Uhr. 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
17: Und wir schauen noch ganz kurz aufs Mainwelle-Wetter. Das ist heute sehr wechselhaft, sehr regnerisch. Immer mal wieder auch starke Regenfälle möglich. Einzelne Gewitter können mit dabei sein. Das wird auch den ganzen Nachmittag noch so bleiben. Passt bitte entsprechend auf. Wenn ihr auf den Straßen unterwegs seid, dann passt auch die Geschwindigkeit entsprechend an. Wir halten euch natürlich auf dem Laufenden. Zum Verkehrsservice kommen wir gleich. Vorher aber noch der Blick aufs Wochenende. Das ist deutlich freundlicher. Da kommt die Sonne dann wieder länger raus. Am Samstag und Sonntag bei Werten bis 25 Grad. Es ist 3:30, wir schon auf die Straßen und es gibt immer noch Behinderungen auf der A9 zwischen Pegnitz und Trockau in Fahrtrichtung Berlin. Jetzt die gute Nachricht, mittlerweile keine Vollsperrung mehr, sondern die Polizei leitet den Verkehr über die rechte Spur. Das heißt, das entspannt sich jetzt hoffentlich in den nächsten Minuten. Es kommt aber immer noch zu ein bisschen Rückstau, habt auf jeden Fall noch ein bisschen Geduld und plant mehr Fahrzeit ein. Dieser Blitzer ist neu in Bayreuth am Studentenwald, 30 sind erlaubt. Dann auf der A70 die Abstandsmessung zwischen Kulmbach-Neudrossenfeld und dem Dreieck Bayreuth-Kulmbach. Und weiterhin der Blitzer in Bayreuth-Erlanger Straße, ebenfalls in der 30er-Zone. Euch allen damit eine gute und sichere Fahrt.
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17: Und ich wünsche euch allen einen wunderschönen Freitagnachmittag.

0: Ich hoffe, ihr macht euch einen schönen Freitagnachmittag. Zuerst Evanescence bei uns in der Playlist mit Bring Me To Life, gerade eben Snow Patrol mit Chasing Cars. Und damit geht's in Richtung 15 Uhr. Ich bin der Martin Zinner, wünsche euch jetzt ein schönes Wochenende und wir hören uns am Montag wieder. Servus.
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3: War das gestern der vielleicht letzte schöne Tag?
4: Es könnte sein, aber wir hoffen es natürlich nicht.
3: Wir haben nachgefragt beim Wetterexperten Christian König. War's das mit den schönen sonnigen Tagen?
5: Da halte ich dagegen, denn in einigen Mittelfristmodellen ist für Bayreuth und die Region so um den 8., 9. September rum nochmal richtig Sommer angesagt. Da könnte es auch nochmal so auf 28 Grad gehen. Also der Sommer gibt so einfach nicht auf. Und auch die Phase dazwischen, jetzt ab dem Wochenende nach teils heftigen Schauern und Gewittern, wird ganz passabel mit häufig Sonne und eher seltenen Schauern, meist so bei bis zu 25 Grad.
3: Kommt also noch ein bisschen was, freuen wir uns drauf.
4: Ja, und jetzt freuen wir uns natürlich aber erstmal aufs Wochenende.
3: Ganz viele Feste, beispielsweise in Nemmersdorf, viel Spaß da auf der Kerwa.
4: In Neustädtlein wird Kerwa gefeiert.
3: Misselbuch ist auch Kerwa.
4: Dann ist Winzerfest in Pegnitz.
3: Und natürlich Brauereifest in Lindenhardt mit unserem Schaubrauen, mit Bernd Rasser, Justus Hampel und dem Braumeister himself, Uwe Kürzdörfer.
4: Das wird auch ziemlich cool, mein helles 2.0.
3: Ja, wir brauen wieder Bier, das gibt's ab Mitte Oktober und uns beide gibt's am Montag wieder ab 6.
4: Dann ein schönes Wochenende jetzt euch.
3: Macht's gut, tschüss.

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20: Es ist 15 Uhr. Ich bin Florian Klaus. Eine vierköpfige Familie aus dem Berchtesgadener Land wollte in Nepal eigentlich wandern und Verwandte besuchen, als dort die Flutkatastrophe passiert ist. Die Familie hatte aber Glück im Unglück und konnte von der Armee heil ausgeflogen werden. Weiterhin werden im Katastrophengebiet mehr als 1.400 Menschen vermisst. Die Zahl der Toten ist auf mehr als 500 gestiegen. In Thüringen ist die AfD zum zweiten Mal in diesem Jahr mit einem Misstrauensantrag gegen CDU-Ministerpräsident Vogt gescheitert. AfD-Fraktionschef Höcke hat bei der geheimen Wahl zum Regierungschef 33 Stimmen bekommen. Das ist eine mehr, als die Partei hat, er hätte aber 45 Stimmen gebraucht. Mit 3 Enthaltungen gab es 2 mehr als beim ersten Versuch im Februar. Die Linke rechnet auch darum mit weiterer Unruhe im Landtag. Am bayerischen Arbeitsmarkt gibt es aktuell Licht und Schatten. Die Zahl der Arbeitslosen ist im August saisonüblich wieder gestiegen, um gut 16.000 auf etwas über 334.000. Der Anstieg fällt damit geringer aus als zuletzt. Grund zur Entwarnung gibt es aber nicht. Janina Singer berichtet.
1: Von ersten Anzeichen der Stabilisierung spricht die Arbeitsagentur. Immerhin wurden wieder mehr offene Stellen gemeldet. Der Vereinigung der Bayerischen Wirtschaft gefällt die Arbeitslosenquote von jetzt 4,3% dennoch gar nicht. Sie mahnt, die Rahmenbedingungen für eine nachhaltige Sozial- und Wirtschaftspolitik müssten jetzt zügig umgesetzt werden.
20: Der Ontario-See zwischen den USA und Kanada soll künftig Amerika-See heißen. Das will zumindest US-Präsident Trump, der eine entsprechende Verfügung unterschrieben hat. Andere Länder machen da aber nicht mit. Kanadas Premierminister Carney hat gekontert, dass der See immer Lake Ontario heißen werde. Und auch Deutschland bleibt beim üblichen Namen, wie das Auswärtige Amt bestätigt hat. Nachdem gestern schon die Champions League dran war, sind jetzt die Partien der Ligaphase in der Fußball-Europa League ausgelost worden. Für Leverkusen geht es unter anderem gegen die 2 französischen Teams aus Top 1, Lyon und Marseille. Gegen Lyon wird auch Hoffenheim spielen, dazu kommen unter anderem Olympiakos Piräus und Crystal Palace. Und in der Conference League wird Freiburg unter anderem in Monaco spielen. Es ist jetzt 3:15.
21: 19 Grad aktuell in Weidenberg und in Eckersdorf, 17 sind's in Bischofsgrün. Rund um den Ochsenkopf verkrümeln sich jetzt allmählich die Regenwolken. Die Sonne, die kommt heute auch ab und zu noch zum Vorschein, es bleibt aber wechselhaft und ich fürchte, das mit dem Regen und den Gewittern, das haben wir heute noch nicht ganz überstanden. 20 bis 23 Grad die Höchstwerte, über Nacht klingen die Schauer aber ab. Es wird ein bisschen kühler als letzte Nacht. Ab morgen wechseln sich dann harmlose Wolken und Sonne ab bei Temperaturen um die 24, 25 Grad auch übers Wochenende. So, ist denn der Urlaub schon vorbei? Der Mainwille Verkehrsservice am Freitagnachmittag, 3:15. Ein Reim. Schauen wir mal, ist eine Menge los. A9 Richtung Berlin, zwischen Pegnitz und Trockau, stockender Verkehr. A70 Richtung Bayreuth, zwischen Kulmbach-Neudrossenfeld und dem Dreieck Bayreuth-Kulmbach, aktuell 1 Kilometer Stau. Dann gucken wir auf die B2 Richtung Bayreuth, zwischen der B85 Neudorf und Pegnitz, dichter Verkehr, auch da etwas mehr Zeit mit einplanen bitte. Außerdem kreuzen zwischen der Staatsstraße, zwischen der Abzweigung zur Staatsstraße und kreuzen dichter Verkehr, 4 Minuten Zeitverlust. Und auf der B303 zwischen Bad Berneck und zwischen Goldmühl und Bad Berneck, auch da ist im Moment eine Menge los, das mag aber auch an den vielen Regen gelegen haben. Die Straßen, die sind teilweise sehr nass. Fahrt vorsichtig bitte. Und wenn es mal ein bisschen länger dauert, habt einfach ein bisschen Geduld. Plant 4-5 Minuten länger ein und kommt gut und sicher ans Ziel. Und wenn ihr auf dem Weg zum Ziel irgendwo noch einen Blitzer entdecken solltet, dann gerne melden. 0170 99 07000. Bestätigt der Blitzer in Bayreuth am Studentenwald, da beim Röhrensee, bei erlaubten 30, Fuß vom Gas bitte, auch in der Erlanger Straße in Bayreuth. Da sind nur 30 erlaubt und im 30er-Bereich, das ist relativ weit vorne, da wo man quasi zu Schulzeiten immer langsamer fahren muss. Und auf der A70 zwischen Kulmbach-Neudrossenfeld um den Dreieck Bayreuth-Kulmbach, Abstandsmessung kurz vor der Harsdorfer Brücke. Und wenn ihr noch was habt, nur zu, gerne melden. Dann wissen es auch gleich alle anderen Mainwelle-Hörer.
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21: Und wir haben die liebe Kollegin Nina Titus heute ins Wichtelgebirge zur Eröffnung des Bikeparks am Ochsenkopf geschickt. Da hat's ganz schön, man sagt salopp, gedrascht, hat jetzt aber aufgehört und es waren tatsächlich schon Leute unterwegs. Den Landrat, der sich einen abgefreut hat, haben wir ja schon gehört hier heute Nachmittag auf der Mainwelle. Und noch in dieser Stunde hören wir uns natürlich an, wer sich bei diesem Wetter auf die Pisten getraut hat. Pisten heißt in dem Fall auf die Strecken im neuen Bikepark am Ochsenkopf. Gleich aber weitere Veranstaltungen in Bayreuth und die Region, was ihr euch an diesem Wochenende alles so vornehmen könnt. Ich bin Martin Sollig und hier kommt Teddy Smith, Mr. Know-It-All. Euch allen einen schönen Nachmittag.

0: der singt von der Sonne, der Nick Kershaw. I won't let the sun go down on me. Die Mainwelle am Freitag kurz nach drei. Ja, apropos Sonne, das Wochenende wird ja insgesamt freundlicher als der Tag heute. Und habt ihr da schon irgendwelche Pläne oder seid ihr noch eher planlos, was euer Veranstaltungswochenende so anbelangt? Gut, dass ihr die Mainwelle hört, denn wir haben Justus Hampel und der hat Tipps.
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2: Das absolute Highlight dieses Wochenende. 160 Jahre Brauerei Kürzdörfer in Lindenhardt. Ab 10 Uhr geht's morgen los. Das Besondere ist aber das Schaubrauen. Unser Mainhelles, unser Mainwelle Bier kommt zurück und wird am Samstag gebraut. Braumeister Uwe Kürzdörfer sagt uns, was alles so los ist.
3: Das Schaubrauen und da gibt's halt was zu essen, zu trinken, Musik, Party, auch alles Mögliche. Da kann man keine Wiederholung machen. Wenn einer kommt und sagt, fangt nochmal an, das geht leider nicht.
2: Neudrossenfeld wird morgen komplett italienisch. La Deutsche Vita, ein Abend wie in Italien. Das Brauwerk verwandelt sich ab 15 Uhr in einen Ort voller italienischer Lebensfreude. Mit allem, was dazu gehört. Pizza, Pasta, Antipasti, Vespa und Italien-Style, Live-Musik und Italo-Disco. Morgen am Samstag ist auch das 17. Pegnitzer Winzerfest. Motto: Freunde treffen und auserlesene Weine genießen. Dann könnt ihr mit eurem Winzerfest-Krügern zwischen 5 Winzern herumschlendern und es euch gut gehen lassen. Mitveranstalter Karl Lotes.
4: Wir starten schon um 16.30 Uhr mit einem historischen Stadtrundgang. Da werden Einblicke in die Pegnitzer Geschichte geboten. Um 17 Uhr geht es offiziell an. Um 18 Uhr beginnt die Band, das kleine Saisonorchester aus Schweinfurt. Aus der Weingegend natürlich, die kennen sich aus.
2: Und dann steht meiner Meinung nach auch noch ein richtig, richtig gutes Kerber-Wochenende an.
5: Wer hat Kerber?
6: Wir haben Kerber! Kerber, Kerber, Kerber!
2: Da ist zum Beispiel die Müsselwoche Kerber. Da gibt's heute Sau am Spieß, dann ist noch Kerber in Nemmerstoff mit legendärem Krähenfleisch und dann ist auch noch Zeltkerber in Neustädtlein. Da ist morgen am Nachmittag großer Tauzi-Cup, anschließend ist Schnapszahl-Samstag und um 23 Uhr ist Abschlussfeuerwerk. Warum die Neustädtleiner Kerber aber so geil ist, sagt uns Nikolas Porkert.
7: Bei uns ist so geil, dass wir seit Jahren eigentlich eine wunderbare Gruppendynamik haben. Von jung bis alt, die ganz klein sind dabei und wir haben jedes Jahr einfach unfassbar viel Gaudi über unsere 4 Tage Zeltkerber. Und jeder ist dabei.
2: Also, seid auch mit dabei. Egal, was ihr macht, ich wünsche euch ein schönes Wochenende.
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0: Texas und Inner Smile, die Mainwelle mit euren Lieblingshits am Freitagnachmittag. Ich hoffe, ihr seid alle gut durch dieses Regenwetter durchgekommen. Aber egal, was das Wetter macht, Sonne oder nicht, Fußball geht wieder los. Morgen spielt die Altstadt auswärts beim TSV Buchbach, 6. Spieltag in der Regionalliga Bayern. Und heute Abend geht's in der ersten Bundesliga los. Auftaktspiel FC Bayern gegen den VfB Stuttgart. Darüber unterhalte ich mich jetzt mit Kollegin Pia Wagner. Pia, das Ziel der Münchner ist auch in diesem Jahr wieder ganz klar, die Titelverteidigung. Und die Chancen dafür stehen ganz gut, oder?
1: Sehr gut sogar. Der FC Bayern gilt auch in dieser Saison wieder als das Maß aller Dinge. Und den ersten Titel haben sie mit dem 2:1-Sieg gegen Dortmund im Supercup ja auch schon eingefahren.
0: Jamal Musiala wird heute Abend noch fehlen. Nach seinen Zusammenbrüchen wegen einer milderen Form der Epilepsie soll er aber im Lauf der Woche wieder ins Training zurückkehren können, heißt es. Dann am Wochenende die weiteren Partien. Augsburg hat zum Beispiel den Aufsteiger Schalke zu Gast. Und sonst?
1: Also bevor Augsburg und Schalke den ersten Spieltag abschließen, empfängt Freiburg am Bundesliga-Sonntag um 15.30 Uhr noch Bremen. Und 15.30 Uhr ist auch ein gutes Stichwort für die erste Samstagnachmittagskonferenz der Saison. Da empfängt der zweite Aufsteiger Elversberg, die Werkself aus Leverkusen. Leipzig spielt gegen Gladbach, Mainz gegen Paderborn und Union Berlin gegen Frankfurt. Zudem noch Köln gegen Hoffenheim. Die erste Samstagabendpartie der Saison bestreiten dann ab 18.30 Uhr Dortmund und der HSV.
0: Danke, Pia Wagner aus unserer Mainwelle Sportredaktion. Also Fußballfans, das Leben hat endlich wieder einen Sinn, ne?
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0: Rheinwelle Klassiker, eure Lieblingshits. Am Freitagnachmittag, Hall & Oates waren das Out of Touch. Und jetzt ist es 3:30 und damit, ne, wisst Bescheid, Zeit für News.
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0: Euer Nachrichten-Update jetzt mit Tamara Bussler.
3: Schönen Nachmittag. Oberfrankens Musikerinnen und Musiker können sich wieder für den Bandcontest Rio Rock in Oberfranken bewerben. Der Bezirk sucht ja wie jedes Jahr die Band des Jahres, diesmal eben für 2027. Für die Region Bayreuth-Kulmbach läuft die Bewerbungsfrist bis zum 9. Oktober. Im November steht dann schon der regionale Vorentscheid in Gößmannsreuth an. Dort entscheidet dann eine Jury, wer weiterkommt. Die 4 Finalisten gehen dann im April 2027 auf Clubtour durch ganz Oberfranken. Der Link zur Bewerbung steht auf meinwelle.de. Er ist berauscht gefahren und muss sich jetzt einer Anklage wegen fahrlässiger Körperverletzung und Gefährdung stellen. In den frühen Morgenstunden ist in der Bayreuther Albrecht-Dürer-Straße ein Mann viel zu schnell in die Kurve gefahren. Sein Auto ist von der Straße abgekommen und hat sich überschlagen. Mit im Auto ein Freund. Beide sind mit Verletzungen ins Krankenhaus gekommen. Die Polizei hat dann auch gleich einen Urintest beim Fahrer angeordnet. Das Ergebnis: Er hat wohl vor der Fahrt Betäubungsmittel konsumiert. Neben der Anklage ist er jetzt auch erstmal seinen Führerschein los. Morgen in einer Woche wird das Bayreuther Kreuzsteinbad zur Festival-Location. Dann steigt dort das erste Kreuzer Open Air. Höhepunkt ist ein mindestens 3-stündiges Set von Techno-Legende Sven Väth, der mit Vinyl auflegt. Die Vorbereitungen beginnen jetzt in der kommenden Woche während des laufenden Badebetriebs. Größere Einschränkungen soll es laut den Stadtwerken aber nicht geben. Aufgebaut wird von der hinteren Liegewiese Stück für Stück nach vorne, also lediglich Teile der Liegefläche könnten da mal für ein paar Tage eben nicht zur Verfügung stehen. Und am Veranstaltungstag selbst, also am Samstag, den 5., da bleibt das Kreuzsteinbad dann aber für alle Badegäste geschlossen. Veranstalter Amat von der Fabrik.
4: Da gehen wir dann schön an den Becken vorbei und kommt dann auf die große Wiese und ja, läuft eigentlich auf die große Operabühne zu. Auf der linken Seite kann man dann sozusagen den Zehnerturm sehen und tanzt dann sozusagen Richtung dieser Bühne. Und da wird es alles geben, von Getränke und Foodtrucks und Liegewiesen und alles, was dazugehört.
3: Der reguläre Ausgang am großen Parkplatz wird an diesem Tag dann auch zum Eingang fürs Festivalgelände.
0: Das klingt alles hochinteressant. Ich wünschte, ich könnte es sehen. Mensch, Sven Väth, da habe ich noch Erinnerungen. Der hat damals, als ich noch sehr jung war, also sehr, sehr jung, hat er, ich weiß nicht, ob er da schon der Megastar war, aber da hat er so einen ganz merkwürdigen Novelty-Hit als Off, glaube ich, hat er sich damals genannt, Elektrika Salsa. Und alle Leute, die jetzt in meinem Alter sind, grüße ich mit einem Baba, Baba. Tamara ist absolut leer, weiß nicht, wovon ich spreche.
3: Ich bin absolut geflasht, was waren da für Informationen, ich kann die kaum verarbeiten.
0: Das war 1986 oder 87, so um den Dreh, es ist wirklich eine Zeitl her.
3: Gut. Hast du dich gerade als Techno-Fan geoutet?
0: Nee, das war nicht Techno, das war so ganz komische 80er Jahre Pop-Dings, das war noch lange vor Techno, so alt bin ich schon, schau meinen Bart. So, ich rede mich hier weiter um Kopf und Kragen, schauen wir doch mal, was das Wetter wird. Ha, was macht denn das Wetter so?
3: Ja, das ist so ein bisschen nass draußen, ne?
0: Ja. Ein bisschen nass draußen, sehr schön gesagt, Tamara, danke. Aber die Sonne, die kommt zurück. Ich glaube, ganz überstanden haben wir die Sache mit dem Regen und auch mit den Gewittern nicht. Kann also nochmal nass werden heute. Und immer wieder mit Sonnenscheinwerten um die 23 Grad. So, wie geht's weiter? Übers Wochenende insgesamt recht freundlich. An den Temperaturen ändert sich nichts, aber mehr Sonne als Regen. Wolken. Na, was ist das? Ah, schau an. Ich habe den Knopf gedrückt und ich bin gerade ein bisschen irritiert. Hallo Autofahrer, gerade eben reingekommen. Auf der A70 zwischen Bamberg und dem Kreuz Bamberg in beiden Richtungen. Bitte vorsichtig fahren, da ist ein Falschfahrer unterwegs. Also wenn ihr da jetzt unterwegs seid, Vorsicht in beiden Richtungen. Ein Falschfahrer auf der A70 zwischen Bamberg und dem Kreuz Bamberg. Bamberg. Dann haben wir auf der A9 Richtung Berlin zwischen Mark Jorgast und Gefrees ein liegen gebliebenes Fahrzeug. Auch da bitte aufpassen, und zwischen Trockau und Bayreuth Nord A9 Richtung Berlin 1 Kilometer stockender Verkehr. Blitzer haben wir auch noch einen in Bayreuth am Studentenwald, Höhe Röhrensee. Da bitte nur 30 fahren. In Bayreuth in der Erlanger Straße steht ein Blitzer und auf der A70 zwischen Kulmbach-Nordrossenfeld und dem Dreieck Bayreuth-Kulmbach eine Abstandsmessung kurz vor, auf der Haasdorfer Brücke. Tamara, hilf mir!
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0: Ich hab den Freitagsknoten im Kopf.
3: Du, ich kann dir überhaupt gar nicht helfen.
0: Diese blöde Falschfahrermeldung, echt. Also wir halten euch dann natürlich weiter auf dem Laufenden auf der A70 zwischen Bamberg und dem Kreuz Bamberg. Bitte aufpassen, da ist ein Falschfahrer unterwegs, in beiden Richtungen Obacht geben. Das hat mich jetzt tatsächlich ein bisschen aus dem Tritt gebracht.
3: Ja, man muss den Hörern aber auch ganz kurz mal erklären, wie das hier bei uns aufleuchtet. Das ist, wie wenn das System der Bildschirm gleich

0: peripheren Sehen, in der peripheren Sicht, wenn es dann so zup macht ins Auge. Also ihr wisst Bescheid, wenn der Falschfahrer die Autobahn verlassen hat, sage ich natürlich auch Bescheid. Jetzt bin ich wieder einigermaßen sortiert und bin bereit für Cher und Alex Warren. Du auch?
1: Ja, bisschen Musik.
0: Tamara Busler,
1: gut am Freitag.
0: Sag mal Servus, hallo. Hi. Servus, hi, hallo, ich bin Martin Sollig. Schönen Nachmittag.

0: Schönen Nachmittag, Radio Mainwelle hier, Chair, if I could turn back time. Ich habe mehrere gute Nachrichten. Gute Nachricht Nummer 1, der Falschfahrer hat ja die A70 bei Bamberg inzwischen verlassen, da also wieder normaler Verkehr. Und gute Nachricht Nummer 2, der Regen im Fichtelgebirge hat nachgelassen, das heißt... es kann jetzt der Bikepark, der heute neu eröffnet worden ist am Ochsenkopf, tatsächlich auch ohne Matschgefahr genutzt werden. Aber Kollegin Nina Titus war ja mit oben, hat den Regen mit ausgesessen und hat gesehen, da sind tatsächlich heute schon Leute unterwegs gewesen. Allerdings jetzt nicht die neugierigen Anfänger, die sich gedacht haben, ich fahre bei dem Wetter mal den Ochsenkopf runter, den Mountainbike Trails, sondern einen echten Profi, eine Profiende. Nina, wie sieht's aus aktuell am Ochsenkopf?
1: Ganz liebe Grüße vom Ochsenkopf. Heute die Eröffnung vom Bikepark. Also ein Großteil der Strecken ist jetzt eröffnet worden. Das Wetter war kurzzeitig mal nicht ganz so gut. Es hat ordentlich geregnet, auch ein bisschen gewittert. Aber jetzt regnet's nicht mehr. Und bei mir ist die Raffaela Richter. Servus.
2: Servus. Schön, dass wir uns sehen und dass ich da sein darf. Genau, ich bin die Raffaela Richter. Ich bin 9-fache deutsche Meisterin im Enduro. Komme eigentlich aus Bayreuth und bin jetzt hier zur Eröffnung. Ich freue mich mega, weil die neuen Trails eine gute Ergänzung sind, glaube ich, für die breite Masse der Mountainbiker. Wir haben jetzt auf jeden Fall hier auch ein gutes Angebot für Einsteiger und Familien mit Kindern. Ich bin auch selber jetzt gerade mal den Roxy Balboa, einen roten Single Trail, gefahren und hatte da auf jeden Fall auch meine Freude dran. Jetzt haben wir das Wetter ausgesessen im Asenturm.
1: Genau, in der Ochsenkopfhütten, ne?
2: Genau, paar Knödel gegessen und die werde ich jetzt dann mit ein paar Abfahrten wieder verbrennen, denke ich.
1: Ja, und das Fichtelgebirge, man muss es ja sagen, jetzt nochmal ein paar Strecken reicher. Es ist schon einfach gut zum Biken.
2: Voll, also wie gesagt, ich finde es jetzt cool, dass der Ochsenkopf ein breiteres Spektrum anbietet. Ich glaube, vorher war es wirklich sehr... Also der Ochsenkopf an sich ist für sehr ambitionierte und technisch versierte Fahrer und jetzt ist ja aber für jeden was dabei.
1: Und du bist ja gefahren, sehen wir auch in der Instagram-Story bei uns. Macht Spaß.
2: Ja, macht Bock.
1: Und wir würden alle, glaube ich, die jetzt hier zuhören, nicht so runterfahren wie du. Du schaltest da den Kopf wahrscheinlich aus, ne? Du kannst es halt einfach.
2: Vieles passiert intuitiv und es gibt nichts Schöneres wie Fahrradfahren. Vor allem bergab.
1: Wie schnell wirst du das so?
2: Variiert ein bisschen. Kommt auf die Strecke drauf an. Ich glaube, hier gibt's jetzt gar nicht so krasse Highspeed-Sachen. Ich schätze mal 30, 40 einmal, wenn es hochkommt. Aber man hat halt viele Kurven. Man fährt jetzt nicht nur geradeaus, man hat Hindernisse. Und verhältnismäßig schnell, keine Ahnung.
1: Ja. Und als 9-fach deutsche Meisterin sagst du aber auch, hey, da kann man herkommen, auch wenn man ja noch nicht so super viel Erfahrung vielleicht hat im Biken. Kann auch anfangen.
2: Voll, also es gibt einen Haufen blaue Flowtrails. Die sind auf jeden Fall als Anfänger oder auch für Kinder gut abrollbar. Da braucht man echt kein Bedenken haben. Wichtig ist halt einfach Helm, Knieschoner, Rückenprotektor. Macht auf jeden Fall Sinn und ist auch Helm auf jeden Fall Pflicht. Aber man kommt gut runter und man kann sich gut nach und nach hocharbeiten. Und das ist auch cool.
1: Sehr schön. Damit geht man erstmal wieder zurück hier vom Ochsenkopfgipfel zu euch ins Studio und melden uns dann natürlich wieder. Also der Bikepark, der neue Bikepark 1024 hier am Ochsenkopf ist eröffnet.
0: Dankeschön, Nina. Mensch, das macht echt neugierig und ist vor allem nicht nur was für, wie wir eben gehört haben, echte Profis, sondern auch für Anfänger, wie mich zum Beispiel. Gut, und das Wochenende, na, da wird das Wetter insgesamt ein bisschen freundlicher, sonniger und beständiger. Da kann man dann das ganze Wochenende über den Bikepark turnen am Ochsenkopf oder einfach die Landschaft genießen. Wir hören, wie eben schon gehört, gleich nochmal rein, was da oben so geht und wie es so ist.

Kurz vor vier, die Mainwelle am Freitagnachmittag. Hallihallo, kurzer Blick auf die Straßen aus aktuellem Anlass. Vorsicht bitte auf der A9 Richtung Berlin. Zwischen Marktjorgers und Gefrees steht ein Fahrzeug, ein liegen gebliebenes Auto. Da bitte besonders aufpassen. Und in Richtung Berlin zwischen dem Bindlacher Berg und Bad Benneck-Himmelkron aktuell 3 Kilometer stockender Verkehr. Wo es geht, gute Fahrt, kommt gut und sicher ans Ziel.

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1: Es ist 16 Uhr. Ich bin Florian Klaus.
2: Nach dem Tod von Harald V. heißt der neue König von Norwegen Hakon der VIII. Er hat sich am Mittag das gleiche Motto ausgesucht wie schon sein Vater und Großvater. Alles für Norwegen. Hakons Ehefrau Mette Marit ist die neue Königin. Die gemeinsame Tochter Ingrid Alexandra führt den Titel der Kronprinzessin als erste Thronfolgerin. Eine vierköpfige deutsche Familie ist im Katastrophengebiet in Nepal gerettet worden. Sie sei zusammen mit anderen Geretteten per Hubschrauber zu einem Armeecamp gebracht worden, sagte ein Sprecher. Fiona Reinhardt berichtet.
3: Währenddessen suchen Rettungskräfte in Nepal und China weiterhin nach mehr als 1.400 Vermissten. Darunter sind vermutlich auch noch weitere deutsche Touristen. Während die Bundesregierung von einer niedrigen zweistelligen Zahl deutscher Staatsangehöriger sprach, die derzeit vermisst würden, war bei der nepalesischen Tourismusbehörde von 8 vermissten Deutschen die Rede. Die Zahl der Toten in Nepal ist inzwischen auf mehr als 500 angestiegen.
2: Mit mindestens 1 Million zusätzlicher Straßenbäume bis 2030 wollen die Grünen gegen die Erhitzung der Städte durch den Klimawandel vorgehen. Das sollte aus ihrer Sicht vom Bund finanziert werden. Daneben fordern sie die Förderung von Kühlanlagen in öffentlichen Einrichtungen und mehr Badestellen in Städten. Bundesverteidigungsminister Pistorius und Baden-Württembergs Ministerpräsident Özdemir wollen ein Verbotsverfahren gegen die AfD. Das haben sie in der Frankfurter Allgemeinen Sonntagszeitung geschrieben. Der Fokus solle auf den Landesverbänden in Thüringen, Sachsen, Sachsen-Anhalt und Brandenburg liegen, die sie als eindeutig völkisch bezeichnen. In Sachsen-Anhalt ist die AfD kurz vor der Wahl klar stärkste Partei in Umfragen. Am Alpenrand ist es in der vergangenen Nacht teils erstaunlich warm geworden. Föhnbedingt sind laut dem Deutschen Wetterdienst etwa in Garmisch-Partenkirchen gegen 4:30 28 Grad gemessen worden. Gegen Mitternacht seien es noch 10 Grad weniger gewesen. Bei Föhn steigt feuchte Luft im Süden der Alpen auf, dabei kühlt die Luft ab und verliert durch Regen ihre Feuchtigkeit, bevor sie im Norden wieder wärmer wird und absinkt. Es ist jetzt kurz nach 4.
4: Bleiben wir beim Wetter. Aktuell 21 Grad in Hollfeld, 18 sind es in Warmensteinach, 20 Grad in Speichersdorf. Viele, viele Wolken unterwegs. Ja, und die können heute auch nochmal hier und da Regen mitbringen. Und die Sache mit den Gewittern ist auch noch nicht ganz durch. Hier bei uns im Sendegebiet. Über Nacht lassen die Regenschauer und Gewitter nach. Es kühlt ab auf 13 Grad morgen früh. Und dann wird's morgen übers gesamte Wochenende eher sonnig mit nur harmlosen Wolken. Und ja, das geht durchaus als Sommerwetter gerade noch durch. Hallo Autofahrer, A9 Richtung Berlin, zwischen Mark Joggers und Gefrees, Vorsicht, da ist ein Fahrzeug liegen geblieben. Auf der A9 Richtung Berlin, zwischen dem Bindlacher Berg und Bad Benneck-Himmelkron, 2 Kilometer stockender Verkehr und auf der A70 zwischen Kulmbach-Neudrossenfeld und dem Dreieck Bayreuth-Kulmbach, ebenfalls dichter Verkehr. Dann haben wir den Blitzer am Studentenwald in Bayreuth auf Höhe des Röhrensees bei erlaubten 30 und da war doch noch einer, wo ist denn der? Weg ist er. Nein, da ist er wieder. Eine Abstandsmessung auf der A70 zwischen Kulmbach-Neudrossenfeld und dem Dreieck Bayreuth-Kulmbach an der Haasdorfer Brücke. So, habt ihr noch was entdeckt? Dann gerne Bescheid sagen. 0170 99 0 7000. Besten Dank. Gute Fahrt.
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4: Und jetzt geht's zurück in die 80er und es gibt so ein paar Songs, die müssen noch gar nicht richtig musikalisch anfangen, da reicht schon der erste Sound und man weiß sofort, was gespielt wird. Diana, Dirty Diana jetzt, Michael Jackson auf der Mainwelle. Ich bin Martin Sollig, schönen Freitagnachmittag.

0: Leonie und Callum Scott mit Stay auf der Mainwelle. Es ist kurz nach vier und auch heute am Freitag bleiben wir dabei. See what I did there?
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0: Ja, Bürgerstars, das sind Menschen, die sich ehrenamtlich engagieren und lieber geben als nehmen. Das ist ein cooles Projekt, die Bürgerstars, die das Voting läuft. Ihr könnt wählen. Eine Auszeichnung, die ein Mensch bekommen soll, der sich eben ehrenamtlich ganz besonders für die Gemeinschaft einsetzt. 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Inzwischen hat eine Jury daraus 9 Finalisten ausgewählt. Und jetzt müsst ihr ran abstimmen, wer Bürgerstar werden soll. Kollege Martin Zinner stellt uns zurzeit ja jeden Tag einen der 9 Finalisten vor. Und hier kommt schon der nächste.
2: Hallo, ich bin der Florian Förster, bin noch 40 Jahre alt und komme aus Bayreuth. Ich bin nicht verheiratet und habe keine Kinder. 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
2: Bei der Wasserwacht bin ich Bootführer, Wasserretter, Einsatzleiter, Wasserrettungsdienst und im Katastrophenschutz im Hochwasserzug Mitteloberfranken tätig.
3: Ja, vielleicht erinnert ihr euch noch an das große Hochwasser vor 2 Jahren im Raum Günzburg. Auch da waren Helfer hier aus der Region im Einsatzgebiet vor Ort und haben wichtige Unterstützung geleistet. 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
1: Also, man kann US-Präsident Trump eines zugutehalten. Er sorgt immer wieder für Schlagzeilen, wo man sich fragt, echt jetzt? Nach dem Golf von Amerika jetzt the Lake America. Trump will per Dekret erwirken, dass der Ontariosee, das ist einer der großen Seen zwischen Kanada und den USA, künftig Amerikasee heißt. Was Kanada dazu sagt, kann man sich vorstellen. Nee, mein Lieber, wir bleiben bei Ontariosee und auch Deutschland hat sich darauf geeinigt, also vielleicht nicht ihr und ich, aber so insgesamt will man dort beim alten Namen bleiben. Lake Ontario, der Ontariosee zwischen Kanada und den USA. Was ist das nächste? Vielleicht Kanada gleich annektieren und sagen the Northern American America oder the Better America? Oder The New America. Ach ja, das ist alles schon irgendwie drollig, ne? Was los ist und wichtig vor allem in Bayreuth und der Region, das gibt's in den News um halb von Tamara Bussler.
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0: So, jetzt haben wir den auch noch ausgeplinkert. Ugly Kid Joe, Cats in the Cradle. Und damit ist es Zeit für News 4:30.
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0: Die Nachrichten jetzt mit Tamara Bussler.
3: Schönen Nachmittag. Er ist berauscht gefahren und muss sich jetzt einer Anklage wegen fahrlässiger Körperverletzung und Gefährdung stellen. In den frühen Morgenstunden ist in der Bayreuther Albrecht-Dürer-Straße ein Mann viel zu schnell gefahren und ist dann aus der Kurve geflogen und hat sich überschlagen. Mit im Auto ein Freund. Beide sind mit Verletzungen ins Krankenhaus gekommen. Die Polizei hat einen Urintest beim Fahrer angeordnet und das war wohl auch gerechtfertigt, denn das Ergebnis ist, er hat wohl vor der Fahrt Betäubungsmittel konsumiert. Neben der Anklage ist er jetzt auch noch seinen Führerschein los. Oberfrankens Musikerinnen und Musiker können sich wieder für den Band-Contest Rio Rock in Oberfranken bewerben. Der Bezirk sucht wie jedes Jahr die Band des Jahres, jetzt eben für 2027. Für die Region Bayreuth-Kulmbach läuft die Bewerbungsfrist bis zum 9. Oktober. Im November steht dann der regionale Vorentscheid in Gößmannsreuth an. Dort entscheidet eine Jury, wer weiterkommt. Und die vier Finalisten gehen dann auf große Clubtour im April 2027. Der Link zur Bewerbung steht auf meinwelle.de. Morgen in einer Woche wird das Bayreuther Kreuzsteinbad zur Festival-Location. Dann steigt dort das erste Kreuzer Open Air. Großer Höhepunkt ist ein mindestens dreistündiges Set von Techno-Legende Sven Väth, der mit Vinyl auflegt. Die Vorbereitungen beginnen jetzt in der kommenden Woche und zwar während des laufenden Badebetriebs. Es gibt keine größeren Einschränkungen. Es wird aufgebaut von der hinteren Liegewiese und dann Stück für Stück nach vorne. Also es kann lediglich sein, dass mal Teile der Liegefläche gesperrt sind. Am Veranstaltungstag selbst bleibt das Kreuzsteinbad aber für Badegäste geschlossen. Veranstalter Ahmad von der Fabrik.
4: Da geht man dann schön an den Becken vorbei und kommt dann auf die große Wiese und ja, läuft eigentlich auf die große Operabühne zu. Auf der linken Seite kann man dann sozusagen den Zehnerturm sehen und tanzt dann sozusagen Richtung dieser Bühne. Und da wird es alles geben von Getränke und Foodtrucks und Liegewiesen und alles, was dazugehört.
3: Der reguläre Ausgang am großen Parkplatz wird an diesem Tag dann aber zum Eingang vom Festivalgelände.
0: Dankeschön, Tamara. Und Amann hat es gerade gesagt, aber ich weiß, dass, wenn es soweit ist, die Fragen kommen. Nein, man kann während Sven Väth nicht baden im Kreuzsteinbad. Wobei, ich fände das eine coole Vorstellung.
3: Ja, aber es ist tatsächlich verboten. Also ja. Man darf nicht einfach mal so nebenbei ins Wasser springen. Es wird auch abgesperrt, die Becken.
0: Ui, okay. Also ihr wisst Bescheid, ne? Und ich glaube, die Fragen kommen trotzdem.
3: 100%.
0: Ja, aber das meinen wir gar nicht böse. Wir wissen halt, wie es ist. Aber heute könnt ihr, wenn ihr wollt, noch baden gehen. Überhaupt kein Problem, außer dass es vielleicht eventuell noch regnet. Die Temperaturen, die sind ganz okay, liegen so ganz leicht über 20 Grad, aber eben jetzt auch mit vielen Wolken, kaum noch Sonnenschein und ja, Regen und Gewitter kann heute durchaus noch mit drin sein. Im Lauf der Nacht wird's ein bisschen ruhiger, der Regen lässt nach, die Gewitter klingen ab, die Temperaturen gehen runter auf 13 Grad und ab morgen gibt's dann einen Wechsel aus Sonne und nur harmlosen Wolken. Es wird übers ganze Wochenende sehr freundlich bei 21 bis 24 Grad. Hallo Autofahrer, A9 Richtung Berlin, da steht zwischen Marc Jorgers und Gefrees immer noch ein Fahrzeug, ein defektes, passt da bitte auf und meldet gerne, wenn ihr was entdeckt habt. Einen Stau, irgendwelche Probleme auf der Straße, im besten Fall einen Blitzer oder eine Abstandsmessung. Die Nummer ist die 0170 99 07000. Noch aktuell der Blitzer in Bayreuth am Studentenwald, da in der Gegend vom Röhrensee bei erlaubten 30 und der Abstandsmesser auf der 70 zwischen Kulmbach-Nordrossenfeld und dem Dreieck Bayreuth. Kulmbach an der Harsdorfer Brücke.
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0: Und wie klingen die Stones in den 80ern? Genau so, nämlich wie die Stones. Hier sind Tamara Bussler.
3: Servus.
0: Und Martin Sollig. Hi, schönen Nachmittag.

0: Es könnte sein, aber wir hoffen es natürlich nicht.
1: Wir haben nachgefragt beim Wetterexperten Christian König. War es das mit den schönen sonnigen Tagen?
2: Da halte ich dagegen, denn in einigen Mittelfristmodellen ist für Bayreuth und die Region so um den 8., 9. September rum nochmal richtig Sommer angesagt. Da könnte es auch nochmal so auf 28 Grad gehen. Also der Sommer gibt so einfach nicht auf. Und auch die Phase dazwischen, jetzt ab dem Wochenende nach teils heftigen Schauern und Gewittern, wird ganz passabel mit häufig Sonne und eher seltenen Schauern, meist so bei bis zu 25 Grad.
1: Kommt also noch ein bisschen was, freuen wir uns drauf.
0: Ja, und jetzt freuen wir uns natürlich aber erstmal aufs Wochenende.
1: Ganz viele Feste, beispielsweise in Nemmersdorf, viel Spaß da auf der Kerwa.
0: In Neustädtlein wird Kerwa gefeiert.
1: Misselwoch ist auch Kerwa.
0: Dann ist Winzerfest in Pegnitz.
1: Und natürlich Brauereifest in Lindenhardt mit unserem Schaubrauen, mit Bernd Rasser, Justus Hampel und dem Braumeister himself, Uwe Kürzdörfer.
0: Das wird auch ziemlich cool, mein helles 2.0.
1: Ja, wir brauen wieder Bier, das gibt's ab Mitte Oktober und uns beide gibt's am Montag wieder ab 6.
0: Dann ein schönes Wochenende jetzt euch.

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1: Jetzt ist 17 Uhr. Ich bin Florian Klaus.
2: Bis zum Ende des Jahres wollen die Union und die SPD ihr vor der Sommerpause beschlossenes Reformpaket komplett umsetzen. SPD-Fraktionschef Miersch sprach nach einer Klausurtagung in Münster von einem festen Fahrplan. Teil des Pakets sind auch umstrittene Maßnahmen wie das Ende der abschlagsfreien Rente nach 45 Beitragsjahren und die Verschärfung bei Krankschreibungen. Die Debatte um Sozialreformen ist einer Studie der gewerkschaftsnahen Hans-Böckler-Stiftung zufolge ein Wachstumsrisiko geworden. 4 von 5 der Befragten machten sich demnach in einer Umfrage im Juni und Juli Sorgen um ihre finanzielle Absicherung. Mehr als 40% schränkten ihren Konsum ein. Sollte die Unsicherheit bleiben, könnte der fehlende Konsum die Erholung der Wirtschaft schwächen, so die Experten. Der neue König Norwegens heißt mit offiziellem Namen König Håkon der Achte. Der Sohn des am Morgen gestorbenen Harald dem Fünften war in der Sekunde des Todes zum neuen König geworden. Julia Weschenbach berichtet aus Oslo.
3: Die Anteilnahme hier auf dem Schlossplatz in Oslo, die ist riesengroß. Im Sekundentakt legen Menschen hier Blumen ab. Viele Kinder haben dem gestorbenen König Briefe geschrieben. Wir werden dich sehr vermissen, steht zum Beispiel auf einem. Harald war ein äußerst beliebter König. Er galt als Person, die das Volk geeint hat, der die Menschen zusammengebracht hat. Sein Sohn Håkon, der neue König Norwegens, der tritt also in große Fußstapfen.
2: Bayerns Bauern fahren in diesem Jahr nach monatelanger Trockenheit eine schlechte Getreideernte ein. Das Landesamt für Statistik schätzt die diesjährige Menge auf 5,6 Millionen Tonnen. Das wären knapp 13% weniger als im vergangenen Jahr. 2026 wäre damit auch eines der drei schlechtesten Erntejahre der vergangenen 3 Jahrzehnte. Nur 2024 und 2003 waren die Ernten schlechter. Die Fußball-Bundesliga geht wieder los. Den Start machen am ersten Spieltag der FC Bayern und der VfB Stuttgart. Um 8:30 geht es in der Münchner Allianz Arena los. Außerdem sind heute die Spiele der Ligaphase in der Europa League ausgelost worden. Leverkusen empfängt unter anderem Beşiktaş Istanbul und Marseille. Hoffenheim spielt unter anderem gegen Crystal Palace und Lyon gehört für beide deutsche Teams zu den Gegnern. Es ist jetzt 5:15.
4: Das Wetter in Bayreuth, in der Region, aktuelle Temperatur in Bad Beneck, in Mistelgau, in Creußen 21 Grad, Heinersreuth 22, Fichtelberg 19 Grad und jetzt ist es wieder überwiegend bewölkt, hier und da regnet's. Gewitter sind nicht ganz ausgeschlossen, heute Abend in der Nacht lässt das Ganze aber nach. Die Regenwolken verkrümeln sich, auch die Gewitterwolken sind weg bei Frühwerten um 13 Grad und dann geht's recht freundlich mit viel Sonnenschein und nur harmlosen rein ins und durchs Wochenende, ne, so grammatikalisch richtig will ich jetzt zum Abschluss noch bleiben am Freitag, 21 bis 25 Grad die Temperaturen. Servus Autofahrer, es ist ruhig auf den Straßen in Bayreuth und in der Region. Wann habe ich das zum letzten Mal am Nachmittag hier sagen können? Keine Störungsmeldungen und einen Blitzer haben wir noch in Bayreuth am Studentenwald. Ja, beim Röhrensee, da sind nur 30 erlaubt, Fuß vom Gas. So, und wenn ihr jetzt aber schlauer seid, und das ist durchaus möglich, denn ihr seid da draußen auf den Straßen unterwegs, ich nicht. Und wenn ihr dann einen Blitzer entdeckt oder sonst irgendwas, dann meldet mir das doch bitte unter der 0170 99 0 7000. Dann kann ich es zumindest weitersagen. Gute Fahrt.
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4: Und heute haben wir eines lernen dürfen, nämlich dass Mountainbiker zu den ganz, ganz Harten gehören. Am Ochsenkopf heute große Eröffnung des Bikeparks. Also der ist so gut wie fertig, ein großer Teil jetzt fertiggestellt. Und seit heute befahrbar. Und ausgerechnet heute ist das Wetter eher so, hat die Leute aber nicht gestört. Es ging erstmal gar nichts und dann war richtig was los da oben, hat mir Kollegin Nina Titus erzählt, die wir heute nichtsahnend in den Regen geschickt haben. Und wir gucken jetzt gleich in dieser halben Stunde nochmal rauf, auf zum Ochsenkopf, zum neuen Bikepark, was da tatsächlich so los war. Ich habe mir sagen lassen, viele freudige Gesichter, denn unterm Strich ist der neue Bikepark am Ochsenkopf richtig geil. Ich bin Martin Sollig, schönen Nachmittag.

0: How do you do, Roxette? Auf der Mainwelle, schönen Freitagnachmittag, hoffe euch geht's allen gut. Wir schauen jetzt nochmal ins Fichtelgebirge zu Nina Titus auf den Ochsenkopf. Da war heute große und auch sehr nasse Eröffnung des neuen Bikeparks am Ochsenkopf. Viele waren da trotz des miesen Wetters dort schon unterwegs und die Freude war auf jeden Fall groß, oder Nina?
1: Ja, servus ins Studio. Wir sehen hier schon viele lachende Gesichter, ne?
2: Die sehen wir definitiv bei den Bikern auf jeden Fall. Alle, die auf richtig sonniges Wetter gehofft haben, heute eher nicht so. Aber es staubt nicht auf den Trails, also alles gut.
1: Man muss es immer positiv sehen. Markus Döhler ist bei mir. Servus.
2: Hi, grüß dich.
1: Ja, es war heute das Wetter jetzt nicht so perfekt, aber ein paar harte Biker sind ja da, ne?
2: Genau, die sind da, die haben Spaß. Also ich sehe wirklich nur grinsende Gesichter unter den Helmen, das ist schon cool.
1: Und es geht ja das ganze Wochenende weiter. Die Aussichten für morgen und Sonntag sind sehr gut. Und da können natürlich alle den neuen Bikepark, der jetzt eröffnet ist, testen.
2: Genau, also wenn du sagst, das Wetter wird gut, ihr wisst ja, ihr habt den direkten Draht nach oben, dann viel Spaß morgen und am Sonntag. Und immer dran denken, ihr fahrt am Wochenende nochmal zu ermäßigten Eröffnungspreisen. Also es geht echt nochmal rund.
1: Kommt vorbei. Was kann man nochmal fahren? Wie viele Strecken sind jetzt eröffnet?
2: Insgesamt sind 9 von unseren 11 Strecken eröffnet. Ihr könnt also vom Flow Trail über den Single Trail bis hin zur Downhill Strecke alles bei uns machen.
1: Heute fahren hier auf jeden Fall die ganz Harten. Wetter war ja nicht so optimal, aber wer ist auf der Strecke auch unterwegs? Der?
3: Der Philipp.
1: Und der?
3: Simon.
1: Und wie ist es im neuen Bikepark hier am Ochsenkopf?
3: Es macht auf jeden Fall gerade richtig Spaß. Es ist alles noch sehr nass aktuell, aber auch dafür macht es sehr viel Spaß gerade und wir werden heute noch einige Runden durchziehen auf jeden Fall.
1: Schon, oder?
4: Genau, wir machen das Beste aus dem Wetter und wir versuchen das Beste aus den Trails rauszunehmen.
1: Und Fahrradfahren, Biken am Ochsenkopf im Fichtelgebirge ist auch einfach was richtig Geiles, kann man so sagen.
4: Genau. Ja, einfach um den Kopf frei zu kriegen, um Spaß zu haben und auch die schöne Natur zu erleben.
1: Ist einfach schön hier bei uns, oder?
3: Auf jeden Fall. Und wir wohnen halt einfach da, wo andere Urlaub machen. Das ist halt so. Und wenn wir jetzt so einen geilen Bike da haben, dann ist es perfekt geworden.
1: Und so verabschieden wir uns auch hier und geben zurück ins Studio. So ist es einfach. Wir leben einfach in der schönsten Region der Welt, ne?
0: Das können wir mal so stehen lassen.

0: Made in England. Elton John auf der Mainwelle. Schönen Freitagnachmittag und jetzt nochmal geschwind zu Nina Titus auf den Ochsenkopf.
1: Ja, servus. Heute war hier ja die Eröffnung vom neuen Bikepark 1024. Also die Biker kommen hier voll auf ihre Kosten. Heute war das Wetter halt nicht ganz so gut, deswegen musste zum Beispiel die Trial Show ausfallen von Maxi Reichenberger. Servus.
2: Hallihallo.
1: Aber das Gute ist, wir holen die nach. Morgen.
2: Genau, das Setup für die Show steht weiterhin bereit und wir holen das Ganze morgen um 14 Uhr nach. Also kommt's gerne vorbei und danach gehen wir vielleicht noch ein paar ganz entspannte Laps zusammenfahren.
1: Schon, ne? Morgen soll das Wetter ja auch wieder besser werden. Und also was erleben wir da bei deiner Show dann morgen um 14 Uhr?
2: Genau, wenn man sich vielleicht noch nicht darunter so viel vorstellen kann, man sieht dann mal, dass man mit dem Fahrrad nicht nur geradeaus fahren kann, sondern auch über die verschiedensten Hindernisse drüber springen kann. Wir haben ein paar risikoreichere Tricks drinnen, aber auch ein paar entspanntere. Es geht ein bisschen hoch hinaus, es ist teilweise was am Boden und auch die Zuschauer werden eingebunden. Genau, lasst euch am besten einfach überraschen.
1: Und kommt vorbei, also radelt hoch, fahrt mit der Bahn hoch. Da gibt's ja das ganze Wochenende auch noch für alle Biker ermäßigte Preise. Oder wandert hoch, das werde ich morgen dann auch machen und dann schaue ich mir das Ganze auch an.
2: Dann sehen wir uns morgen um 14 Uhr spätestens.
1: Und euch alle vielleicht auch.
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0: Mr. Kyrie Eleison. Mr. Keine doppelte Pizza mit allem, sondern eine Band aus den 80ern. Ein echter Mainwelle-Klassiker. Jetzt um 5:30.
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0: Die Nachrichten jetzt mit Tamara Bussler.
3: Schönen Nachmittag. Die Sommerferien machen sich auch auf dem Bayreuther Arbeitsmarkt bemerkbar. In Stadt und Landkreis ist die Zahl der Arbeitslosen im August gestiegen, und zwar auf rund 2.400 in der Stadt und etwas über 2.100 im Landkreis. Gleichzeitig suchen aber viele Betriebe Personal. In der Region Bayreuth sind aktuell mehr als 2.000 Stellen frei. Und auch für Jugendliche gibt es noch gute Chancen. 400 Ausbildungs- und duale Studienplätze sind noch unbesetzt, heißt es im aktuellen Monatsbericht der Agentur für Arbeit. Oberfrankens Musikerinnen und Musiker können sich wieder für den Bandcontest Rio Rock in Oberfranken bewerben. Der Bezirk sucht wie jedes Jahr die Band des Jahres und jetzt eben für 2027. Für die Region Bayreuth-Kulmbach läuft die Bewerbungsfrist bis zum 9. Oktober und im November steht dann schon der regionale Vorentscheid in Gößmannsreuth an. Dort entscheidet eine Jury, wer weiterkommt. Die vier Finalisten gehen dann auf große Clubtour im April. Der Link zur Bewerbung steht auf meinwelle.de. Bayreuths Autofahrer müssen sich jetzt in den kommenden Tagen auf neue Straßensperrungen im Stadtgebiet einstellen. Zum einen mal in der Hans-Sachs-Straße, also zwischen GMG und dem Seniorenstift am Glasenweiher. Ab Montag werden da neue Versorgungsleitungen gelegt. Die Baustelle dauert auch lange, und zwar bis Mitte Dezember. Anwohner kommen aber jeweils bis zur Baustelle. Und dann noch eine Baustelle in der Oswald-Merz-Straße zwischen Erlanger und Bismarck-Straße, und zwar bei der Luitpold-Schule. Ab Dienstag ist da komplett dicht, dauert nicht ganz so lange, etwa 1,5 Wochen bis zum Freitag. Und hier werden auch der Asphalt und eben die ganze Straße neu gemacht. Alle aktuellen Sperrungen auch auf meinwelle.de in unserer Verkehrsübersicht.
0: Danke, Tamara. Da kann ich dann alles nochmal nachlesen, weil ich glaube, ich bin es gerade am Überlegen, betrifft mich das aber Oswald-Merz-Straße. Guter Tipp. Besten Dank.
3: Ja, gerne.
0: Ist mir zwar aus Gründen die nächsten 2 Wochen wurscht, da möchte ich nicht näher drauf eingehen, aber... ja, gut zu wissen. Die nächste dichte Straße bei mir in der Hut. Na super. Das Wetter in Bayreuth und in der Region. Es ist jetzt wieder ordentlich wolkig geworden. Regnet auch hier und da noch ein bisschen. Und mehr Gewitter sind durchaus noch möglich. Muss aber nicht sein. Auch was die Gewitter anbelangt. Alles kann, nix muss. Temperaturen jetzt noch so um eine fröhliche 23 Grad. In der Nacht wird es ein bisschen kühler als letzte Nacht. Und die Regenwolken verkrümeln sich. Das ganze Wochenende über ist es eher sonnig mit nur harmlosen Wolken. Und angenehm mild bis warm. Kann man das irgendwie einordnen, mild bis warm? Ich glaube, ich bin zahlenmäßig
3: also
0: jetzt so richtig.
3: Mild bis warm ist für mich 17 bis 23 Grad.
0: Ja, knapp dann eher warm mit so 23, 25 Grad.
3: Das ist für mich schon warm.
0: Ist auch
3: kommt
0: noch okay.
3: Natürlich auch drauf an, wie man das immer so fühlt, ne?
0: Wie man was?
3: Wie man das so fühlt.
0: Oh, jetzt wird's
3: deep. Weil 23 Grad sind für mich schon warm, für andere ist es noch frisch.
0: Ja, okay. Also sucht euch aus, ob es jetzt warm oder ja. Ich finde es ja fast schon ein bisschen kühl, so 21 Grad. Nee, vollkommener Quatsch. Es ist, wie es ist. Es wird ein schönes Wochenende. So, und jetzt schauen wir noch auf die Straßen. Servus Autofahrer. Da haben wir uns jetzt ein bisschen verquatscht. Ist aber auch nichts los auf den Straßen. Es ist ruhig jetzt am Freitagnachmittag. Ich will es nicht verschreien, drückt euch die Daumen, dass es so bleibt. Und einen Blitzer haben wir noch. Da kam gerade noch mal ein Update von Andrea. Andrea hat gemeldet, Studentenwald noch aktuell Tiergärtnerstraße in Bayreuth. Und vor allem, das ist eine neue Information, in beide Richtungen. Und da schreibt sie nochmal, ja, gerade war er noch da. Genau, wunderbar. Danke fürs Melden. Habt ihr auch noch was? Kann ganz schnell gehen. Einfach in der WhatsApp an die 0170 99 07000. Dann wissen es gleich alle anderen Mainwelle-Hörer.
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0: Und wenn wir schon dabei sind, gerade aus dem Nähkästchen zu plaudern, Tamara, darf ich dich fragen, ob du am Wochenende schon was vorhast?
3: Ja, darfst du.
0: Okay, kriege ich eine Antwort? Was machst du denn so?
3: Wir werden einen kleinen Ausflug nach Tschechien machen, nach Karlsbad.
0: Oh, Karlovy Vary.
3: Ja, genau.
0: Da, wo es dieses gute Heilwasser gibt.
3: Ja, genau da. Ich hoffe, ich muss es nicht trinken.
0: Wieso jetzt? Also einfach Ausflug, mal so ein bisschen Städtetour, genau, einfach mal ein bisschen rüber rauskommen nach Tschechien.
3: Ja.
0: Oh, das ist sehr schön. Vielleicht habt ihr auch so wilde Pläne wie Kollegin Tamara Busler oder ihr habt noch nicht so richtig den Plan, dann ist es gut, dass ihr die Mainwelle hört, denn wir haben Justus Hampel und der hat eine ganze Menge Tipps gleich. Ich bin Martin Sollig, bei mir im Studio Tamara Busler.
3: Servus.
0: Dein Name übrigens jetzt in dieser Anmoderation zum dritten Mal gefallen, also ich mach dich so richtig berühmt.
3: Vielleicht auch in Tschechien bald.
0: Vielleicht auch bald in Tschechien. Euch einen schönen Nachmittag.

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1: Es ist 19 Uhr. Ich bin Florian Klaus. Mit dem Ende der abschlagsfreien Rente nach 45 Beitragsjahren und Verschärfungen bei Krankschreibungen hat ein geplantes Reformpaket der Bundesregierung mehrere umstrittene Punkte. Bis zum Ende des Jahres wollen Union und SPD das Paket aber komplett umsetzen. SPD-Fraktionschef Miersch hat gesagt,
2: das ist ein fester Fahrplan, an dem sich jetzt Bürgerinnen und Bürger, Unternehmen orientieren können. Das sind unsere Vorhaben der nächsten Wochen und Monate.
1: Im Paket ist auch eine Einkommensteuerreform enthalten, die Bürger entlasten soll. Die Debatte um Sozialreformen ist einer Studie der gewerkschaftsnahen Hans-Böckler-Stiftung zufolge ein Wachstumsrisiko geworden. 4 von 5 der Befragten machten sich demnach in einer Umfrage im Juni und Juli Sorgen um ihre finanzielle Absicherung. Mehr als 40% schränkten ihren Konsum ein. Sollte die Unsicherheit bleiben, könnte der fehlende Konsum die Erholung der Wirtschaft schwächen, so die Experten. Die Grünen haben nach einer Klausurtagung des Bundesvorstands eine Reihe an Vorschlägen für Klimaanpassung und Hitzeschutz vorgestellt. Parteichef Banaschak zufolge sollen unter anderem 1 Million neue Bäume gepflanzt werden.
3: 1 Million neue Bäume, das bedeutet, dass an den Orten, an denen es besonders wichtig ist, jetzt nicht weiter reihenweise Bäume gefällt werden, sondern tatsächlich neue angelegt werden.
1: Geld dafür soll dem Beschluss zufolge vom Bund kommen. 2 Insassen sind am späten Vormittag aus dem oberbayerischen Jugendgefängnis Laufen-Lebenau entkommen, aber wenige Stunden später wieder gefasst worden. Die Polizei hatte eine große Suchaktion nach dem 16-Jährigen und dem 18-Jährigen gestartet. Der entscheidende Tipp kam aber letzten Endes von einem Gefängnismitarbeiter, der gerade Feierabend hatte und auf dem Heimweg war. Er hat die beiden dabei in ein Maisfeld laufen gesehen. Die Fußball-Bundesliga geht wieder los. Den Start machen am ersten Spieltag der FC Bayern und der VfB Stuttgart. Um 8:30 startet das Spiel in der Münchner Allianz Arena. Kurz vorher ist noch ein sehr ungewöhnlicher Deal bekannt geworden. Der englische Ex-Nationalspieler Jamie Vardy hat sich an 7 Freitagsspielen die Rechte für Großbritannien und Irland gesichert. Unter anderem das Auftaktspiel wird er auf seinem YouTube-Kanal übertragen. Es ist jetzt 7:00.
4: Der Regen lässt heute Nacht nach, die Temperaturen gehen runter auf Werte um die 13 Grad. Morgen am Samstag dann harmlose Wolken, Sonnenschein und 21 bis 24 Grad. Am Sonntag und Montag geht's freundlich weiter, dann die Temperaturen bei 22 bis 25 Grad. Auf der A9 in Richtung Nürnberg, zwischen Markt Schorgast und dem Dreieck Bayreuth-Kulmbach, 5 Kilometer Stau, das dauert knappe 20 Minuten länger. Dann haben wir Blitzer, Neuer ist reingekommen, danke an den Michel. A9 in Richtung Berlin am Parkplatz Sperbis, dann in Bayreuth am Studentenwald und auf der B173 bei Schwarzenbach am Wald in beiden Richtungen. Habt ihr sonst noch was, dann gebt Bescheid und schickt uns eine WhatsApp ins Studio.
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1: Schönen Abend, es ist jetzt 19.30 Uhr, ich bin Tamara Bussler. Er ist berauscht gefahren und muss sich jetzt einer Anklage wegen fahrlässiger Körperverletzung und Gefährdung stellen. In den frühen Morgenstunden ist in der Bayreuther Albrecht-Dürer-Straße ein Mann viel zu schnell in die Kurve gefahren. Sein Auto ist von der Straße abgekommen und hat sich überschlagen. Mit im Auto ein Freund. Beide sind mit Verletzungen ins Krankenhaus gekommen. Die Polizei hat daraufhin einen Urintest beim Fahrer angeordnet. Das Ergebnis, er hat wohl vor der Fahrt Betäubungsmittel konsumiert. Neben der Anklage ist er jetzt auch seinen Führerschein los. Der Freistaat Bayern fördert Projekte aus den Bereichen Theater, Kunst, Musik, Literatur und noch viele mehr. Kulturschaffende können jetzt wieder Anträge für den Kulturfonds Bayern 2027 stellen. Förderfähig sind Projekte, die eine überregionale Bedeutung haben und in Oberfranken stattfinden. Bis zu 30% der Kosten werden dann getragen, allerdings nur bei Projekten über 10.000 Euro. Wichtig, die Anträge müssen bis zum 1. Oktober online bei der Regierung von Oberfranken eingegangen sein. Infos und Zugang zum Portal gibt es auf der Homepage der Regierung. Wagner mal zum Lachen. Der bekannte Kabarettist Martin Rassau gastiert in der Kulturbühne Reichshof in Bayreuth mit seinem neuen Programm Der Meisterbäcker von Nürnberg. Im Mittelpunkt steht der Bäckermeister Fritz Kotner, der das ganze Chaos um den selbsternannten Ordnungshüter Beckmesser kopfschüttelnd beobachtet. Für die Musik sorgen Joe Barnickel und Norbert Nagel. Der Abend ist Teil des Jubiläumsprogramms Festival 150. Das Stück wurde extra dafür geschrieben. Und es zeigt auch Richard Wagner kann mal richtig komisch sein. Am Samstag, den 19. September, ist die Aufführung. Los geht's hier um 20 Uhr. 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
2: Die Regenschauer klingen heute Nacht ab, die Frühwerte liegen um 13 Grad. Morgen dann harmlose Wolken, Sonnenschein und 21 bis 24 Grad. Und auch am Sonntag und Montag geht's freundlich weiter mit 22 bis 25 Grad. Auf der A9 in Richtung Nürnberg staut sich zwischen Bad Berneck-Himmelkron und dem Dreieck Bayreuth-Kulmbach. Es ist 1 Kilometer, das heißt, in ein paar Minuten seid ihr da durch. Aber bitte Vorsicht, auf der Staatsstraße 2181 gibt's eine Ölspur zwischen dem Oschenberg und Kirchenpiengarten. Da also bitte besonders vorsichtig fahren. Außerdem haben wir Blitzer auf der A9 in Richtung Berlin am Parkplatz Sperbis. Dann auf der B173 bei Schwarzenbach am Wald und in Bayreuth am Studentenwald. Und wenn ihr sonst noch irgendwas entdeckt, gebt Bescheid und schickt uns eine WhatsApp ins Studio.
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1: Es ist 20 Uhr. Ich bin Florian Klaus. Nach 3,5 Monaten Pause geht der FC Bayern in der Bundesliga wieder auf Meistertiteljagd. Der amtierende Fußballmeister aus München empfängt ab 8:30 zum Saisonstart Stuttgart. Pierre Wegner blickt voraus.
2: Die Saison beginnt direkt mit der Neuauflage vom DFB-Pokalfinale im Mai. Das konnten die Münchner mit einem 3:0 für sich entscheiden und gegen Stuttgart damit direkt den zweiten Titel hintereinander bejubeln. Nur 5 Wochen zuvor hatten sie mit einem 4:2-Sieg gegen den VfB nämlich vorzeitig ihre 35. Bundesligameisterschaft fix gemacht.
1: Bis zum Ende des Jahres wollen die Union und die SPD ihr vor der Sommerpause beschlossenes Reformpaket komplett umsetzen. SPD-Fraktionschef Miersch sprach nach einer Klausurtagung in Münster von einem festen Fahrplan. Teil des Pakets sind auch umstrittene Maßnahmen wie das Ende der abschlagsfreien Rente nach 45 Beitragsjahren und die Verschärfung bei Krankschreibungen. Tausende Menschen haben den gestorbenen norwegischen König Harald V. auf dessen letzter Reise zum Königsschloss in Oslo begleitet. Der Sarg ist in einem Trauerzug vom Reichskrankenhaus dorthin gefahren worden. Der neue König Håkon VIII., seine Frau Königin Mette Marit und andere Angehörige folgten dem Wagen in weiteren Fahrzeugen. In Thüringen ist die AfD zum zweiten Mal in diesem Jahr mit einem Misstrauensantrag gegen CDU-Ministerpräsident Vogt gescheitert. AfD-Fraktionschef Höcke hat bei der geheimen Wahl zum Regierungschef 33 Stimmen bekommen. Das ist eine mehr als die Partei hat, er hätte aber 45 Stimmen gebraucht. Mit 3 Enthaltungen gab es 2 mehr als beim ersten Versuch im Februar. Die Linke rechnet auch darum mit weiterer Unruhe im Landtag. Der Ontario-See zwischen den USA und Kanada soll künftig Amerika-See heißen. Das will zumindest US-Präsident Trump, der eine entsprechende Verfügung unterschrieben hat. Andere Länder machen da aber nicht mit. Kanadas Premierminister Carney hat gekontert, dass der See immer Lake Ontario heißen werde. Und auch Deutschland bleibt beim üblichen Namen, wie das Auswärtige Amt bestätigt hat. Es ist jetzt 8:15.
3: In der Nacht trocknet's ab, die Temperaturen sinken auf Werte um die 13 Grad. Morgen am Samstag dann ein paar harmlose Wolken, ein bisschen Sonnenschein und bis zu 24 Grad. Sonntag und Montag werden dann ebenfalls freundlich bei maximal 25 Grad. Bitte Vorsicht auf der Startstraße 2181, da gibt's eine Ölspur zwischen dem Oschenberg und Kirchenpiengarten. Ansonsten wird geblitzt auf der A9 in Richtung Berlin am Parkplatz Sperbis, in Bayreuth am Studentenwald und auf der B173 bei Schwarzenbach am Wald in beiden Richtungen. Und wenn ihr sonst noch was habt, dann gebt Bescheid und schickt uns eine WhatsApp ins Studio.
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1: War das gestern der vielleicht letzte schöne Tag?
2: Es könnte sein, aber wir hoffen es natürlich nicht.
1: Wir haben nachgefragt beim Wetterexperten Christian König. War es das mit den schönen sonnigen Tagen?
3: Da halte ich dagegen, denn in einigen Mittelfristmodellen ist für Bayreuth und die Region so um den 8., 9. September rum nochmal richtig Sommer angesagt. Da könnte es auch nochmal so auf 28 Grad gehen. Also der Sommer gibt so einfach nicht auf. Und auch die Phase dazwischen, jetzt ab dem Wochenende nach teils heftigen Schauern und Gewittern, wird ganz passabel mit häufig Sonne und eher seltenen Schauern, meist so bei bis zu 25 Grad.
1: Kommt also noch ein bisschen was, freuen wir uns drauf.
2: Ja, und jetzt freuen wir uns natürlich aber erstmal aufs Wochenende.
1: Ganz viele Feste, beispielsweise in Nemmersdorf, viel Spaß da auf der Kerwa.
2: In Neustädtlein wird Kerwa gefeiert.
1: Misselbuch ist auch Kerwa.
2: Dann ist Winzerfest in Pegnitz.
1: Und natürlich Brauereifest in Lindenhardt mit unserem Schaubrauen, mit Bernd Rasser, Justus Hampel und dem Braumeister himself, Uwe Kürzdörfer.
2: Das wird auch ziemlich cool, mein helles 2.0.
1: Ja, wir brauen wieder Bier, das gibt's ab Mitte Oktober und uns beide gibt's am Montag wieder ab 6.
2: Dann ein schönes Wochenende jetzt euch.
1: Macht's gut, tschüss.

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1: Mit Tamara Bussler, servus, schönen Abend, es ist 20.30 Uhr. Oberfrankens Musikerinnen und Musiker können sich wieder für den Bandcontest Rio Rock in Oberfranken bewerben. Der Bezirk sucht wie jedes Jahr die Band des Jahres, diesmal eben für 2027. Für die Region Bayreuth-Kulmbach läuft die Bewerbungsfrist bis zum 9. Oktober. Im November steht dann schon der regionale Vorentscheid in Gößmannsreuth an. Dort entscheidet eine Jury, wer weiterkommt. Die vier Finalisten gehen dann im April auf große Clubtour durch Oberfranken. Der Link zur Bewerbung auf meinwelle.de. Bayreuths Autofahrer müssen sich in den kommenden Tagen auf neue Straßensperrungen im Stadtgebiet einstellen. Zum einen in der Hans-Sachs-Straße zwischen GMG und dem Seniorenstift am Glasenweiher. Da werden ab Montag neue Versorgungsleitungen gelegt. Die Baustelle dauert etwa bis Mitte Dezember. Anwohner kommen jeweils bis zur Baustelle. Noch eine Baustelle ist dann in der Oswald-Merz-Straße zwischen der Erlanger Straße und der Bismarck-Straße, und zwar bei der Luitpoldschule. Ab Dienstag ist hier komplett dicht, etwa anderthalb Wochen bis zum Freitag, den 11. September. Grund sind Straßenbau- und Asphaltierungsarbeiten. Alle weiteren aktuellen Straßensperrungen und Umleitungen gibt's bei uns auf meinwelle.de in der Verkehrsübersicht. Morgen in einer Woche wird das Bayreuther Kreuzsteinbad zur Festival-Location. Dann steigt dort das erste Kreuzer Open Air. Höhepunkt ist ein mindestens dreistündiges Set von Techno-Legende Sven Väth, der mit Vinyl auflegt. Die Vorbereitungen beginnen bereits in der kommenden Woche, und zwar während des laufenden Badebetriebs. Größere Einschränkungen soll es laut Stadtwerken aber nicht geben. Aufgebaut wird von der hinteren Liegewiese Stück für Stück nach vorne. Es kann sein, dass Teile der Liegefläche für ein paar Tage gesperrt sind. Am Veranstaltungstag selbst bleibt das Kreuzsteinbad für Badegäste geschlossen.
2: Der Regen lässt heute Nacht nach, die Temperaturen gehen runter auf Werte um die 13 Grad. Morgen dann harmlose Wolken, Sonnenschein und 21 bis 24 Grad. Und am Sonntag und Montag geht's freundlich weiter mit 22 bis 25 Grad. Bitte Vorsicht, auf der Startstraße 2181 zwischen dem Oschenberg und Kirchenpiengarten gibt es da eine Ölspur, und geblitzt wird auf der A9 in Richtung Berlin am Parkplatz Sperbis und in Bayreuth am Studentenwald.
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1: Es ist 21 Uhr. Ich bin Florian Klaus. Eine vierköpfige deutsche Familie ist im Katastrophengebiet in Nepal gerettet worden. Sie wurde gemeinsam mit anderen Geretteten in ein Armeecamp gebracht. Johannes Neudecker berichtet.
2: Die Familie war nach eigenen Angaben mit einer Wandertour in Zentralnepal unterwegs, als sie von der Flut überrascht wurde. Nun sind die vier in Sicherheit. Insgesamt forderte die Flutkatastrophe mittlerweile mehr als 500 Todesopfer. Die Behörden in China und Nepal suchen noch nach hunderten Vermissten.
1: Mit dem Ende der abschlagsfreien Rente nach 45 Beitragsjahren und Verschärfungen bei Krankschreibungen hat ein geplantes Reformpaket der Bundesregierung mehrere umstrittene Punkte. Bis zum Ende des Jahres wollen Union und SPD das Paket aber komplett umsetzen. SPD-Fraktionschef Miersch hat gesagt,
3: das ist ein fester Fahrplan, an dem sich jetzt Bürgerinnen und Bürger, Unternehmen orientieren können. Das sind unsere Vorhaben der nächsten Wochen und Monate.
1: Im Paket ist auch eine Einkommensteuerreform enthalten, die Bürger entlasten soll. Bayerns Bauern fahren in diesem Jahr nach monatelanger Trockenheit eine schlechte Getreideernte ein. Das Landesamt für Statistik schätzt die diesjährige Menge auf 5,6 Millionen Tonnen. Das wären knapp 13% weniger als im vergangenen Jahr. 2026 wäre damit auch eines der drei schlechtesten Erntejahre der vergangenen drei Jahrzehnte. Nur 2024 und 2003 waren die Ernten schlechter. Bundesverteidigungsminister Pistorius und Baden-Württembergs Ministerpräsident Özdemir wollen ein Verbotsverfahren gegen die AfD. Das haben sie in der Frankfurter Allgemeinen Sonntagszeitung geschrieben. Der Fokus solle auf den Landesverbänden in Thüringen, Sachsen, Sachsen-Anhalt und Brandenburg liegen, die sie als eindeutig völkisch bezeichnen. In Sachsen-Anhalt ist die AfD kurz vor der Wahl klar stärkste Partei in Umfragen. Nach dem US-Verfahren gegen Meta erwartet Bundesfamilienministerin Prien auch konkrete Konsequenzen in Europa. In den USA sei festgestellt worden, dass Kinder und Jugendliche durch die Art, wie Plattformen ihre Geschäfte betreiben, gesundheitlich geschädigt werden. Der Konzern hinter Facebook und Instagram hat sich dort verpflichtet, Jugendliche besser zu schützen. Prien will sich anschauen, wie weit Regeln übernommen werden können. Es ist jetzt kurz nach neun. Der Regen wandert in Richtung Südosten und lässt danach. Die Temperaturen sinken auf 15 bis 11 Grad. Von morgen bis Montag scheint häufig die Sonne. In den Nächten sind einzelne Schauer und Gewitter unterwegs, vor allem am Montag frühmorgens. Es wird etwas kühler. Auf der A3 Linz Richtung Passau zwischen Neuhaus am Inn und Passau Süd staut es sich auf 3 Kilometern. Es dauert hier etwa eine halbe Stunde länger. Auf der A3 Nürnberg Richtung Würzburg, an der Einfahrt Würzburg-Randersacker bitte aufpassen. Hier hat es einen Unfall gegeben, der rechte Fahrstreifen ist blockiert. Auf der A6 Heilbronn Richtung Nürnberg zwischen Schwäbisch Hall und Ilshofen-Wolpertshausen hat es auch einen Unfall gegeben. Und zwar auf dem rechten Fahrstreifen bitte aufpassen. Auf der A7 Fulda Richtung Würzburg zwischen Gersfeld und Bad Brückenau-Wildflecken fließt der Verkehr auf 8 Kilometern nur zäh. Es dauert hier etwa 10 Minuten länger. Auf der A8 Salzburg Richtung München zwischen Fraßdorf und Rohrdorf sind 7 Kilometer Stau. Hier kommen etwa 20 Minuten obendrauf. Und auf der A96 München Richtung Lindau zwischen dem Rastplatz Winterberg und Kisleck hat es auch einen Unfall gegeben. Die Richtungsfahrbahn ist gesperrt. Allen unterwegs eine gute Fahrt.
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1: Ich bin Florian Klaus. Eine vierköpfige deutsche Familie ist im Katastrophengebiet in Nepal gerettet worden. Sie wurde gemeinsam mit anderen Geretteten in ein Armeecamp gebracht. Johannes Neudecker berichtet.
2: Die Familie war nach eigenen Angaben mit einer Wandertour in Zentralnepal unterwegs, als sie von der Flut überrascht wurde. Nun sind die vier in Sicherheit. Insgesamt forderte die Flutkatastrophe mittlerweile mehr als 500 Todesopfer. Die Behörden in China und Nepal suchen noch nach hunderten Vermissten.
1: Mit dem Ende der abschlagsfreien Rente nach 45 Beitragsjahren und Verschärfungen bei Krankschreibungen hat ein geplantes Reformpaket der Bundesregierung mehrere umstrittene Punkte. Bis zum Ende des Jahres wollen Union und SPD das Paket aber komplett umsetzen. SPD-Fraktionschef Miersch hat gesagt,
3: das ist ein fester Fahrplan, an dem sich jetzt Bürgerinnen und Bürger, Unternehmen orientieren können. Das sind unsere Vorhaben der nächsten Wochen und Monate.
1: Im Paket ist auch eine Einkommensteuerreform enthalten, die Bürger entlasten soll. Das waren die Nachrichten um 9:30. Der Regen wandert in Richtung Südosten und lässt danach. Die Temperaturen sinken auf 15 bis 11 Grad. Von morgen bis Montag scheint häufig die Sonne. In den Nächten sind einzelne Schauer und Gewitter unterwegs, vor allem am Montag frühmorgens. Es wird etwas kühler.
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1: Es ist 22 Uhr. Ich bin Gregor Jusse Moser. Tausende Menschen haben den verstorbenen norwegischen König Harald V. auf dessen letzte Reise zum Königsschloss in Oslo begleitet. Der Sarg ist in einem Trauerzug vom Reichskrankenhaus dorthin gefahren worden. Der neue König Hakon VII., seine Frau Königin Mette Marit und andere Angehörige folgen dem Wagen in weiteren Fahrzeugen. Bis zum Ende des Jahres wollen Union und SPD ihr vor der Sommerpause vorgestelltes Reformpaket durch den Bundestag bringen. Das haben die Fraktionschefs der Parteien nach einem Treffen in Münster gesagt. CDU-Mann Frei.
2: Wo wir nochmal sehr deutlich gemacht haben, dass wir die aktuellen Reformvorhaben gemeinsam und in diesem Zeitraum über die Bühne bringen möchten. Das gilt sowohl für die Reformen im Bereich der Sozialgesetzgebung, der Rente, der Pflege, wie auch im Bereich der Arbeitsmarkt- und Steuerpolitik.
1: Gerade die Rentenpläne sind auch innerhalb der Regierungsparteien umstritten. Die Grünen haben nach einer Klausurtagung des Bundesvorstands eine Reihe an Vorschlägen für Klimaanpassung und Hitzeschutz vorgestellt. Parteichef Banaschak zufolge sollen unter anderem 1 Million neue Bäume gepflanzt werden. Außerdem soll der Bund die Kühlanlagen in öffentlichen Einrichtungen fördern, fordern die Grünen, und in Städten soll es mehr Badestellen geben. Mit einem Misstrauensantrag hat die AfD Thüringen versucht, den Ministerpräsidenten Vogt zu stürzen. AfD-Fraktionschef Höcke hat bei einer geheimen Wahl aber nur 33 der benötigten 45 Stimmen bekommen, um ihn abzulösen. Es war schon der zweite Versuch der AfD in diesem Jahr, Vogt zu ersetzen. Sie hat das mit der Aberkennung von Vogts Doktortitel wegen unsauberer Arbeit begründet. Zwei Insassen sind am späten Vormittag aus dem oberbayerischen Jugendgefängnis Laufen-Lebenau entkommen, aber wenige Stunden später wieder gefasst worden. Die Polizei hatte eine große Suchaktion nach dem 16-Jährigen und dem 18-Jährigen gestartet. Der entscheidende Tipp kam aber letzten Endes von einem Gefängnismitarbeiter, der gerade Feierabend hatte und auf dem Heimweg war. Er hat die beiden in ein Maisfeld laufen gesehen. Es ist jetzt 10:15. Der Regen wandert in Richtung Südosten und lässt nach. Die Temperaturen sinken auf 15 bis 11 Grad. Von morgen bis Montag scheint häufig die Sonne. In den Nächten sind einzelne Schauer und Gewitter unterwegs, vor allem am Montag früh morgens. Es wird etwas kühler. Guten Abend und Vorsicht bitte auf der A9 Nürnberg Richtung Berlin. Zwischen Kreuz Nürnberg und Lauf ist die Richtungsfahrbahn gesperrt. Grund ist eine Unfallaufnahme. Die empfohlene Umleitung ist die U61. Und dann noch die A8 Salzburg Richtung München. Zwischen Fraßdorf und Rohrdorf 5 Kilometer Stau. Es dauert etwa eine halbe Stunde länger. Gute Fahrt.
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2: War das gestern der vielleicht letzte schöne Tag?
3: Es könnte sein, aber wir hoffen es natürlich nicht.
2: Wir haben nachgefragt beim Wetterexperten Christian König. War es das mit den schönen sonnigen Tagen?
4: Da halte ich dagegen, denn in einigen Mittelfristmodellen ist für Bayreuth und die Region so um den 8., 9. September rum nochmal richtig Sommer angesagt. Da könnte es auch nochmal so auf 28 Grad gehen. Also der Sommer gibt so einfach nicht auf. Und auch die Phase dazwischen, jetzt ab dem Wochenende nach teils heftigen Schauern und Gewittern, wird ganz passabel mit häufig Sonne und eher seltenen Schauern, meist so bei bis zu 25 Grad.
2: Kommt also noch ein bisschen was, freuen wir uns drauf.
3: Ja, und jetzt freuen wir uns natürlich aber erstmal aufs Wochenende.
2: Ganz viele Feste, beispielsweise in Nemmersdorf, viel Spaß da auf der Kerwa.
3: In Neustädtlein wird Kerwa gefeiert.
2: Misselbuch ist auch Kerwa.
3: Dann ist Winzerfest in Pegnitz.
2: Und natürlich Brauereifest in Lindenhardt mit unserem Schaubrauen, mit Bernd Rasser, Justus Hampel und dem Braumeister himself, Uwe Kürzdörfer.
3: Das wird auch ziemlich cool, mein helles 2.0.
2: Ja, wir brauen wieder Bier, das gibt's ab Mitte Oktober und uns beide gibt's am Montag wieder ab 6.
3: Dann ein schönes Wochenende jetzt euch.
2: Macht's gut, tschüss.

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1: Ich bin Gregor Jose Moser. Tausende Menschen haben den verstorbenen norwegischen König Harald V. auf dessen letzte Reise zum Königsschloss in Oslo begleitet. Der Sarg ist in einem Trauerzug vom Reichskrankenhaus dorthin gefahren worden. Der neue König Hakon VII., seine Frau Königin Mette Marit und andere Angehörige folgen dem Wagen in weiteren Fahrzeugen. Bis zum Ende des Jahres wollen Union und SPD ihr vor der Sommerpause vorgestelltes Reformpaket durch den Bundestag bringen. Das haben die Fraktionschefs der Parteien nach einem Treffen in Münster gesagt. CDU-Mann Frei.
2: Wo wir nochmal sehr deutlich gemacht haben, dass wir die aktuellen Reformvorhaben gemeinsam und in diesem Zeitraum über die Bühne bringen möchten. Das gilt sowohl für die Reformen im Bereich der Sozialgesetzgebung, der Rente, der Pflege, wie auch im Bereich der Arbeitsmarkt- und Steuerpolitik.
1: Gerade die Rentenpläne sind auch innerhalb der Regierungsparteien umstritten. Das waren die Nachrichten um 5:30. Der Regen wandert in Richtung Südosten und lässt nach. Die Temperaturen sinken auf 15 bis 11 Grad. Von morgen bis Montag scheint häufig die Sonne. In den Nächten sind einzelne Schauer und Gewitter unterwegs, vor allem am Montag früh morgens. Es wird etwas kühler.
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1: Es ist 23 Uhr. Ich bin Gregor Jose Moser. Zum Start in die neue Saison der Fußball-Bundesliga macht der FC Bayern da weiter, wo er in der vergangenen Saison aufgehört hatte. In München hat das Team von Trainer Kompany den VfB Stuttgart mit 5:1 deutlich geschlagen. Die Tore fielen durch Dayo Upamecano, Michael Olise, einem Eigentor von Joscha Wagnermann, der auch den Treffer für Stuttgart erzielte, Alexander Pavlovic und Luis Diaz. Eine vierköpfige deutsche Familie aus dem Berchtesgadener Land ist im Katastrophengebiet in Nepal gerettet worden. Johannes Neudecker berichtet.
2: Die Familie war nach eigenen Angaben mit einer Wandertour in Zentralnepal unterwegs, als sie von der Flut überrascht wurde. Nun sind die vier in Sicherheit. Insgesamt forderte die Flutkatastrophe mittlerweile mehr als 500 Todesopfer. Die Behörden in China und Nepal suchen noch nach hunderten Vermissten.
1: Über ein mögliches AfD-Verbotsverfahren wird immer wieder diskutiert, zumal viele Landesverbände gesichert rechtsextrem sind und die Bundespartei als rechtsextremer Verdachtsfall gilt. Jetzt haben sich mit Baden-Württembergs Ministerpräsident Özdemir und Bundesverteidigungsminister Pistorius zwei prominente Spitzenpolitiker für ein Verbotsverfahren ausgesprochen. In einem Gastbeitrag für die Frankfurter Allgemeine Sonntagszeitung begründen sie das mit dem großen völkischen Teil in der Partei, der die Verfassung in Frage stelle und die Demokratie verachte. Wegen Lärm, bellenden Hunden oder weil die Hecke zu hoch ist. In Bayern landen weiterhin hunderte Nachbarschaftsstreits pro Jahr vor Gericht. Nach Angaben des Bayerischen Justizministeriums hat es letztes Jahr 785 neue Verfahren bei den Amtsgerichten gegeben, etwas weniger als im Jahr zuvor mit 820 Fällen. Justizminister Eisenreich rät zum klärenden Gespräch am Gartenzaun, bevor Gerichte bemüht werden. Ob Rente, Pflege oder Arbeitsmarkt, Union und SPD wollen die geplanten Sozial- und Wirtschaftsreformen bis zum Jahresende umsetzen. Auf ein entsprechendes Beschlusspapier haben sich die Parteien bei einer Klausur der Bundestagsfraktionsvorsitzenden in Münster geeinigt. SPD-Fraktionschef Mirsch sprach nach der Klausurtagung von einem festen Fahrplan, an dem sich Bürgerinnen und Bürger sowie Unternehmen nun orientieren könnten. Es ist jetzt 11:15. Der Regen wandert in Richtung Südosten und lässt nach. Die Temperaturen sinken auf 15 bis 11 Grad. Von morgen bis Montag scheint häufig die Sonne. In den Nächten sind einzelne Schauer und Gewitter unterwegs, vor allem am Montag früh morgens. Es wird etwas kühler. Hallo auf die Straßen und Vorsicht bitte auf der A3 Nürnberg Richtung Passau. Zwischen Hengersberg und Iggensbach ist ein Unfall passiert. Der Standstreifen ist hier blockiert. Vorsicht auch vor Personen auf der Fahrbahn. Dann die A3 Frankfurt Richtung Würzburg. Zwischen Rohrbrunn und Markt Heidenfeld 1 Kilometer Stau. Es dauert gut 10 Minuten länger. Und dann noch die A3 Linz Richtung Passau. Zwischen Neuhaus am Inn und Passau Süd 3 Kilometer Stau. Hier dauert es etwa 20 Minuten länger. Gute Fahrt.
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1: Ich bin Gregor Jose Moser. Eine vierköpfige deutsche Familie aus dem Berchtesgadener Land ist im Katastrophengebiet in Nepal gerettet worden, Johannes Neudecker berichtet.
2: Die Familie war nach eigenen Angaben mit einer Wandertour in Zentralnepal unterwegs, als sie von der Flut überrascht wurde. Nun sind die vier in Sicherheit. Insgesamt forderte die Flutkatastrophe mittlerweile mehr als 500 Todesopfer. Die Behörden in China und Nepal suchen noch nach hunderten Vermissten.
1: Über ein mögliches AfD-Verbotsverfahren wird immer wieder diskutiert, zumal viele Landesverbände gesichert rechtsextrem sind und die Bundespartei als rechtsextremer Verdachtsfall gilt. Jetzt haben sich mit Baden-Württembergs Ministerpräsident Özdemir und Bundesverteidigungsminister Pistorius zwei prominente Spitzenpolitiker für ein Verbotsverfahren ausgesprochen. In einem Gastbeitrag für die Frankfurter Allgemeine Sonntagszeitung begründen sie das mit dem großen völkischen Teil in der Partei, der die Verfassung in Frage stelle und die Demokratie verachte. Das waren die Nachrichten um halb. Der Regen wandert in Richtung Südosten und lässt nach. Die Temperaturen sinken auf 15 bis 11 Grad. Von morgen bis Montag scheint häufig die Sonne. In den Nächten sind einzelne Schauer und Gewitter unterwegs, vor allem am Montag früh morgens. Es wird etwas kühler.

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1: Es ist 0 Uhr. Ich bin Gregor Jussi Moser. Zu den Überlebenden der Sturzflut in Nepal gehört auch eine vierköpfige Familie aus Bayern aus dem Berchtesgadener Land. Das hat der Vater mitgeteilt. Demnach wurden die vier per Hubschrauber von der Armee in Sicherheit gebracht. Wegen früherer Erdrutsche hatte die Familie ihre Wanderung abgebrochen. Das rettete ihnen vermutlich das Leben. In Nepal sowie im angrenzenden Tibet wurden nach der Sturzflut bisher über 580 Todesopfer geborgen. Etwa 2500 weitere Menschen werden noch vermisst. Verteidigungsminister Pistorius und Baden-Württembergs Ministerpräsident Özdemir haben sich dafür ausgesprochen, ein Verbotsverfahren gegen die AfD in die Wege zu leiten. In einem gemeinsamen Beitrag für die Frankfurter Allgemeine Sonntagszeitung schreiben sie, weite Teile der AfD seien nicht mehr deutsch-national, sondern völkisch. Sie wollten das Ende der Demokratie. Deshalb sollte zumindest gegen die vier ostdeutschen Landesverbände Thüringen, Sachsen, Sachsen-Anhalt und Brandenburg ein Verbot angestrebt werden, so die beiden Spitzenpolitiker. Thronwechsel in Norwegen. Das Land trauert um König Harald V., der im Alter von 89 Jahren gestorben ist. Sein Sohn hat die Nachfolge angetreten, Håkon der Siebte. Sigrid Harms berichtet aus Oslo.
2: König Harald war für viele Norweger wie ein Großvater. Er war unglaublich beliebt, hatte viel Humor und war dem Volke nah. Sein 53-jähriger Sohn Håkon hat große Fußstapfen zu füllen, aber der Job ist ihm nicht fremd. Seit langem ist er für das Königshaus im Dienst. Seine Frau Mette Marit ist nun Königin von Norwegen, auch wenn Haralds Frau Sonja ihren Königinnentitel behält.
1: Die Grünen haben nach einer Klausurtagung des Bundesvorstands eine Reihe an Vorschlägen für Klimaanpassung und Hitzeschutz vorgestellt. Parteichef Banaschak nach sollten unter anderem 1 Million neue Bäume gepflanzt werden. Außerdem soll der Bund die Kühlanlagen in öffentlichen Einrichtungen fördern, fordern die Grünen. Und in Städten brauche es mehr Badestellen. Die Fußball-Bundesliga ist zurück. Der FC Bayern hat das Auftaktspiel der neuen Saison gewonnen. Gegen den VfB Stuttgart konnte sich der Rekordmeister deutlich mit 5:1 durchsetzen. Es ist jetzt 11:45. Der Regen wandert in Richtung Südosten und lässt nach. Die Temperaturen sinken auf 15 bis 11 Grad. Tagsüber und bis Montag scheint häufig die Sonne. In den Nächten sind einzelne Schauer und Gewitter unterwegs, vor allem am Montag früh morgens. Und es wird etwas kühler. Hallo auf die Straßen. Wir schauen auf die A3 Frankfurt Richtung Würzburg zwischen Rohrbrunn und Markt Heidenfeld. 1 Kilometer Stau, es dauert hier etwa 20 Minuten länger. Gute Fahrt.
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1: Ich bin Gregor Jose Moser. Zu den Überlebenden der Sturzflut in Nepal gehört auch eine vierköpfige Familie aus Bayern aus dem Berchtesgadener Land. Das hat der Vater mitgeteilt. Demnach wurden die vier per Hubschrauber von der Armee in Sicherheit gebracht. Wegen früherer Erdrutsche hatte die Familie ihre Wanderung abgebrochen. Das rettete ihnen vermutlich das Leben. In Nepal sowie im angrenzenden Tibet wurden nach der Sturzflut bisher über 580 Todesopfer geborgen. Etwa 2500 weitere Menschen werden noch vermisst. Verteidigungsminister Pistorius und Baden-Württembergs Ministerpräsident Özdemir haben sich dafür ausgesprochen, ein Verbotsverfahren gegen die AfD in die Wege zu leiten. In einem gemeinsamen Beitrag für die Frankfurter Allgemeine Sonntagszeitung schreiben sie, weite Teile der AfD seien nicht mehr deutsch-national, sondern völkisch. Sie wollten das Ende der Demokratie. Deshalb sollte zumindest gegen die vier ostdeutschen Landesverbände Thüringen, Sachsen, Sachsen-Anhalt und Brandenburg ein Verbot angestrebt werden, so die beiden Spitzenpolitiker. Das waren die Nachrichten um 9:30. Der Regen wandert in Richtung Südosten und lässt nach. Die Temperaturen sinken auf 15 bis 11 Grad. Tagsüber und bis Montag scheint häufig die Sonne. In den Nächten sind einzelne Schauer und Gewitter unterwegs, vor allem am Montag früh morgens. Und es wird etwas kühler.
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1: Es ist 1 Uhr. Ich bin Gregor Jose Moser. Bundeskanzler Merz hat Nepal und China sein Mitgefühl ausgesprochen nach der Sturzflut im Himalaya. Seine Gedanken seien bei den Opfern und allen Menschen, die von der Katastrophe betroffen seien, schrieb Merz an den Ministerpräsidenten von Nepal und an Chinas Staatspräsidenten. Bislang gibt es mehr als 580 Tote. Gut 2000 Menschen werden noch vermisst. Gestern konnte unter anderem eine Familie aus Bayern von der Armee Nepals in Sicherheit gebracht werden. Über ein mögliches AfD-Verbotsverfahren wird immer wieder diskutiert, zumal viele Landesverbände gesichert rechtsextrem sind und die Bundespartei als rechtsextremer Verdachtsfall gilt. Jetzt haben sich mit Baden-Württembergs Ministerpräsident Özdemir und Bundesverteidigungsminister Pistorius zwei prominente Spitzenpolitiker für ein Verbotsverfahren ausgesprochen. In einem Gastbeitrag für die Frankfurter Allgemeine Sonntagszeitung begründen sie das mit dem großen völkischen Teil in der Partei, der die Verfassung in Frage stelle und die Demokratie verachte. Mit dem Ende der abschlagsfreien Rente nach 45 Beitragsjahren und Verschärfungen bei Krankschreibungen hat ein geplantes Reformpaket der Bundesregierung mehrere umstrittene Punkte. Bis zum Ende des Jahres wollen Union und SPD das Paket aber komplett umsetzen, wie sie nach dem Abschluss einer Klausurtagung der Fraktionsspitzen angekündigt haben. SPD-Fraktionschef Miersch sagte:
2: Das ist ein fester Fahrplan, an dem sich jetzt Bürgerinnen und Bürger, Unternehmen orientieren können. Das sind unsere Vorhaben der nächsten Wochen und Monate.
1: Im Paket ist auch eine Einkommensteuerreform enthalten, die Bürger entlasten soll. Wegen Lärm, bellenden Hunden oder weil die Hecke zu hoch ist. In Bayern landen weiterhin hunderte Nachbarschaftsstreits pro Jahr vor Gericht. Nach Angaben des Bayerischen Justizministeriums hat es letztes Jahr 785 neue Verfahren bei den Amtsgerichten gegeben, etwas weniger als im Jahr zuvor mit 820 Fällen. Zum Start in die neue Saison der Fußball-Bundesliga macht der FC Bayern da weiter, wo er in der vergangenen Saison aufgehört hatte. In München hat das Team von Trainer Kompany den VfB Stuttgart mit 5:1 deutlich geschlagen. Es ist jetzt 1:15. Der Regen wandert in Richtung Südosten und lässt nach. Die Temperaturen sinken auf 15 bis 11 Grad. Tagsüber und bis Montag scheint häufig die Sonne. In den Nächten sind einzelne Schauer und Gewitter unterwegs, vor allem am Montag früh morgens. Und es wird etwas kühler. Hallo auf die Straßen und Vorsicht bitte auf der A92 Deggendorf Richtung München zwischen Kreuz Neufahrn und Unterschleißheim. Vorsicht, Gefahr durch eine ungesicherte Unfallstelle. Allen unterwegs eine gute und vor allem sichere Fahrt.
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1: Ich bin Gregor Jose Moser. Bundeskanzler Merz hat Nepal und China sein Mitgefühl ausgesprochen nach der Sturzflut im Himalaya. Seine Gedanken seien bei den Opfern und allen Menschen, die von der Katastrophe betroffen seien, schrieb Merz an den Ministerpräsidenten von Nepal und an Chinas Staatspräsidenten. Bislang gibt es mehr als 580 Tote. Gut 2000 Menschen werden noch vermisst. Gestern konnte unter anderem eine Familie aus Bayern von der Armee Nepals in Sicherheit gebracht werden. Über ein mögliches AfD-Verbotsverfahren wird immer wieder diskutiert, zumal viele Landesverbände gesichert rechtsextrem sind und die Bundespartei als rechtsextremer Verdachtsfall gilt. Jetzt haben sich mit Baden-Württembergs Ministerpräsident Özdemir und Bundesverteidigungsminister Pistorius zwei prominente Spitzenpolitiker für ein Verbotsverfahren ausgesprochen. In einem Gastbeitrag für die Frankfurter Allgemeine Sonntagszeitung begründen sie das mit dem großen völkischen Teil in der Partei, der die Verfassung in Frage stelle und die Demokratie verachte. Das waren die Nachrichten um 13:30. Der Regen wandert in Richtung Südosten und lässt nach. Die Temperaturen sinken auf 15 bis 11 Grad. Tagsüber und bis Montag scheint häufig die Sonne. In den Nächten sind einzelne Schauer und Gewitter unterwegs, vor allem am Montag früh morgens, und es wird etwas kühler.

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1: Es ist 2 Uhr. Ich bin Gregor Jusse Moser. Zu den Überlebenden der Sturzflut in Nepal gehört auch eine vierköpfige Familie aus Bayern aus dem Berchtesgadener Land. Das hat der Vater mitgeteilt. Demnach wurden die vier per Hubschrauber von der Armee in Sicherheit gebracht. Wegen früherer Erdrutsche hatte die Familie ihre Wanderung abgebrochen. Das rettete ihnen vermutlich das Leben. In Nepal sowie im angrenzenden Tibet wurden nach der Sturzflut bisher über 580 Todesopfer geborgen. Etwa 2500 weitere Menschen werden noch vermisst. Thronwechsel in Norwegen. Das Land trauert um König Harald V., der im Alter von 89 Jahren gestorben ist. Sein Sohn hat die Nachfolge angetreten, Håkon der Siebte. Sigrid Harms berichtet aus Oslo.
2: König Harald war für viele Norweger wie ein Großvater. Er war unglaublich beliebt, hatte viel Humor und war dem Volke nah. Sein 53-jähriger Sohn Håkon hat große Fußstapfen zu füllen, aber der Job ist ihm nicht fremd. Seit langem ist er für das Königshaus im Dienst. Seine Frau Mette Marit ist nun Königin von Norwegen, auch wenn Haralds Frau Sonja ihren Königinnentitel behält.
1: Verteidigungsminister Pistorius und Baden-Württembergs Ministerpräsident Özdemir haben sich dafür ausgesprochen, ein Verbotsverfahren gegen die AfD in die Wege zu leiten. In einem gemeinsamen Beitrag für die Frankfurter Allgemeine Sonntagszeitung schreiben sie, weite Teile der AfD seien nicht mehr deutsch-national, sondern völkisch. Sie wollten das Ende der Demokratie. Deshalb sollte zumindest gegen die vier ostdeutschen Landesverbände Thüringen, Sachsen, Sachsen-Anhalt und Brandenburg ein Verbot angestrebt werden, so die beiden Spitzenpolitiker. Die Grünen haben nach einer Klausurtagung des Bundesvorstands eine Reihe an Vorschlägen für Klimaanpassung und Hitzeschutz vorgestellt. Parteichef Banaschak nach sollten unter anderem 1 Million neue Bäume gepflanzt werden. Außerdem soll der Bund die Kühlanlagen in öffentlichen Einrichtungen fördern, fordern die Grünen. Und in Städten brauche es mehr Badestellen. Die Fußball-Bundesliga ist zurück. Der FC Bayern hat das Auftaktspiel der neuen Saison gewonnen. Gegen den VfB Stuttgart konnte sich der Rekordmeister deutlich mit 5:1 durchsetzen. Es ist jetzt 2:15. Der Regen wandert in Richtung Südosten und lässt nach. Die Temperaturen sinken auf 15 bis 11 Grad. Tagsüber und bis Montag scheint häufig die Sonne. In den Nächten sind einzelne Schauer und Gewitter unterwegs.